0: den Change in Angriff zu nehmen. Weil es ist, auf eine Art ist es mega harte Arbeit, aber die harte Arbeit, wenn du aus dem Gym rausläufst und du weißt, du bist grösser, stärker, besser geworden, ist für den Kopf so unglaublich gut. Und es gibt dir so viel Befriedigung, körperlich wie auch geistig, dass ich mir für viel mehr Leute wünschen, dass sie den Mut hätten, zum das abpacken.
1: Mega schön Schlusswort, würde ich sagen. Cindy, danke vielmals, hast du die Zeit genommen, bist du da gewesen. Gerne. Meine letzte Frage ist auf einer Skala von 1 bis 10, wie fest bist du jetzt noch im Flow?
0: Ich würde sagen, wir sind über 10.
1: Wow, da bin ich froh. Dann nehmen wir wirklich das Glas rot wie jetzt.
0: Gut, also gut, ich freue mich.
1: Danke vielmals, Cindy.
0: Danke, Flavio.

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1: Sie ist bekannt für ihre peppigen Frisuren, ihre Leidenschaft für den Sport. Und sie heisst fast gleich wie ich, Steffi Buchli. Herzlich willkommen.
2: Hallo Steffi, danke für die Einladung.
1: Von Steffi zu Steffi, seid ihr überhaupt irgendjemand noch Stefanie?
2: Ich bin wirklich so getauft, aber ich erinnere mich selber an mich fast nicht mehr dran. Der Einzige, der mir manchmal so sagt, ist mein Mann, wenn er wirklich meine Aufmerksamkeit will. Sagt er Stefanie.
1: Also einfach so, wenn er hässig ist,
2: ja,
1: so ein Nachdruck
2: geben. Genau. Oder zum Blöd tun. So. Er weiss, ich los dann sich.
1: Und ja, meine Mami hat immer gesagt, Stefanie ist ein Name, den man nicht verhunzen kann mit irgendwelchen Spitznamen. Und irgendwann haben sie mir wegen dem Stevi-Ständer Stevi gesagt oder Steffle und jetzt neuerdings heisst es Steffili. Ja, wie sieht es bei dir so aus? Das hast du alles schon gehört.
2: Ja, Stiefel und Stiefle wären jetzt bei mir noch dazugekommen. Und ganz viele aus meinem engsten Kreis sagen mir Steh. Also wenn mir auf der Straße jemand Steh ruft, dann weiss ich, der kennt mich wirklich.
1: Kenne ich alles auch. Die Liste ist ellenlang.
2: Ja,
1: gehen wir über zum Geschäftlichen. Du bist ja jetzt dann ab dem Januar Chefin bei Blick Sport und vorher bei MySports gewesen. Bist aber jetzt eben schon fertig bei MySports und hast noch ein bisschen Ferien. Was machst du so die ganze Zeit?
2: Du, es ist das erste Mal, dass ich in dieser Situation bin, dass ich wirklich so eine Pause habe. Ich habe noch nicht so viel Jobwechsel in meinem Leben. Das letzte Mal hat es nicht gepasst mit einer Pause. Und jetzt geniesse ich das mega. Unsere Tochter ist jetzt gerade in Kinski gekommen. Ich habe Zeit, um sie am Morgen in Kinski zu bringen, um mal einen Nachmittag mit ihr zu verbringen. Ich habe Zeit, um Sachen zu machen, die ich vorhin immer aufgeschoben habe. Und ich glaube, die Liste von To-Dos, die ich noch habe, die langt noch völlig bis Ende Jahr.
1: Das klingt doch gut. Aber wahrscheinlich bist du gleich eben schon ein bisschen so in diesem ganzen Blickzyklus drin. Es gibt wahrscheinlich Sachen, die man muss schauen, abklären, so ein bisschen, was läuft bis jetzt gleich schon ein bisschen?
2: Ja, mein Kopf läuft vor allem. Das geht, glaube ich, gar nicht anders. Ich habe zuerst wirklich schnell einen Moment gebraucht, um einfach runterzufahren. Da bin ich 10 Tage weggefahren, ganz allein, und habe wirklich auch hauptsächlich mir Zeit für mich genommen, habe das auch gebraucht. Und nachher ist dann der Geist wieder frisch gewesen und seither rattert es natürlich. Ich schaue online den Blick an, ich schaue die Zeitung an und mein Kopf ist am Denken. Und das ist, glaube ich, auch gut so, dass man auch Zeit hat, um sich auf die neue Arbeit vorzubereiten.
1: Ja, dann bist du sicher parat und hast vielleicht auch schon ein paar Ziele gesetzt, wo du weisst, das möchte ich ändern, ist so ein bisschen auf der To-Do-Liste?
2: Ja, ich glaube, das wäre vermessen, wenn ich jetzt schon vor meinem Antritt mir Sachen vornehmen und die auch erst noch kommunizieren. Ich glaube, wichtig ist am Anfang, und das ist, glaube ich, total zentral, einfach mal hören und lernen und verstehen. Ich glaube, der Blick ist ein Haus mit ganz viel Geschichte. Und wenn dort etwas so läuft und nicht so, hat es meistens einen Grund. Und den würde ich gerne kennen, bevor ich jetzt würde sagen, ich will nicht mehr, dass es so läuft.
1: Jetzt bist du ja wirklich schon an so vielen Orten gewesen. Du bist das Aushängeschild vom SRF gewesen, hast eben MySports aufgebaut, jetzt gehst du zum Blick, wie steht der Chefin vom Sport. Gibt es noch irgendetwas, wo du findest, hey, das wollte ich nachher dann vielleicht noch gemacht haben, was so auf der Liste ist?
2: Also im Moment bin ich wirklich voller Vorfreude auf diesen Blickjob und ich finde es ein wahnsinnig spannendes Haus. Ich habe auch keine Berührungsängste mit dem Boulevard. Im Moment würde ich jetzt mal sagen, will ich einfach dort hergehen und bleiben. Aber logischerweise bin ich ein quirliger Mensch, der immer wieder sich neue Ziele muss setzen. Das heisst, wenn ich vielleicht in 4 Jahren wieder einmal eingeladen werde bei dir, dann sage ich dann vielleicht etwas, was mich neu reizt. Aber im Moment ist das eigentlich vorwiegend wirklich das, worauf ich mich freue.
1: Ich bin einfach gespannt, wenn du in 4 Jahren wieder da bei uns bist. Gehen wir vielleicht noch ganz kurz...
2: Ich habe schon selber eingeladen, elegant, oder? Komm.
1: Du, wir empfangen dich immer wieder gern. Du hast ja eigentlich in so einem Studio wie dem da angefangen im Journalismus. Du bist nach dem Gymi und dem Bankpraktikum als Radioredaktorin unterwegs gewesen und hast dort schon gewusst, ja, es soll wirklich die Medienbranche sein oder vielleicht sogar, ich will unbedingt in den Sport.
2: Der Sport noch nicht so, ehrlich gesagt. Aber damals, das Logo war auch geil. Es war Radio Zürichsee, wo ich angefangen habe. Habe ich dort gestartet, der neue Job, bevor neben im Banking war, völlig ein anderer Bereich. Und mir ist das Herz aufgegangen. Ich habe wirklich gemerkt, da passiert mehr, als dass man einfach nur Tage abschafft. Und ja, und jetzt sind da zwei Jahrzehnte daraus geworden. Das ist eigentlich verrückt. Aber ich habe wirklich gemerkt, es kommt auch meinem Naturell sehr entgegen. Oder? Es gibt Leute, die nicht gerne Stresssituationen, Zeitdruck haben. Beim Radio hast du das immer in Extremis. Beim Fernsehen hast du es auch sehr oft. Ich bin jemand, der das geliebt hat, der den Kick liebt, wenn es mal eng wird. Ich habe das sehr gerne und das passt natürlich prima in die Medienbranche.
1: Jetzt bist du eben lang beim Fernsehen vor allem gewesen. Das Radio hast du nie vermisst in dieser Zeit?
2: Radio ist so my first love und das wird es immer bleiben. Und das Schöne beim Radio ist einfach, dass man so unglaublich schnell ist. Oder? Es ist eigentlich Feder rauf und man kann loslassen. Beim Fernsehen machen ist dann immer ein grosser Umzug eigentlich damit verbunden, wobei der Umzug auch immer kleiner wird, weil man nicht mehr irgendwie immer einen Kameramann und einen Tönler und noch weiss ich was alles mit dabei hat. Aber es ist schon komplexer zu machen. Und die Einfachheit und die Geschwindigkeit vom Radio, das wird für immer meine Liebe sein.
1: Jetzt bist du eigentlich auch das erste Mal dann so ein bisschen in der Textwelt vor eben Radio und Fernsehen. Ist das einfach auch etwas gewesen, wo du gesagt hast, das wollte ich mal noch machen, das hast du bis jetzt noch nicht so richtig gehabt?
2: Ich glaube, es ist erstens mal das, dass es mich sehr reizt. Ich habe auch immer sehr gerne geschrieben in meiner ganzen Zeit als Journalistin. Es gibt Leute, die sagen, ich bin ganz klar über vom gesprochenen Wort. Das war bei mir nicht so gewesen. Aber was ich auch finde, die einzelnen Vektoren, Radio, Fernsehen, Print, Online, Social Media, das ist so fest zusammengeschmolzen. Ich finde das eigentlich das Wahnsinnige. Rein jetzt in den 20 Jahren, die ich auf dem Radar habe, sind die Grenzen immer mehr eigentlich niedergerissen worden zwischen den einzelnen, ja, ich sage jetzt Vektoren. Das ist ein technisches Wort, aber ich glaube, es zeigt es eigentlich noch gut. Oder? Unterdessen geht alles ineinander rein und früher war das total Trend gewesen.
1: Dein Mann war ja Sportjournalist gewesen. Jetzt ist er Geschäftsführer bei der Swiss Ice Hockey Federation. Geht es bei euch am Küchentisch auch einmal nicht um den Sport?
2: Also er ist jetzt seit, ich glaube, seit fast zwei Jahren ist er nicht mehr bei Swiss Ice Hockey und ist in einem Tech-Startup, also völlig raus aus dieser Sportwelt. Hat durch das einen völlig anderen Fokus im Geschäftsleben. Aber lustigerweise, selbst in der Zeit, wo wir beide knietief im Sportring gesteckt sind, ist es bei uns am Küchentisch höchst selten um Sport gegangen. Und ich glaube, das brauchst du irgendwie. Wenn du dann auch noch würdest, es würde ich fertig machen. Also wir haben immer so eine gesunde Distanz gehabt und haben auch beide gerne Musik, gerne Kultur. Also wir haben einen Horizont, der ein bisschen über den Sport ausgeht und das ist sehr wohltuend.
1: Wie ist dann, da wo er noch Sportjournalist war, haben wir so ein auch einen Konkurrenzkampf manchmal gehabt? Wie war das so ein bisschen? Halt beide im Sport, beide im Journalismus?
2: Nein, er war eigentlich immer eher auf der Produzentenschiene. Er war immer eher Chef und ich ausführend. Das hat es relativ einfach gemacht. Konkurrenzkampf eigentlich nie. Ich glaube, es war schön, dass wir haben immer beide gewusst, es ist noch wichtig, dass man das erklärt. Ich finde, es ist bei Jobs, die mehr sind als nur Job und meinen ist, weiss Gott, seit 20 Jahren viel mehr als ein Job, ist es wichtig, dass jemand neben einem steht, der merkt, was da passiert. Also, wenn man dann manchmal eben, oder wenn man, bei mir ist das jahrelang so gewesen, 3 von 4 Wochen dann einfach am Bügeln ist, dann brauchst du einen Partner an deiner Seite, der weiss, warum dass du das machst, nämlich weil du einfach nichts lässiger findest als das. Und das ist eigentlich cool gewesen, dass das unsere Base im Fernsehen und dann später auch im Sport gewesen ist, haben wir dort ein sehr grosses Verständnis füreinander gehabt.
1: Man merkt eben, Sport ist absolut deine Leidenschaft und du hast selber ja auch Sport gemacht. Du hast Unihockey gespielt und bist dort doch auch noch recht erfolgreich gewesen.
2: Das müsstest du jetzt sagen. Ich sage das ungern. Ich habe den Sport geliebt, habe es wirklich extrem gerne gemacht und habe dort bei Winterthur gespielt, was für mich jetzt da herzukommen ein Heimkommen gewesen ist. Bei Reichenberg Winterthur. Und das war dort eine Top-Mannschaft gewesen. Das sind ja heute noch top. Und ich habe extrem gute Erinnerungen an die Zeit.
1: Was hast du denn sonst eigentlich alles schon für Sportarten ausprobiert? Wahrscheinlich schon alles Mögliche.
2: Ausprobiert habe ich sehr vieles, aber vertieft habe ich wirklich nur das Unihockey gepflegt und sonst schon langweilige Sachen wie Joggen oder Fitness oder weiss ich was. Ich habe vor ein paar Jahren angefangen Tennis spielen, habe dort mal die Grundschläge gelernt und so. Ich war total entrüstet gewesen, wie schwierig das ist, weil ich meinte, da habe ich schon so viele Stunden Tennis geschaut, ich kann dann irgendwann servieren. Service ist etwas Schreckliches, kann ich heute noch nicht. Also ich kann vieles so ein bisschen an der Oberfläche, aber so au fond habe ich wirklich einfach so Unihockey gehabt.
1: Und heute jetzt eben Tennis und machst du sonst noch eigentlich Eishockey? Hast du nie gespielt? Nein. Für das, dass du eigentlich so ein Eishockey-Profi bist?
2: Ja, aber ich glaube, das ist genau das. Wenn mich jemand auf Eis sieht, würde ich meine jegliche Glaubwürdigkeit eigentlich auf einen Schlag verloren gehen. Nein, ich habe das nie gehabt. für mich ist der taktische Zugang wichtig gewesen. Den habe ich gehabt durch das Unihockey gehabt, weil es sehr vergleichbar ist. Aber dass ich jetzt selber mich aufs Glatteis gewagt hätte, das überlasse ich wirklich denen, die es können, das ist besser.
1: Ich wollte von dir noch drei Sachen wissen, wo du deine Freizeit machst, die eben nichts mit Sport zu tun haben. Und da ist das Erste, was gefallen ist, das Käfeln. Ja. Wann, wie, wo und mit wem tust du Käfeln?
2: Käfeln finde ich so erstens mal sehr einen schönen Ausdruck und zweitens beschreibt es eigentlich ganz fest das, wo mein Leben ist. Weil mein Job mehr ist als nur ein Job, habe ich eigentlich nicht so wirklich klassische Hobbys. Und durch das ist eigentlich wirklich meine Freunde treffen. Das ist ein enges Netz von Menschen, die um mich herum sind, meistens schon seit Jahren, die zu treffen und eben zu käfeln mit denen. Ich trinke fast keinen Kaffee mehr. Eigentlich ist es mehr Teele trinken, aber es klingt weniger lustig. Das ist so da die Essenz, also sich austauschen mit Leuten und Freundschaften pflegen.
1: Und das Zweite, was du gesagt hast, ist singen. Mhm. Ich bin doch, muss ich sagen, überrascht gewesen. So irgendwie wirklich.
2: Aber das ist völlig auf einer Basis. Also das ist so, wenn ich da herfahre zu euch auf Winterthur, dann singe ich echt die ganze Autofahrt ein bisschen mit, was da so läuft. Das ist ein bisschen ein Ausdruck für mich, einfach, dass ich ein sehr gut gelaunter, munterer Mensch bin und dass ich eigentlich finde, es gibt im Leben sehr viele Gründe, zum laut rauszusingen und zum gut gelaunt zu sein.
1: Also ist nicht so, dass
2: können tun ich es nicht, das ist wichtig. Also für alle, die jetzt denken, cool, die CD kaufe ich, vergessen es. Ich kann es wirklich nicht und ich mache das nur in geschlossenen Räumen, wenn mich niemand gehört, aber ich kann es sehr gerne.
1: Ich habe mir jetzt nämlich schon aufgebracht, würde ich gerne Kostfragen.
2: Vergiss es, never ever, wirklich nicht.
1: Also einfach eben so im Auto, unter der Dusche, für genau. Deine Tochter am Abend vielleicht noch.
2: Ja,
1: so.
2: Da tun wir einmal singen, ja.
1: Und was
2: ja,
1: singst genau. Du dann so vor?
2: Ja, das
1: kann
2: so
1: man vielleicht gleich so ein
2: Gute Nachtlied? Wirklich nicht. Also Gute Nachtlied sind die Klassiker, Schlaf, Kindli, Schlaf und der Mond ist aufgegangen und so. Aber nein, bitte, es ist verwachend alle daheim und finden, und nachher Albträume oder so. Nein, aber es geht glaube wirklich nicht darum, dass es gut ist, sondern dass es ein gutes Gefühl hinterlässt. Und das ist bei mir so. Ich kann keine Noten lesen, leider. Ich wäre so gern. Bei mir ist eben der Fokus fast ein bisschen zu fest immer auf dem Sport gewesen, in meiner ganzen Ausbildung. Eigentlich habe ich immer Sport gewählt, wenn man hätte können wählen. Und durch das bin ich wirklich musisch ein bisschen unterentwickelt, leider.
1: Was würdest du denn vielleicht auch für ein Instrument machen, wenn du jetzt mehr Zeit hättest?
2: Ich finde Gitarre ein sehr schönes Instrument. Ja, ich glaube Gitarre nehmen.
1: Kannst du ja irgendwann vielleicht dann wieder
2: also
1: mal...
2: Schlagzeug fände ich natürlich auch cool. Aber ich will die Schlagzeuger immer die coolsten sind in der Band. Darum wäre ich auch noch gerne Schlagzeuger. Aber ich glaube Gitarre fände ich noch lesen. Das würde ich gerne mal lernen.
1: Und wenn du jetzt eben so, wo du hergefahren bist, was hast du dann gesungen?
2: Da höre ich irgendwie Radio oder Spotify und dort hat es auf meiner Playlist zum Beispiel jetzt gerade Amy Winehouse beim Herfahren. Oder,
1: könnte ich mich jetzt aber dir noch vorstellen, so Amy Winehouse-Stimme, nicht? So.
2: Wenn ich so eine schöne Stimme hätte. Nein, um Himmels Willen. Aber mitsingen kann ich natürlich schon ein bisschen. Nein, ja. Es ist total gemischt. Aber Amy Winehouse ist eine, die ich immer gerne höre.
1: Und als Drittes hast du noch Knatten geschrieben. Mhm. Bitte klär uns auf.
2: Knatten. Mit meiner Tochter Knatten. Die liebt das. Und es gibt Eltern, die das total mühsam finden, wenn sie so mit ihren Kindern so Zeug mitmachen. Und ich finde auch, wenn sie sagt, können wir knatten, finde ich, yes, I'm in. Weil ich finde, das ist fast wie Yoga machen. Also, wenn ich nach einem strengen Tag, im Moment sind meine Tage nicht so streng, aber wenn ich nach einem strengen Tag heimgekommen bin und sie gesagt hat, knatten, dann habe ich gemerkt, okay, das ist wie Meditation, das ist etwas Wunderbares. Und dann finde ich es schon auch noch lustig, eine Challenge zu haben, wenn sie jetzt sagt, kannst du mal einen Giraffe machen? Dann auch probiere etwas her, die entfernt an einen Giraffe erinnert, finde ich dann doch auch lustig. Es ist wirklich etwas, was ich extrem gerne bekommen habe.
1: Also, du bist in dem Fall nicht jetzt ein wahnsinniges Knetttalent, so wie es dir
2: sagst. Etwa ähnlich wie mit dem Singen habe ich es mit dem Knett, aber ich mache es einfach gerne.
1: Aber eben, du bist ja wirklich viel am Arbeiten, eben hast deine Tochter und machst dann Sachen mit ihren Knetten. Wie bringst du das alles unter einen Hut? Eine kleine Tochter haben, einen Haushalt und noch einen Mann. Wie funktioniert das?
2: Also wir haben logischerweise Hilfe und wenn ich die nicht erwähnen würde, wäre es einfach unfair für alle, die sich sonst versuchen, irgendwie auch durch den Alltag durchzuwursteln. Ohne externe Hilfe würden wir es nicht schaffen. Wir haben ein wunderbares Nanny, das seit unsere Tochter 4 Monate ist, bei uns ist. Die hilft uns extrem. Ich bin aber auch ein Meister geworden im Fokus setzen. Also ich bin zum Beispiel relativ geizig im Übung verplanen. Ich habe so viel Übung von meinem Leben geschafft, weil der Sport halt viel an den Übungen stattfindet, dass man heute mir gute Gründe muss geben, dass ich einen Abend ohne meine Familie verplane. Also es ist schon so, dass dann eigentlich Schaffen und Familie meine zwei mega Fokusthemen sind. Und alles andere, was noch dazukommt, ist so eine Krise auf dem Kuchen, aber da hat es relativ wenig Raum. Also ich glaube, man muss wirklich Prioritäten setzen, man kann nicht alles. Also ich bin jetzt zum Beispiel eine, die dann weniger irgendwie eine Frauenklicke pflegt, die dann irgendwie, was auch nicht, das verlängerte Wochenende nirgendwo macht oder so. Ich finde, wenn man so viel schafft, wie ich das mache, und dieser Familie will gerecht werden, dann muss man dieser Zeit schenken. Und darum ist bei mir die Zeit sehr kostbar.
3: Du bist ja aber eben auch genau für das so kritisiert worden, oder? Dass du frisch nach dem Schwangerschaftsurlaub dann nachher wieder bist gearbeitet, bist als Rabenmutter bezeichnet worden. Was hat das in dir ausgelöst?
2: Es hat mich in dem Moment sehr mögen. Also wirklich mögen, weil es einfach sehr ein persönlicher Angriff war. Oder? Vorne sind die Angriffe ein bisschen, mal zu einer Frisur oder mal zu einer Bluse, die jemandem nicht gepasst hat. Das kannst du easy nehmen, aber wenn dann jemand so das Innerste eigentlich angreift, nämlich unser Familien-Setup und das ohne unsere Familie wirklich zu kennen, dann nackt das. Ich bin aber froh gewesen, habe ich mir vorne zusammen mit meinem Mann extrem viel Gedanken gemacht, über wie wir die Familie wollen haben, wie wir uns wollen organisieren wollen. Und das bin ich ein bisschen unerschütterlich gewesen. Und irgendwann ist es so wie eine Art Kampfeswillen aufgekommen. Ich habe gefunden, okay, wir haben da offenbar noch etwas zu erledigen in unserer Schweiz. Und ich habe dann schon ein paar Mal gesagt, ich bin quasi der Winkelried von der arbeitenden Mütter, die einfach vorangeht und sagt, ja, ich liebe meinen Job, ja, ich will hochprozentig arbeiten, ja, ich will Karriere machen. Und seither geht es mir eigentlich besser, weil ich einfach gefunden habe, wenn ich da den Frauen kann helfen, dass wir eine offenere Weltanschauung herbringen, dass die Leute diskutieren, dass Frauen sagen, ja, ich will trotz Familie Karriere machen, dann gehe ich den Weg sehr gerne und dann ist mir auch der Widerstand egal.
3: Hast du aber vielleicht gleich auch Momente gehabt, wo du denkst, hey, jetzt wäre ich eigentlich gerne nicht bekannt, eben genau, dass so Kommentare nicht kommen?
2: Ja, ich habe nie gefunden, ich würde das gerne zurückdrehen. Ich habe aber gemerkt, wie fragil das Ganze ist. Ich habe gemerkt, wie schnell ich ein schlechtes Gewissen überkomme gegenüber meiner Familie, wenn ich mal eine strenge Woche herlege. Und das kommt ganz fest von diesen Vorwürfen her, dass man eigentlich per se immer das Gefühl hat, man stillt sich raus und man sollte eigentlich an einem anderen Ort sein. Also mit dem schlechten Gewissen kämpfe ich schon noch regelmäßig. Und es ist lustigerweise etwas, wo ganz viele Frauen mir erzählen, dass sie das auch haben. Aber dass ich jetzt hätte wollen, quasi die Uhr zurückdrehen und nicht berühmt sein, habe ich eigentlich so, ich habe das nie in Frage gestellt, das gehört einfach dazu und ich nehme das gerne an, weil sie auch viele Vorteile hat, das darf man nicht vergessen. Man kommt auch ganz viele nette Gespräche mit über, so einfach auf der Straße, wo man muss sagen, ja, ich weiss jetzt nicht, ob dieser Frau, die in der Post arbeitet, hier in Winterthur, heute schon dreimal jemand gesagt hat, ah, sie sind lässig, ich schaue ihre Sendungen so gerne. Nein, natürlich nicht und das muss man darum auch so nehmen.
3: Ist das auch ein Grund vielleicht, warum du gleich relativ viel von deinem Leben auf Social Media beispielsweise teilst? Es ist ja eben nicht nur Arbeiten, sondern auch private Szenen. Aber man sieht ja deine Tochter nie so mit dem Gesicht. Also das ist immer irgendwie so ein bisschen kaschiert, verdeckt. Mhm. Ist das ein Grund, warum du das gleich einen gewissen Teil von deinem Leben auch zeigst?
2: Also ich finde, als öffentliche Person finde ich, kann ich locker etwas preisgeben aus meinem Privatleben. Das ist das Game, wo wir ja, das lieben doch die Leute. Sie wollen ein bisschen wissen, was da so geht und so. Und Social Media ist für mich so ein Spielfeld, wo ich extrem Spass habe daran. Man muss aber wissen, jedes Foto, das ich aus meinem privaten Umfeld poste, da habe ich mir vorher ganz viel Gedanken gemacht. Die Leute meinen, manchmal sei es so aus der Hüfte geschossen. Wenn es irgendein Bild gibt aus meiner Stube, dann schaue ich dort vorne in Grossaufnahme jeden Buchrücken an, ob das so passt. Also es ist auch immer Teil von meinem Job, wenn ich meine Social Media Kanäle bespiele. Es hat mir aber wahnsinnig geholfen, oder? Ich bin im SRF gross geworden, bin unglaublich dankbar für die Plattform, die ich dort bekommen habe, um mich als Mensch weiterentwickeln und als Berufsfrau. Gleichzeitig habe ich aber aber dann durch Social Media auch eine Marke um meine Person herumbilden. Also ich bin nicht nur einfach eine Mitarbeiterin von SRF gewesen, sondern ich konnte eine Marke Steffi Buchli kreieren und pflegen. Und das ist so für mich ein mega Vorteil von Social Media, den ich bis heute finde, bei allem Nervigen, was Social Media hat, ist das der grosse Vorteil, dass man eben sich selber kann, eigentlich eine Marke schaffen und auch einen Kanal schaffen, um kommunizieren mit aussen.
3: Und eben, es hat ja auch stark gemacht. Mhm. Von wem hast du einfach so die Grundstärke eigentlich von deiner Mami oder eher vom Papi, wo kommt das her?
2: Es sind beide sehr starke Persönlichkeiten. Mein Vater ist eher ein bisschen ein ernsthafterer Typ. Meine Mami hat die Leichtigkeit, die, glaube ich, mein Wesen auch prägt, auch das sehr Positive eigentlich in allen Situationen. Dort habe ich, glaube ich, von ihr so einen rechten Schuss mitbekommen und auch, sage jetzt mal, Resilienz, also sich erholen, wenn man mal umgekehrt ist, wieder aufstehen und weiterlaufen. Dort ist sie auch ein Meister drin. Ich glaube, ich habe dort von ihr recht viel mit auf den Weg bekommen.
3: Wie wichtig ist dir neben deiner Familie, Mann und Tochter, auch sonst dein Umfeld, deine Familie sonst?
2: Ist mir extrem wichtig. Ich kann auch, ist ja, glaube ich, so, wenn man so in den 20er Jahren, da fliegt man raus, geht raus in die Welt, geniesst Unabhängigkeit. Ist vielleicht auch eine Phase, wo man manchmal so ältere Familien noch so ein bisschen doof findet. Und nachher fangen die 30er Jahre an. Und ich glaube, in dieser Zeit habe ich wie auch zurückgefunden zu dieser Familie, habe gemerkt, wie stark sie mich gemacht haben, wie fest dass wir zusammengehören. Und drumherum gibt es eben noch so ein enges Netz an Freunden. Das ist eine Handvoll Menschen, die rundherum sind. Auch die meisten sind irgendwie über 30 Jahre. Und das ist, glaube ich, etwas Cooles, wenn man dort merkt, dass das verhebt und dass man dort auch 100% Vertrauen kann haben. Ich habe natürlich auch gelernt, in meiner Zeit als öffentliche Person, dass man eigentlich fast niemandem vertrauen kann. Und wenn du dann einfach weisst, da innen kann mir nichts passieren, dann ist das extrem wichtig. Ich glaube, dass man sich erholen kann, braucht man so den Safe Space. Und den bietet mir eigentlich wirklich Familien und nicht viel mehr rundherum.
3: Wie bist du denn überhaupt aufgewachsen? Du bist jetzt in Dübendorf aufgewachsen. Genau. Wie war so deine Kindheit gewesen?
2: Meine Kindheit war total unbeschwert gewesen. Ich bin in Dübendorf, es ist wie so ein bisschen der Klassiker. Ich habe eine Schwester, also wir sind eine vierköpfige Familie gewesen. Mein Vater war Einkaufsleiter gewesen. Meine Mami war daheim gewesen, war früher eine Coiffeuse gewesen. Primarschule, dann Gymi. Ich bin immer sehr gesellige gewesen. Das kann man, glaube ich, noch sagen. Ein Mädchenreige Kind. Ich bin in die Mädchenreige gegangen, nachher dann eben ins Unihockey. Ja, ich glaube, es ist so ein Schweizer Klassiker eigentlich.
3: Ist lustig, aber bist vielleicht auch mal noch ein bisschen, wie du gesagt hast, eben, so gerade in den 20er plus minus ist mir eigentlich Familie nicht mehr so wichtig. Bist gerade zu den Teenie-Jahren vielleicht auch noch ein bisschen ein Rebell gewesen? So wirklich so, dass du die Grenzen austestet hast?
2: Ich bin eben, das ist wirklich lustig. Ich bin in diesen Teenage-Jahren, bin ich so etwas von nicht rebellisch gewesen. Dort habe ich einfach wirklich meinen Job gemacht, der dort mal war, in der Schule funktionieren. Dann habe ich eben viel Sport gemacht. Ich bin natürlich an die Fäden gegangen und so, wo man gemacht hat, aber nicht viel mehr. Und nachher ist erst, nachdem ich aufgehört habe, Unihockey spielen, da habe ich so ein bisschen angefangen, Flausen im Kopf zu bekommen. Dann habe ich mal ein bisschen mehr getrunken, habe dummerweise angefangen zu rauchen, bin viel mehr in den Ausgang gegangen. Das ist dann wirklich erst, wie du sagst, Mitte 20er ist das bei mir gekommen. Also ich war ein bisschen ein Spatzünder gewesen. Meine Teenage Years waren eigentlich 20er gewesen, wo sie ein bisschen wild waren.
3: Was ist denn deine Tochter jetzt für ein Persönliches? Ist jetzt gerade im Sommer eben in Kinski gekommen, so, eben, dann ist man auch schon ein Charakter.
2: Oh, ja.
3: Wie ist sie so?
2: Ja, sie ist wirklich ein Charakter. Sie weiss sehr genau, was sie will. Wir zwei haben eine eher explosive Beziehung. Mein Mann und sie, die sind viel, viel einiger, viel inniger auch. Und wir zwei sind auch uns sehr, sehr nah. Aber es klopft dann auch manchmal zwischendurch. Und da muss man sich dann vor allem mein Mann total lachen darüber, weil er dann immer sagt, ja, das hat sie auch nicht von irgendwo hergestohlen. Oder ich glaube, sie hat ein bisschen einen harten Kopf von mir mitbekommen. Aber das finde ich etwas wahnsinnig Faszinierendes, zu sehen, wie schnell der Charakter sich zeigt. Ich glaube, das ist so ab dann, in frühesten, nach ein paar wenigen Monaten, merke ich mir, das ist ein Mensch, der einfach seine Vorstellung hat, wie es so soll laufen. Wunderbar.
3: Dann sind wir ja sehr gespannt, was aus dieser Carly-Buchli dann wird. Ja, genau. Sehr, sehr gespannt, ob sie auch in deine Fußstapfen vielleicht tritt. So schnell gehen 25 Minuten vorbei.
2: Was? Das ist schon gewesen.
3: Wir sind schon wieder durch. Ja. Danke dir vielmals, bist du Gast gewesen.
2: Sehr
3: Top gern. Hoch 3. Und danke auch euch da aussen, außerhalb vom Studio, fürs Zuhören oder Zuschauen. Das war es. Nächste Woche mit meinem Kollegen Stefano Ballmann an der Reihe. Tschüss miteinander.
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4: Mit radikalisierten Jugendlichen, die auf Syrien ins Kriegsgebiet reisen, hat alles angefangen und dann ist er gekommen. Und dann hat sich die ganze Situation ein bisschen entspannt. Heute ist er bei uns im Studio. Ich freue mich sehr. Urs Alemann, herzlich willkommen. Wir haben vorher abgemacht, wir duzen uns. Das finde ich sympathisch, vor allem wenn jemand kommt, der der Leiter ist von einer Fachstelle Extremismus und Gewaltprävention. Urs, erzähl schnell, was machen ihr eigentlich genau?
5: Ja, wir haben in den letzten 4 Jahren in der Stadt Winterthur natürlich nicht die Fachstelle alleine, sondern in der ganzen Stadtverwaltung haben wir einerseits ein Netzwerk aufgebaut gegen Extremismus und Gewalt. Dann das Zweite ist, dass wir in dieser Fachstelle eine Beratung anbieten für Angehörige, Fachpersonen oder das Umfeld von sich potenziell Radikalisierenden, die dann anrufen und auch um Rat fragen, wenn sie Orientierung brauchen oder Handlungstipps. Das ist das zweite Standbein von dieser Fachstelle. Und dann haben wir noch das dritte, das ist der Wissensaufbau. Das heisst, dass man, so wie es halt den Lauf von der Zeit auch gibt, ganz viel mit neuen Strömungen zu tun haben. Zum Teil legale, zum Teil sind das illegale Formen von Extremismus. Und auch dort wird eigentlich die Stadt Winterthur mit dieser Fachstelle, mit dem Netzwerk dahinter, ein Instrument in der Hand haben, wo man kann agieren kann, statt dass man nur reagiert auf neue Einflüsse.
4: Wie genau funktioniert, das erfahren wir jetzt in den nächsten 25 Minuten hoffentlich noch, aber wir wollen ja vor allem von dir ein bisschen etwas kennenlernen. Nur noch mal schnell, ich habe es ja anfangs gesagt, angefangen hat alles mit den radikalisierten Jugendlichen, die von Syrien, von Winterthur auf Syrien in den Krieg gezogen sind. Damals, im Vergleich zu heute, ist schon sehr ein brisantes Thema gewesen. Heute hat es sich ein bisschen entspannt, oder? Kann man schon sagen.
5: Ja, das Thema an sich hat sich ein bisschen entspannt, weil einfach auch die Leute wissen, besser damit umzugehen. Es bleibt aber so, dass der Umgang mit so radikalisierten Leuten immer eine Herausforderung bleibt. Ich glaube, dort muss man auch dranbleiben und ständig im Austausch auch mit neuen wissenschaftlichen Erkenntnissen zum Beispiel schauen, machen wir alles richtig, wo machen wir Fehler, ist alles auch rechtsstaatlich. Also übertreiben wir in der Prävention oder befinden wir uns noch in der Meinungsfreiheit, wenn wir gewisse Massnahmen machen oder auch Präventionsstrategien. Und das bleibt eine Herausforderung, glaube ich. Im Moment hat sich's entspannt, vor allem darum, weil das Netzwerk, das ich angesprochen habe, schon, das ist recht gut ausgebildet in der Früherkennung von so Radikalisierungen. Also kann viele Leute, Fachpersonen in Winterthur, können mit so Leute umgehen, selber, ohne dass sie sich melden bei dieser Stelle. Und das freut mich natürlich sehr.
4: Ihr habt ja kürzlich auch den ersten Winterthurer oder das erste Winterthurer Präventionsforum gemacht, um genau die Leute im Verein auf das zu sensibilisieren, oder?
5: Genau, ja, das war für mich von Anfang an ein grosses Anliegen gewesen. Ich habe 10 Jahre in der Gewaltprävention in der Stadt Zürich gearbeitet und dort ist man relativ früh auch auf Verein los, weil Verein aus Sport, Kultur, aber auch aus dem Religionsbereich raus, das sind meistens ehrenamtlich, freiwillig geführte Vereine, die ganz eine wichtige Funktion auch haben für den Kit und den Zusammenhalt in einer Stadt. Und dort arbeiten aber freiwillige Leute, das sind keine Profis. Und die brauchen irgendwo Unterstützung, weil sie haben es dann zum Teil mit so Leuten zu tun, die auffallen und sie müssen das selber können einschätzen, aber auch wissen, wo die Hilfestellungen können erreicht werden. Und das haben wir gemacht mit gut 50 Leuten, verschiedene Funktionäre. Klar hat es Vereine gegeben, die haben dann auch 3 Leute geschickt. Aber das ist mal ein erster Schritt, das werden wir jetzt jährlich machen. Nicht nur, dass die Stadt quasi vorgibt, was für Themen das ist, das wollen wir interaktiv machen, dass auch die Vereine sich melden können, weil wir haben ganz gute Beispiele, die dann auch wie auf einer Plattform geteilt werden.
4: Das heisst also, dass in Zukunft das Umfeld von jemandem, der negativ auffällt, wenn man das so sagen darf, selber könnte theoretisch mal das Gespräch finden, suchen und da mal einen Weg einschlagen, Ist das die Meinung von
5: dem? Das ist richtig. Das ist die Meinung von der Früherkennung auch, dass man relativ früh auch Leute darauf anspricht, dass man sich getraut und, aber auch weiss, wo die persönlichen Grenzen liegen. Und die sind von Person zu Person verschieden. Und je nachdem macht es vielleicht Sinn, wenn man eine vertrauliche Beratung macht und so wie die eigene Position auch lernt zu klären. Und so wollen wir eigentlich eine Hilfestellung bieten.
4: Das klingt jetzt ein bisschen blöd. Ich stelle mir so einen Undercover-Agent vor, jetzt, wenn ich mit dir so rede, weißt, wo ja, denen, wo irgendwo sich auch in gewisse Gruppierungen muss können reinsehen. Ist das auch ein bisschen der Reiz von dem Job, den du machst?
5: Absolut nicht. Ich bin unglaublich ungern ein Ermittler. Also es klingt ja dann nach verdecktem Ermitteln. Und es geht mir mehr darum, dass ich eigentlich auch den Job aus dem Grund angefangen haben, weil mir Winterthur sehr, sehr am Herzen liegt, weil ich finde, dass wir sehr, also ich bin da aufgewachsen und geboren und ich finde, dass wir eine sehr tolle Stadt haben und ich so wie auch ein Bedürfnis habe, verschiedene Gruppierungen auch irgendwo zusammenzubringen und gerade die islamische Community in dem Sinn stärken, weil das sind nicht Radikale alles, im Gegenteil. Zum Teil hat es Vereine, die sind schon über 30, 40 Jahre, also länger als ich lebe, sind die schon in Winterthur, mit der Sulzer, mit der Industrialisierung hat es die Vereine gegeben und die gehören dazu. Und es ist wichtig, dass man die stärkt in der Früherkennung, nicht, dass sie unter das Brennglas von den Medien kommen und so unnötig unter Druck dort, wo es auch nicht in Ordnung ist, dass die unter Druck kommen.
4: Also Medien haben auch viel ein bisschen aufgepauscht und zum Teil das Problem macht aus etwas, was vielleicht vorher nicht war.
5: Ja, das ist immer schwierig. Die Medien sind Segen oder Fluch. Wenn die Medien vielleicht nicht wären, gäbe es die Fachstellen nicht, wo ich ganz einen wertvollen Bestandteil neben allen anderen, die schon einen riesen Job machen. Wir haben die Polizei, die Sozialarbeit, die Integration, die Schulen, die schon wirklich viel machen im Präventionsbereich. Ist natürlich schon, hat es gewisse Geschichten rund um die Anur-Moschee gegeben, wo natürlich dann auch die Stadt unter Druck gekommen ist und wegen dem ist die Fachstelle entstanden. Und trotzdem finde ich halt, was mich schwierig dünkt, ist, wenn man Einzelpersonen ins Licht zerrt, also unter das Brennglas und dort der Persönlichkeitsschutz zum Teil recht vernachlässigt wird, ohne dass man auch weiss, sind die jetzt wirklich schuldig oder nicht. Das ist so ein bisschen
4: Fluch oder Segen bei den Medien. Ich hoffe, heute ist eher ein Segen. Wir möchten jetzt dich ein bisschen besser kennenlernen. Du hast sicher einen spannenden Beruf. Angefangen hat aber alles ganz woanders. Du hast mir nämlich kurz vor der Sendung noch gesagt, du bist eigentlich gelernter Gärtner.
5: Genau, ja, ich bin Landschaftsgärtner. Ich habe in Oberwinterthur in Wallrütti bei der Zülig Gartenbau AG habe ich die Lehre gemacht. Das ist gerade vis-à-vis vom Schwimmbad gewesen. Jetzt ist dort eine Überbauung. Die Gärtnerei, die Gartenbaufirma gibt es nicht mehr. Und ich mag mich noch gut erinnern, so im Sommer, wenn ein Bad voll war und ich mit so einem Riesen, mit einer riesen Garette, mit frischen Setzling drauf, hinter der Trampe bin, dann ist das recht einschläfend gewesen, wenn man so die Kinder, das Kindergekreische und das Wasserplansch gehört hat. Es war aber auch sehr eine schöne Zeit gewesen, weil ich etwas gemacht habe, was ich eigentlich gerne mache, nämlich mich bewegen, in der Natur draussen sein, mit Holz, Stein zu bauen und auch mit Pflanzen. Pflanzenkenntnis ist ganz etwas Wichtiges dort. Es hat mich sehr erfüllt, aber ich wollte halt dann auch irgendwo einen zweiten Berufsweg einschlagen und habe das dann gemacht.
4: Eben, du hast ja dann den sozialen Weg eingeschlagen, unter anderem hast du einen Abschluss in sozialer Arbeit. Warum hätte ich das nach dem Landschaftsgärtner so interessiert? Sind die kreischenden Kinder schuld, die im Hallenbad nebenan Lärm gemacht haben? Oder was war ausschlaggebend für den Wechsel?
5: Ja gut, zwischendrin ist noch das Militär gekommen. Und ich habe einfach dort, also ich bin Baumaschinenführer. Also die grossen Raubentrags, Pneuladenschaufeln, dort bin ich spezialisiert gsi drauf, bei den Genietruppen. Die haben dann geschaut, dass die Pontonier, die die Brücken bauen, die schöne Anfahrtsrampen haben, zum Panzerdamm verschieben. Und in dem Zug hat es ganz viele verschiedene Leute gehabt. Das hat mich so ein bisschen weiter fasziniert, ein bisschen mehr noch in die Welt rauszuschauen. Also, wir haben vor allem Handwerker natürlich gehabt, wo die Baumaschine ein Begriff war, aus dem Wallis, aus der Ostschweiz, vom Engadin, von überall her. Und das war ganz eine spannende, vielfältige Truppe gewesen. wo ich auch einen guten Kontakt hatte, auch wenn wir politisch zum Beispiel sehr verschieden sind, und das hat mich dann weiter triggert, ich will mehr mit Menschen zu tun haben. Und ich habe mich so während dieser Militärzeit, habe ich mich dann entschieden, ja, ich will noch reisen, sicher, das habe ich dann auch gemacht, und nachher will ich aber wie einen Wechsel noch haben, wo ich mehr mit Menschen zu tun habe. Und die Sozialarbeit liegt einfach nicht, wenn man noch Berufsmatura gemacht hat, dort, das ist für mich neben der Landschaftsarchitektur so das zweite Gleis gewesen, in die Sozialarbeit reinzukommen. Ich bin dann über die offene Jugendarbeit in Zürich Altstädte bin ich Jugendarbeiter gsi 6 Jahre und habe dann ein Studium angefangen, berufsbegleitend.
4: Aber es hat ja auch viele Möglichkeiten gegeben, um mit Menschen zu reden. Du warst auch sportlich in der Natur, da hättest du ja mit Sportlehrer werden können, oder? Da hättest du ein Kind zu tun gehabt, eher auf der fröhlicheren Seite, weil der Weg, den du eingeschlagen hast, ist ja, ich sage es mal, nicht immer happy und fröhlich und alles ist gut.
5: Ja, und das ist ein Problem. Also noch heute für mich, dass ich eher ein harmonischer Typ bin und nicht immer gut kann mit negativen Emotionen umgehen. Ich bin dort vielleicht ein bisschen sensibel. Das hilft mir dann wiederum in der Früherkennungsarbeit, dass ich einfach so ein bisschen Sensorium habe, weil man ein bisschen sensibler ist. Aber es ist schon so, schon in der Jugendarbeit, dann später in der schulischen Gewaltprävention, wo es viel um Mobbing gegangen ist, im Kinderschutz dann noch später, bin ich immer wieder an emotionale Situationen gekommen, wo ich auch Schwierigkeiten hatte. Das ist ganz klar. Und mit dem wollte ich lernen umzugehen, weil für mich ist es immer ein Highlight, wenn man dann, man kann nicht viel helfen. Die Sozialarbeit ist nicht so wirkungsvoll, wie man sich's würde wünschen, aber dort, wo man eine Hilfestellung kann bieten, diesen Leuten, das ist, gibt auch eine gewisse Befriedigung.
4: Wie oft ist das? Ja, ich kann sagen, da habe ich wirklich können, oder damals noch, wo du findest, kann ich wirklich können helfen und bist befriedigt heim.
5: Ja, also gibt wirklich, also ich muss den Sozialarbeiter ein grosses Kränzli wind. Ich bin ja jetzt auch nicht mit dem, dieser Funktion. Ich finde das ein unglaublich schwieriger Job. Es gibt so Highlights, also zum Beispiel, was mir bis heute noch bleibt in der Jugendarbeit, ist ein Jugendlicher auf mich zugekommen und hat gesagt, Urs, du bist ein riesen A. Und ich, ja, wieso denn? Schau mal die dreckigen Finger, die ich habe. Und ich, ja, was ist denn, was habe ich damit zu tun? Ja, wegen dir habe ich jetzt die Lehrstelle bekommen. Und ist sich auch bedankt. Und das ist, obwohl das sehr auf eine komische Art natürlich der Dank gekommen ist, hat mich das irrsinnig gefreut. Und ihn auch. Wir haben beide so ein bisschen Tränen in den Augen gehabt. Und das sind so Highlights. Die sind aber in der Sozialarbeit eben sehr spärlich. Da muss man ein dickes Fell haben. Und vor allem auch das Leben nebendran, dass man das überhaupt aushält. Das ist nicht nur in der Sozialarbeit schon so. Ich sehe jetzt auch die Polizei oder habe eben im Kinderschutzbereich sonst gesehen. Das sind wirklich Leute, die tough sein müssen. Wo ich selber nicht, also in dieser Front aussen, wo sie arbeiten, nicht das Gefühl habe, dass ich über Jahrzehnte das machen kann. Und da haben wir wirklich viele gute Leute, auch in Winterthur am Start, wo man wirklich den Hut muss nehmen. Ja.
4: Wenn du sagst, du bist ein harmonischer Mensch, wie geht man denn am Heimabend? Das ist ja nicht ein Job, aber das, was du heute noch machst, ist nicht ein Job, wo du einfach dann von 9 bis 5 und dann gehe ich ins Büro raus und kann es hinter mir lassen. Wie viel Arbeit nimmst du mit heim und wie geht die Familie, deine Umwelt damit um?
5: Ja, das ist noch, also einerseits bin ich sehr gut abgrenzt, gegenüber von der Familie ist das nie ein Thema gewesen, schon früher. Also meine Frau sagt mir manchmal fast, du erzählst zu wenig, erzähl doch mehr, kannst doch nicht alles mit dir rumtragen und so. Aber für mich ist es wichtig, dass man die Abgrenzung hat. Und es hat auch mit dem Gärtnerberuf zu tun. Da hat man immer geschaut, dass das Gartentürli am Schluss zu ist beim Kunden. Das ist meinem Chef immer ganz wichtig gewesen. Er hat gesagt, schaut einfach, dass also das Gartentürli zu ist. Das heisst auch, dass er alle Geräte draussen haben aus dem Garten. Dass man nicht muss irgendwo eine Schaufel holen und so. Und das Gleiche mache ich eigentlich bis heute, dass ich wirklich schaue, wenn die Tür zu ist, ist das zu. Und gehe so heim. Natürlich hat sich das verändert. Die Stelle ist sehr herausfordernd. Du bist auch exponiert als Persönlichkeit. Und da habe ich schon in der ersten Zeit ein rechtes Kopfkino am Abend. Ja, mache ich es richtig? Es gibt sicher auch Fehler, die man macht in dieser Arbeit. Was hat das für Auswirkungen? Und da nimmt man natürlich schon einen gewissen Ballast auch mit.
4: Und dann ist der Ausgleich ganz wichtig, oder?
5: Genau.
4: Sport nehme ich an, bei dir ein hohes Thema, du hast vorher angesprochen. Ja. Wo trifft man dich denn so an?
5: Ja, also,
4: Sportgebiet?
5: Ja, also wenn es gut läuft, im Moment bin ich ein bisschen verletzt, ich habe ein bisschen Hüftprobleme im Moment, aber wenn es gut läuft, dann bin ich gerne im Eschenberg. Also dort trifft man, das ist mein Hausberg, ich gehe viel laufen. Velofahren kommt beim über 40-Jährigen immer noch so ein bisschen dazu, das gehört, glaube ich, wieder dazu. Zu einer Midlife-Crisis auch, dass man dann ein Rennvelo sich kauft und ich bin dort viel im Wieland unterwegs, wo es sehr schöne Strecken hat, oder im Töstal mit Kollegen auch zum Teil, und das gibt mir schon Luft und einen Ausgleich. Ich bin auch viel im Garten natürlich, weil ich das unglaublich geniesse jetzt, dass ich nicht für einen Kunden muss arbeiten, sondern für mich selber darf arbeiten und vor allem kann schauen, wie die Pflanzen wachsen, wobei ich eher so auf extensiv bin, das heisst möglichst wenig Pflege und mehr zuschauen. Das muss ich auch ehrlich sagen.
4: Ist aber auch schön. Ich stelle mir vor, du hast wahrscheinlich einen mega schönen Garten.
5: Ich finde ihn schön. Es ist jetzt kein Park, wo wir Eintritt verlangen können, aber ich finde ihn schön, ja. Und er wächst wirklich jedes Jahr. Es ist auch das Glück, wenn man lang darf in Winterthur sein und in den, so einen Garten haben, schon über 17 Jahre, dann kann man ein bisschen zuschauen, wie die verschiedenen Sträucher und Bäume gross werden, und das ist sehr eine schöne Sache.
4: Kommen wir zurück zu deinem Job, den du jetzt machst. Und zwar, die Stadt Winterthur gilt als die sicherste Grossstadt der Schweiz. Ist die Frage berechtigt, wenn man sagt, warum braucht es so eine Fachstelle?
5: Ich finde das absolut berechtigt, die Frage. Und ich frage mich das auch immer wieder, weil es gehört dazu, dass man sehr kritisch mit so Präventionsstellen ist auch. Also ich bin natürlich froh, wenn ich das kann sein. Und wenn es nicht Politik ist oder was der Worst Case wäre, wenn jetzt Fachleute aus anderen Städten würden sagen, die Fachstelle macht einen schlechten Job. Aber ich finde es wichtig, dass man kritisch ist, weil Prävention hat so ein bisschen neben all dem, was nützt, und ich kann dort eine gewisse Wirksamkeit feststellen, hat sie so den Effekt von dem Witz, wie ich als Urs Alemann durch die Merkasse würde laufen und klatschen würde, und dann fragen mich die Leute in der Merkasse, wieso klatschst du die ganze Zeit? Und ich, ja, zum Telefanten verscheuchen. Ja, es hat ja bei uns gar nie gehabt, eben weil ich klatsche. Das ist so der Präventionseffekt, oder? Wo man auch muss sehr kritisch sein. Und ich will auch demütig sein in dem Sinn. Also, es ist eine 80%-Stelle. Wir machen sehr viele Sachen. Also, natürlich werde ich unterstützt vom Sekretariat und so weiter. Aber, die Wirkung, die muss man wirklich immer wieder beobachten und auch belegen können. Und sonst ist sie überflüssig.
4: Gewaltdelikte sind ja, glaube ich, sogar um 40% zurückgegangen.
5: Ja, ich wüsste jetzt nicht genau. Ja, das ist wahrscheinlich auch aus dem Sicherheitsbericht, wo das ist. Ich glaube, dass tendenziell die Welt besser wird. Also das ist auch für mich immer ein Ansporn, um überhaupt zu arbeiten in so schwierigen Gebieten. Oder wenn wir jetzt auch die Jugendgewalt anschauen, die zwar wieder angestiegen ist in den letzten Jahren, aber die hat bis 17, 18 kontinuierlich abgenommen, fängt jetzt wieder an ansteigen. Das sind so wellenförmige Bewegungen, wo ich jetzt nicht kann antizipieren, wo sind wir morgen. Grundsätzlich glaube ich aber, wir werden zivilisierter als Gesellschaft. Das liegt so in der Anlage vom Menschen. Also ich hoffe es immer.
4: Ich finde das im Fall mega schön, dass der Leiter von der Fachstelle Extremismus und Gewaltprävention, ich sage jetzt mal, man hört immer so viel Schlechtes und Negatives über die Welt, Coronavirus, und dann kommst du und sagst, wir werden tendenziell einfach bessere Menschen.
5: Ja, das ist eben jetzt nicht der Leiter.
4: Ansicht,
5: ja, das ist jetzt nicht der Leiter, sondern der Urs Alemann, der das sehr persönlich und privat so sieht. Ich glaube, wir müssen wirklich lösungsorientiert und positiv an schwierige Herausforderungen gehen und uns nicht zermürben lassen, auch nicht gereizt sein gegenüber einander. Oder es kommt dann ja auch so eine Kreisstimmung auf, gerade in so Krisen wie Corona. Und dort finde ich wirklich, dass man schaut, dass man gut kooperiert miteinander, einander gut zulässt und auch ein bisschen positiv bleibt. Das ist ganz eine wichtige Sache für eine Winterthurer Gesellschaft auch.
4: Für dich ist das Glas also immer halb voll.
5: Ja,
4: und nie halb leer.
5: Ich hoffe es, ja. Das bleibt so.
4: Ich habe dich im Voraus von der Sendung ja gefragt, wie, inwiefern hat sich dein Leben verändert durch deine Jobs, die du in den letzten Jahren gehabt hast. Und du hast geschrieben, eigentlich hat sich das Leben wahrscheinlich nicht wahnsinnig verändert. Man könnte es ja auch nicht sagen, man wüsste ja nicht, wie es anders gekommen wäre. Und trotzdem hast du aber mir drei Exemplare geschickt, drei Aussagen, und zwar, verändert hat sich der Umgang mit den Medien und der Öffentlichkeit. Du warst gerade aktuell viel in den Medien. Hat sich dein Bild über die Medien aber verändert?
5: Ja, natürlich, wenn man so, also, wenn man mit Medien mehr zu tun hat, ich bin natürlich ein Konsument gewesen. Und das ist für mich, ich habe plötzlich das im Stellenprofil ist gestanden, macht Kommunikation gegen innen und außen zusammen mit Öffentlichkeitsarbeit, weil das auch ganz wichtig ist, zu kommunizieren sauber und so, dass es dann auch, wenn immer möglich, deeskalierende Wirkung hat, oder? Und das ist für mich schon total eine neue Aufgabe

0: speziell. Und das ist eben die Exponiertheit als Einzelperson jetzt mit dieser Fachstelle. Das ist, es kennen die plötzlich mehr Leute, als du kennst. Und das ist bei mir vorher nie so gewesen. Dass irgendwie an Leute, irgendwo habe ich dich gesehen. Und dann, ja, wahrscheinlich, letzte Woche ist dort ein Artikel mit dem, genau. Und so Sachen sind schon sehr speziell. Wobei es auch nicht besonders, also, vom Selbstwert her, habe ich jetzt lieber, wenn ich ein Kompliment von meinen Töchtern überkomme, als dass ich in den Medien komme. Das hat sich so recht eingepämpelt.
1: Das widerspiegelt sich ja auch wieder in deinem Harmoniebedürfnis.
0: Ja.
1: Du hast ja noch gesagt, dein Netzwerk, dein Persönliches, hat sich verändert.
0: Ja.
1: Das ist ganz klar, oder? Wenn man plötzlich an so einer Stelle steht, lernt man viele neue Leute kennen.
0: Ja.
1: Und du hast noch geschrieben, Interdisziplinarität als Chance. Erklär mir das schnell.
0: Ja, ich finde einfach unglaublich spannend an dieser Stelle. Und das treibt mich auch an, wie viele verschiedene Disziplinen daran beteiligt sind. Ich habe es schon mal gesagt, also ich habe zu tun auf der Ebene von der Stadt Winterthur mit der Polizei, Sicherheit, mit der Integrationsförderung, mit der Schule, mit der Jugendarbeit, mit der KESB und ganz vielen verschiedenen Berufsleuten. Und wir versuchen, wie so einen gemeinsamen Nenner zu finden, wie gehen wir mit dem Thema Extremismus und Gewalt um. Und das machen wir in zweijährlichen Sitzungen auch, wo wir immer Fachinputs haben auch. Und das ist unglaublich bereichernd. Also, dass ich in die verschiedenen Disziplin auch anschauen. Und ich meinte auch schon als Gärtner, bin ich so ein bisschen ein Allrounder gewesen. Also, hat nichts richtig gemacht, aber kann vieles so. Also, kannst ihn überall hinschicken. Er macht es dann nicht speziell gut, aber das gefällt mir, das Allrounder sein, dass man wirklich auch verschiedene Disziplinen irgendwo abdeckt. Und das ist etwas, was ganz neu ist. Im Kinderschutz, wo ich in der Jugend- und Familienberatung gearbeitet habe, ist das mehr spezialisierter gewesen noch in diesem Bereich.
1: Wir sind schon fast am Schluss von unserem Gespräch angelangt, aber eine Frage habe ich noch. Und eigentlich hast du sie schon fast ein bisschen beantwortet, aber trotzdem, wenn man die Welt anschaut und sieht, was alles letzt läuft, ist die Frage an dich, wie sieht deine perfekte Welt aus?
0: Ja, eigentlich ist sie schon recht perfekt für mich jetzt. Ich glaube, es liegt auch ein bisschen an der Aufgabe oder vom Mensch, dass man halt nicht in einer perfekten Welt lebt. Was ich natürlich schön fände, ist, dass wenn irgendwann mal wir wieder tanzen miteinander und die Restriktionen durch die Pandemie jetzt fertig sind, dass man wieder zusammen kann, Fußballmatch normal, das macht das Ganze noch ein bisschen perfekter. Aber wir werden immer müssen mit Bösartigem umgehen auf dieser Welt und werden das immer besser lernen, auch dank der Prävention, nicht nur. Und von dem her bin ich wirklich sehr positiv, dass unsere Kinder dann mal eine gute Welt, wenigstens im sozialen Klima, sage ich jetzt mal, haben, was klimatisch ist, das müssen wir ja auch handeln und da müssen wir schauen.
1: Wenn wir alle mitmachen, dann schaffen wir das. Da bin ich fest davon überzeugt. Urs Alemann, danke vielmals für deinen Besuch. Uns gibt es in einer Woche wieder. Dann übernimmt Stefanie Brändle und sonst gibt es uns auf toponline.ch oder eben auch als Podcast jederzeit für unterwegs. Ich freue mich, wenn ihr nächste Woche einschaltet. Bis dann, macht's gut.
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3: Vor fast 30 Jahren hat er eine ganz spezielle Idee gehabt. Er hat ein Museum für Beziehungsfossilien ins Leben gerufen. Das gibt es bis heute und ich bin auch gespannt, was da für ein Mensch dahinter steckt. Urs Heck, schön bist du da bei mir im Top hoch 3.
4: Ja, ich freue mich auch, dass Mpfbüff endlich mal auf dem Radio kommt.
3: Das Mpfbüff, das hast du eben ins Leben gerufen und für all die, die da außen jetzt ein grosses Fragezeichen haben, was denn das mit diesen Beziehungsfossilien und dem Museum auf sich hat, kannst du ganz kurz erzählen, was das ist?
4: Ja, also kurz, eigentlich geht es eine Stunde, wenn ich das erzähle, aber das kann ich schon schnell sagen. Beziehungsfossilien, da bin ich echt ganz stolz, das ist ein Begriff, den es vorher noch nicht gegeben hat, vor dem 93. Und das sind eigentlich Objekte, die an Beziehungen erinnern, die man einmal gehabt hat, aber nicht mehr effektiv in dieser Form existiert.
3: Also was sind das für Objekte? Das muss man sich da vorstellen. Was hat es da alles drunter?
4: Das kann alles Mögliche sein aus dem Alltag.

0: Zum Beispiel hier habe ich ein Klüppeli. Ich packe es schnell aus. Ich tue die Objekte immer sehr sorgfältig ins Telefon verpacken. Muss ich schnell ein Tauchen machen, damit sie dann auch lang heben. Das ist ein Klüppeli aus Holz, aus dem etwa 55. Und ich tue zu diesen Objekten einfach einen Satz dazusetzen. Also, das Objekt ist 122, heisst «Wehen Tag» in meinem Museum.
1: Und was ist die Geschichte dahinter?
0: Ja, eigentlich sieht man dann ein bisschen, wie alt die Leute sind, wenn sie «Aha» sagen, dann ist ihnen klar, was gemeint ist.
1: Das und heisst, wenn sie dir oder?
0: Ja, das ist nicht so schlecht, weil das setzt den Fossilfaktor von dir ein bisschen oben runter.
1: Zu dem kommen wir dann nachher, den Fossilfaktor,
0: ja.
1: Oder?
0: Gut. Ja. Ja, das können wir nachher noch schnell anschauen. Da kann ich das schnell erklären. Ich mag mich erinnern, dass immer, wenn Frau Leising Wehen gebracht hat zum Mittagessen, das war unsere Wäschfrau, sie hat so rote Klüppli gehabt und sie hat mit diesen Händen die Wehen eingetragen, weil sie den ganzen Morgen mit der Mutter zusammen das Wasser heiß gemacht hat und die Wäsche gekocht hat. Und wir haben immer gewusst, wenn die Mutter verschwunden ist, und mit der Frau Leising im Keller unten, dann gibt es Wehen zum Mittag. Weil sie keine Zeit hatten zum Kochen, die haben sie am Vorabend vorbereiten können.
1: Sehr spannende Geschichte, aber es gibt viele von diesen Klüpplischen oder eben so Ausstellungsobjekten. Ist das vielleicht auch dein Lieblingsobjekt in der Ausstellung?
0: Es ist insofern mein Lieblingsobjekt, weil es vorne auf meinem Buch steht und man gemerkt hat, dass es eigentlich sich sehr gut eignet, zum Beziehungsfossilien charakterisieren. Beziehungsfossilien sind ja eigentlich eine Art wie Erinnerungen an gewisse Momente oder Erlebnisse. Also eine Art ein Klüppli für Erinnerungen, wo das eigentlich wieder kann aufleben lassen. Und das ist eigentlich auch das Ziel von meinem Museum, dass Leute, die meine Objekte anschauen, die ihnen vielleicht gar nicht so viel sagen, aber eigentlich sie eine Art wie ein Schuhlöffel zu ihren eigenen Erinnerungen zurückbringen.
1: Also dass eigentlich Sie auch teilweise dann sich selber können eine Geschichte für das Objekt ausdenken, meinst du das so?
0: Nein, für das Objekt nicht. Und Sie haben Ihre eigenen Beziehungsfossilien. Und ich denke, man kann sagen, das MÜV ist das grösste Museum auf der ganzen Welt, weil überall auf der ganzen Welt hat es Estrich und Keller und Winkel, wo Sachen vergessen gehen. Und das ist eigentlich die Produktionsstelle von der Fossilierung. Von dort her kann man dann den Erinnerungen angehen.
1: Wie muss man sich denn jetzt dieses Museum vorstellen? Also ich habe ja schon einen kleinen Einblick dürfen haben bei dir zuhause, aber vielleicht kannst du noch kurz schildern, was das genau für ein Museum ist. Es ist ja nicht einfach ein ganzes normales Museum, wie man sich es vorstellt.
0: Nein, es ist natürlich nicht das richtige Museum. Eigentlich habe ich ein Archiv mit den 200 Objekten, die ich schon mal ausgestellt habe. Und dann gibt es noch x-fach an Objekten, die ich noch einfach gesammelt habe und nicht ausgestellt habe. Und seit wir jetzt gezügelt sind, vor 2 Jahren, habe ich die Möglichkeit, gewisse Objekte einfach permanent auszustellen. Und wenn man sich interessiert für das MÜV, dann kann man mir über das Mail sich anmelden und dann würde ich quasi eine kleine Führung machen, wie ich es bei dir auch gemacht habe.
1: Genau. Du hast jetzt ja gesagt, es ist wahrscheinlich das grösste Museum, das es auf der Welt gibt, aber wie viele Objekte gibt es dann bei dir selber, die jetzt seit der Idee, die du 1993 hast, eigentlich zusammenkommen?
0: Also gezählt habe ich es noch nie wirklich, aber es hat zum Beispiel 6 Toaster dabei und etwa 7'000 Briefmarken. Darum setzt das natürlich die Objektzahl relativ hoch an. Ich bin aber nicht sicher, ob ich alle diese Objekte dann wirklich noch völlig ausgraben.
1: Ich zügle selber schon bald. Und du hast eben gesagt, wahrscheinlich hat jeder so einen Schuhlöffel oder so irgendein Klüppli oder so zuhause. Also wenn ich jetzt zuhause aufräume und so ein paar... und sicher noch das eine oder andere führen, die ich komplett vergessen habe, heisst das, dass ich dann auch vielleicht gewisse Sachen habe, weil ich die Beziehung mit meiner Wohnung respektive meiner Mitbewohnerin beende, dass ich dann auch so Fossilien habe eigentlich?
0: Ja, vielleicht schon. Die Frage ist, wie lange du schon in dieser Wohnung wohnst?
1: Jetzt 1,5 Jahre.
0: Ja, also in der Regel ist es so, dass ein Objekt wirklich an Fossilien braucht, 10 Jahre, dass man nicht mehr daran denkt. Also wenn du willst, Objekte von dir suchen, beziehungsweise müsstest du vermutlich heimgehen, also zu deinen Eltern, und dort auf dem Estrich oder irgendwo dann so Objekte finden, die du wirklich einfach vergessen hast. Das ist eben das Schwierige am Beziehungsfossil. Es ist nicht ein Erinnerungsobjekt, das man bewusst aufhaltet, sondern es ist etwas, wo einem auf einmal entgegenkommt und einem auf einen Schlag in eine Situation versetzt, wo man denkt hat, die sei schon lange vorbei.
1: Okay, und du hast eben vorher den Fossilfaktor angesprochen. Vielleicht passt jetzt da gerade eben, was kann ich führen oder wie kann man bei mir einen Fossilfaktor herausfinden?
0: Indem du einfach meine Objekte anschaust und dann herausfindest oder sagst, was du dazu weisst. Wir haben die Objekte auf einem so einer kleinen Art Memory gemacht daraus. Das kann man beim Juglux kaufen, aber das ist jetzt noch ein bisschen Reklame. Jetzt ist die Frage, du müsstest jetzt für mich, für jedes Objekt, mir sagen, was das ist.
1: Ui, ja. Also, das ist ja die Tinte vom Fülli. Das hat man, aber früher, wir haben ja in der Schule dann die Fülli gehabt, wo man ja einfach Patronenrit hat, aber da muss man noch reintunken.
0: Ja.
1: Oder so?
0: Ja.
1: Wäre das.
0: Ah, warte, jetzt kann ich dir ja noch Titel verraten, vielleicht.
1: Oh, ja, das sagt vielleicht dann etwas, ja.
0: Jawohl, das Tintenfass heisst immer noch flüssig.
1: Weil das immer relativ schnell ausgerechnet ist, wahrscheinlich.
0: Ja, und das hat mich wirklich erstaunt, dass das nach 20 Jahren, als ich es wieder gefunden habe, noch flüssig war.
1: Das ist mal eine gute Tinte.
0: Dann links unten, das Objekt heisst Blinddarmtraum.
1: Ist das gut? Haben wir es eben trinken, wenn wir den Blinddarm rausnehmen müssen? So wie man heute einmal, wie es heisst, wenn man den Blinddarm rausnehmen muss, dann dürfen wir das Glas essen.
0: Ja, ist nicht schlecht.
1: Vielleicht.
0: Nein, wir hätten es eben nicht dürfen trinken. Oh. Wenn du, trotz mal, wo ich den Blinddarm noch, was wir den rausgenommen haben, das ist sehr schnell, hat das müssen passieren, weil ich noch eine Angina hatte, bin ich mit Lachgas eingeschläft worden. Und Lachgas ist nicht so lustig, weil es macht einen wahnsinnig durstig. Und wenn du den Blinddarm rausnimmst, darfst du 12 Stunden eigentlich nichts trinken. Das heisst, du hast einen grossen Durst und darfst nicht trinken. Ich war dort in der 3. Primarklasse. Und mein Vater hat mich dann beim Aufwachen begleitet. Und ich habe mir immer vorgestellt, dass seine Bibliothek, die er hat, voller Elmer Citro oder Mineral ist, die ich gerne trinken würde. Ich habe dann am Abend nur ein Löffel Fenkeltee bekommen.
1: Oh nein! Oh. Ja, das ist fies.
0: Dann oben links, das heisst zu jung.
1: Was steht jetzt? Fipfop-Club? Ja, da bin ich glaube wirklich... Also es sieht aus wie so ein... Wie sagt man? Die Pins, die man kann irgendwo hermachen kann. Aber das Logo sagt mir jetzt wirklich gerade nichts.
0: Ja, der Fipfop-Club war etwas, das Nestlé und Co., Peter, Koller, Gaillet erfunden haben. Das war eine Art ein Filmservice für die Jungen, also für die Kinder, wo man Mickey Maus gezeigt hat oder Merle-Film und später auch noch Kasperli-Theater. Und ich durfte noch nicht dort eingehen, weil ich noch nicht im Kindergarten war. Und meine älteren Brüder haben mich dann einmal eingeschmuggelt. Und ich habe dort einen Mickey Mouse-Film gesehen mit dem Kater Carlo. Ich glaube, Steamboat hat der geheissen. Und der hat mir so gefallen, dass ich eigentlich das Leben lang selber einmal wollte, einen Trickfilm machen. Es ist dann aber doch nicht dazu gekommen.
1: Vielleicht kommt das ja mal noch. Dann haben wir jetzt da noch
0: ein Objekt.
1: Ja, das sieht aus nach einem
0: das heisst
1: Zugbillett.
0: Frida.
1: Ist eine Frau, die Frieda heisst, immer mit dem Zugbillett bei euch vorbeikommen?
0: Nein, der Zug hat Frieda geheissen.
1: Ah, okay.
0: Das ist jetzt eine sehr positive... also das setzt deinen Fossilfaktor total ab, weil du das eigentlich nicht kennst, das ist furchtbar. Und ich habe mich mit einer in die Schule gefahren bin, in Zürich, von Zumiker auf Zürich. Und da sieht man auch noch, da hat es eine richtige Billett gegeben, die hat, man, die hat dann sogar noch... Prozentzahl drauf, weil meine Brüder und Schwestern sind auch mit dieser Fahrt gefahren. Dann hat sie so einen Familienrabatt gehabt. Und wir haben einmal im Monat müssen das Billett holen und dann haben sie noch von Hand mit Stempel alle Jahreszahlen und Daten drauf gestempelt. Da hat es noch so ganze Stempelkästen gegeben.
1: Ja, da muss ich dem Fall in meinem Fossilfaktor noch ein bisschen nachschaffen.
0: Nein, eigentlich ist es ja gut. Wenn dein Fossilfaktor möglichst tief ist, dann heisst das, dass du bist einfach noch jung.
1: Ah, okay. Ja,
0: und da würde ich jetzt sagen, Schätzometer ist im von etwa 20%.
1: Von 100 dem Fall gibt es schon 7%.
0: Ja.
1: Okay, alles klar.
0: Wenn du alles kennst, dann bist du halbwegs schon im Alter.
1: Dann bin ich gespannt. Wenn es dann so weit ist, dann kann ich dann einen Test ja nochmal machen.
0: Wobei, ich muss noch eine Einschränkung machen. Das ist jetzt natürlich der Fossilfaktor nach der Heckskala, die oben offen ist. Und je nach, sobald du mit Leuten Fossilien siehst von deinem Alter, wird das natürlich einen ganz anderen Faktor geben. Das ist ja eines von meinen grossen Projekten. Ich wollte immer wieder Sozialarchäologie machen, dass man Bezugsfossilien von ganz verschiedenen Leuten, zum Beispiel 20 Leute in 20 verschiedenen Räumen, ausstellen. Und ich bin überzeugt, anhand von diesen Objekten könnte man herausfinden, aus welchem Alter, was für ein Geschlecht, welche sozialen Bedingungen, dass die Person eigentlich gelebt hat.
1: Ja, das ist wirklich, könnte man gut mal den Test machen. Und ich bin eben auch gespannt, wie es dann bei mir ist, wenn ich dann mal alt bin. Vielleicht ganz grundsätzlich, wie bist du überhaupt auf die Idee von dem Museum für Beziehungsfossilien gekommen?
0: Also die Idee ist mir eigentlich in verschiedenen Stufen gekommen. Ich habe jahrelang Weihnachtskärtchen geschickt an meine Bekannten, so von 20 bis 40. Und eins von den Kärtchen hat geheissen, entsorgen Sie sich selbst. Und ist eigentlich die Aufforderung gewesen, dass man alle Plunder, die man nicht braucht, soll wegtun. Oder wenigstens in einer Beziehungskiste behalten. Und in dieser Beziehungskiste können wir dann je nachdem anschauen, was einem noch beschäftigt und das ausagieren zum Beispiel. Das wäre dann eine Art Fossiltherapie. Und das war einfach so eine Kärtchen-Idee gewesen. Und 3 Jahre später haben wir bei meiner Hochzeit von meinem Bruder eine Kiste bekommen, die 15 Jahre eingelagert war mit Sachen, die ich mit 15 eingepackt habe. Und mit 30 habe ich die Sachen wieder rübergekommen. Und dort hat es mich völlig überrascht, dass ich mich noch so gut mag an die Umstände erinnern. Die Rolle, die die Sachen bei mir gespielt haben. Und ich bin dann als Hausmann mit diesen 10 Kisten daheim gesessen und habe gemerkt, die beengen mich. Und ich muss etwas machen mit diesen Kisten. Dann sind mir die Beziehungskisten wieder in den Sinn gekommen, das Kärtchen. Und ich habe gedacht, eigentlich müsste ich jetzt fortrühren. Und bevor ich sie fortrühre, tue ich sie noch einmal ausstellen. Und der Zufall hat es wollen, dass ein Freund von mir, der war zwar hier noch nicht, ein Antiquar, der Peter Petrei, so ein bisschen Ausstellungen gemacht hat. Und die allererste Ausstellung vom Impfbüff war im Antiquariat in Zürich. Und ich dann einfach zwischen den Büchern die verschiedenen Objekte, die ersten 100, verteilt habe. Und das Schöne an dieser Ausstellung war, dass viele Leute, die sind schauen, haben die Objekte gar nicht gefunden. Also die haben sie wirklich auch ein bisschen müssen entdecken. Und das ist eigentlich etwas vom Schönsten am Beschäftigen mit den Bezirksfossilien. Die Entdeckung, zuerst mal, wo man es wieder in der Hand hat.
1: Du sagst immer, es fällt immer wieder auf, du sagst Impfbüff und nicht einfach MFBF, wenn wir ja, das sind ja einfach die Buchstaben MFBF für Museum für Beziehungsfossilien. Wieso das Impfbüff, das ist eigentlich fast umständlicher. Das ist
0: ja, also es muss einfach prägnant sein, habe ich gedacht, im 93. Und dort ist das Figugegel so durch die Werbewelt. Ich weiss nicht, ob du das kennst. Das war eine Werbung von der Käseunion. Fondue ist gut und gibt eine gute Laune. Und die haben ein halbes Jahr lang ein Plakat nur mit Figugegel drauf gemacht und haben nicht erklärt, was es ist, bis sie dann nach einem halben Jahr dann das Fondue-Käse-Plakat lanciert haben. Und ich habe mich so geärgert, überhaupt an der ganzen Abkürzungstendenz dort mal einerseits und andererseits gemerkt, es wirkt. Und da habe ich gedacht, Impfbüff wirkt vielleicht auch und habe mich dann entschlossen, das Impfbüff zu nennen.
1: Man merkt schon, du meinst es zwar ernst und es ist dir auch wirklich eine solche Passion, das Museum, aber ich glaube, es ist doch auch viel Humor dahinter. Du nimmst dich, glaube manchmal schon auch selber, nicht, dass du dich nicht ernst nimmst, aber musst auch selber einmal über dich und deine Ideen schmunzeln, oder?
0: Also ich hoffe, das sei es ein bisschen so. Man weiss es ja nicht, selber ist man ja manchmal so bierernst aus seinem Zeug drin. Für mich ist natürlich das Impfbüff eine Art Ausgleich gewesen, auch zu meiner Arbeit als Didaktiker, wo ich Wissen vermittelt habe und versucht habe, die Lehrerinnen und Lehrer darauf aufmerksam zu machen, dass sie schauen sollen, was die Schüler machen und nicht als Wissen denken, was wir vermitteln. Dort ist man eigentlich immer sehr ernst gewesen, aber gleichzeitig habe ich gemerkt, ohne Lachen kann man eigentlich gar nichts weitergeben.
1: Du bist in dieser deutschen Fernsehsendung «Sag die Wahrheit» gewesen. Und das geht jetzt ja darum, dass Leute eine Geschichte erzählen über sich und die meisten lügen, aber jemand erzählt eben eigentlich die Wahrheit und du bist der gewesen, der die Wahrheit erzählt hat mit dem Museum für Beziehungsfossilien. Wie hast du das dort so erlebt?
0: Ja, also ich meine, dort hatte ich 2 Minuten Zeit, überhaupt etwas zu sagen über das Museum. Das war wahnsinnig wenig gewesen. Aber ich glaube, je mehr Zeit das man hat, desto mehr schwätzt man einfach drumherum. Und ich bin froh gewesen, habe ich nicht lügen müssen. Ich weiss nicht, ob ich gut könnte lügen. Sondern, dass ich auch die Wahrheit sagen konnte. Und der Smudo, der mich dann verrätseln musste, ob ich jetzt echt bin oder nicht, der hat das ganz instinktsicher sofort herausgefunden. Dass das muss stimmen, weil er hat sich mögen erinnern, dass er selber einmal, als er Wohnungen und Häuser angeschaut hat, ganz viele Sachen gesehen hat, rumliegen, von denen ein paar, die dann Streit hatten und wieder auseinander sind und die Wohnung wieder wollten verkaufen. Und er hat gefunden, also so Fossilien, so Beziehungsfossilien, das könnte es durchaus geben.
1: Bei dir stehen eben ganz viele so Fossilien zuhause in diesen Kisten. Und die Kisten hat es ja eigentlich vor allem gegeben, weil du in der Kindheit so viel gezügelt bist. Eben, glaube auch vor allem gewisse Phasen, wo wirklich mehrmals im Jahr deine Familie gezügelt ist. Wie hast du deine Kindheit erlebt mit dem ganzen Zügeln?
0: Ja, sehr verschieden. Also ich bin etwa 18 Mal gezügelt bis 30. Und wir sind alle 5 Jahre haben wir den Ort gewechselt, weil der Vater, der Pfarrer war, eigentlich immer wieder in einer neuen Gemeinde hat wollen, aktiv sein und nicht allzu fest sich auf eine Art seine Leute, die er dann gut mögen hat, bevorzugen oder was auch immer. Also er hat einfach den Heiligen Geist überall wollen, ein bisschen gleichmässig verteilen. Und für uns war das nicht so lustig gewesen. Also ich mag mich noch erinnern, das erste Zügel war vom Kindergarten in die erste Klasse gewesen. Das ist eigentlich noch gut gegangen. Da bin ich einfach von einer Kindergartenklasse in die andere gekommen. Das zweite Zügel in der 4., 5. Klasse. Dort musste ich Freunde eigentlich zurücklassen. Und das andere war, es hat dann, wir waren 6 Kinder gewesen, eine 8-köpfige Familie. Es hat natürlich einfach den Familienzusammenhalt durch das gestärkt, dass die sind ja alle mitgekommen. Also wir haben den ganzen Haushalt miteinander gezügelt. Und das war ein sehr schönes Erlebnis gewesen. Abgesehen davon, dass am Zügeltag hat es immer einen Servila gegeben, einen ganzen für jeden von uns. Für den kleinsten Knobli hat einen ganzen Servila bekommen. Und das habe ich natürlich sehr geschätzt.
1: Bist denn du der kleinste Knobli gewesen? Oder
0: nein,
1: was haben die für eine Familienzusammenstellung gehabt?
0: Ich war der zweitkleinste gewesen. 4 drüber und noch einer drunter.
1: Okay. Ja. Ist vielleicht auch das Zügeln so ein bisschen der Grund, warum du jetzt jahrzehntelang eigentlich sesshaft zu Winterthur gewesen bist mit deiner Frau und deinen 2 Töchtern?
0: Das war einfach so, dass es uns so wohl war. Darum, also ich war es eigentlich nicht gewöhnt. Wir sind dann mit 30 ins Innerlinde gezügelt. Also ich war 30, Christina war 24 und das hat einfach gepasst dort. Und ich war selber überrascht, als ich dann nach 10 Jahren gemerkt habe, ui, jetzt wohne ich ja schon 10 Jahre am gleichen Ort, das ist auch möglich. Ich habe dafür beruflich verschiedene Sachen gemacht, also das hat sich dann das Bewegen eigentlich dort an verlagert.
1: Ich habe dich gefragt nach 3 Personen, die dich in dem Sinn zu dem Ausheck gemacht haben, wo du heute bist. Und als erstes hast du mir da deine Frau genannt, weil sie dich schon aus mehreren brenzligen Situationen rausgeholt hat. Hast du mir so kurz beschrieben?
0: Also das ist natürlich ein Teil. Der erste Teil war, als ich sie kennengelernt habe, habe ich mich sehr völlig in sie verliebt. Und ich bin auch eher ein Spatzünder gewesen und habe so gewusst, dass es Frauen gibt, aber ich habe mich auch nicht so getraut und so. Ich weiß nicht, ob das heute anders ist. Jedenfalls haben wir dann sehr schnell zueinander gefunden. Und es ist effektiv so, dass ich manchmal, wenn ich mich etwas eingebe, dann auch die Grenzen nicht mehr finde und mich dann wieder zurückziehe. Und das Erste, wo wir uns kennengelernt haben, das war das Theater am Gleis, wo ich geholfen mitgegründet. Ich war dort der erste Präsident vom Verein. Und das hat immer mehr und mehr von meiner Zeit in Anspruch genommen. Und sie hat dann angefangen, zuerst sehr stark mitgeholfen und dann irgendwie gemerkt, irgendetwas stimmt nicht mehr. Und durch das habe ich dann auch aufgehört dort und gemerkt, ja, es gibt ja nicht nur das Gleis und mich, sondern es gibt ja eigentlich auch noch Christina und Familie und überhaupt ein anderes Leben. Das ist ähnlich passiert in der Kirchenpflege, als ich dort Präsident war in Winterthur Stadt. Dort war zwar eine Tochter, aber auch gesagt hat, du Papa, du vergraust nach der Ferien. Und da habe ich gemerkt, etwas ist nicht mehr gut. Also ich brauche eine Art einfach eine Art jemanden, der mir wirklich die Relationen wieder aufzeigt. Ja. Und das in verschiedenen Momenten. Also von dort her ist sie natürlich ganz wichtig. Und noch wichtiger eigentlich ist, dass überhaupt ich überhaupt eine Familie hatte mit ihr. Als junger Student, als ich noch im Studententheater war, hatte ich das Gefühl, vielleicht liegt auch Schauspielkarriere drin oder so. Und das habe ich dann schnell gemerkt, dass mir das nicht liegt.
1: Oder eben der Komiker, den du vorher angesprochen hast. Gehen wir aber weiter zu der nächsten Person. Die zweite Person, die du genannt hast, ist dein Doktorvater, also der Dozent, der ja dich in deiner Doktorarbeit für das Biologiestudium begleitet hat. Wieso er?
0: Ja, er hat mir eigentlich eine Gelegenheit gegeben. Er hat das, glaube ich, gar nicht gewusst. Er ist von der ETH Thuni gewechselt und seine Grundvorlesung, die er gehalten hat, hat keiner von den Biodozenten an der ETH wollen übernehmen. Und er hat mich dann empfohlen, ich soll doch die übernehmen. Das war eine Vorlesung, dreimal in der Woche, eine Stunde mit 500 Studenten und hat nur 400 Sitzplätze gehabt in dem Hörsaal. Und ich hätte mir das nie zugetraut. Und ich hatte durch diese Vorlesung die Möglichkeit gehabt, zu erleben, wie es ist, wenn man etwas muss lernen und gleichzeitig auch noch selber daran lernt. Und ich war ja so nah am Alter von den Studierenden, dass ich am Anfang auch Angst hatte, dass die mir gar nicht zuhören. Und durch das habe ich dann einen Einstieg gemacht. Ich habe einfach die von seinem Skript projiziert und eine saftige, so funkige Musik laufen lassen und den Hörsaal dunkel gemacht. Und nach etwa 2-3 Tieren habe ich so da ja eins kaputt wäre und mir am Boden gefallen und bei dem Führer noch gesagt, ja, jetzt muss ich halt übernehmen, es sei nicht gegangen, wie ich will. Also ich habe eine Art den Einstieg gebraucht, um rechtfertigen, dass ich jetzt die Vorlesung mache und nicht mein Professor. Meine Frau hat mir dann noch ein Sweatshirt genäht, wo man konnte aufmachen und darunter habe ich dann noch eine Krawatte angezogen, um noch ein bisschen seriöser zu wirken. Und dort habe ich gemerkt, dass das Wichtige an dozieren oder vorlesen oder Inhalt vermitteln, ist eigentlich die Präsenz von mir, vom Dozent.
1: Wir müssen eigentlich die dritte Person auch noch die Plattform bieten, um zu sagen, wir sind aber schon in der Zeit ein bisschen zu fortgeschritten. Darum würde ich einfach den schnell erwähnen, das ist der Christian Weber, dein Arbeitskollege, wo du verschiedene Projekte mit ihm gemacht hast, wo du als Drittes erwähnt hast. Ich würde aber sagen, wenn du sonst wieder ein anderes Mal kommst, dann reden wir, steigen wir gerade beim Christian Weber ein. Vielleicht ganz kurz als Abschlussfrage, so als mögliche Nachfolge jetzt. Du bist ja 67, bist pensioniert. Hättest du jetzt vielleicht mehr Zeit für das Museum für Beziehungsfossilien oder wäre es möglich, dass deine Töchter oder Enkel vielleicht das sogar mal übernehmen und dann Fossilien mit dir, also von dir ausstellen?
0: Ja, möglich wäre es schon. Ich habe jetzt wirklich mehr Zeit. Ich habe am 31. Oktober gemacht, eine Art Tag der offenen Schachtel, wo man bei mir schauen kann. Das kann man auf meiner Website nachschauen. Ich weiss nicht, ob ich das meinen Töchtern zumuten will oder ob dann das alles irgendwann einfach verschwindet.
1: Dann sind wir ja gespannt, ob es vielleicht doch so weit kommt. Und sonst, wenn ihr eben wollt, die Ausstellung schauen vom Museum für Beziehungsfossilien, dann könnt ihr das machen. Die Informationen findet ihr auf www.beziehungsfossilien.ch. Danke dir vielmals, Urs Heck. Bist du da bei mir gewesen? 25 Minuten sind leider schon wieder um.
0: Ja, das geht schnell.
1: So schnell geht's, gell? Mhm. Danke euch da draussen fürs Zuschauen oder Zuhören. Top Hoch 3 gibt's dann in einer Woche wieder. Bis dann, macht's gut.
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1: Mal ist er der Freddy, der Harry, der Rajiv oder sogar die Debbie. Aber ursprünglich ist er der Victor Giacobbo. Herzlich willkommen im Top Hoch 3. Schön, bist du da.
3: Hallo, gern.
1: Du bist eben der Victor Giacobbo, der die ganze Nation immer wieder zum Lachen bringt mit all diesen Figuren. Die sind aber momentan wegen dem Coronavirus ja ein bisschen auf dem Abstellgleis. Darum ist es eine sehr schwierige Zeit. Hand aufs Herz, wie viel hast du momentan noch zu lachen?
3: Also ich habe immer noch viel zu lachen. Natürlich jetzt nicht gerade ab dem Virus. Der Virus selber ist ja nicht so lustig. Aber wenn die Leute mit dem Virus umgehen, da ist relativ viel Komik drin. Im Übrigen, meine Figuren sind nicht auf dem Abstellgleis, sondern sie sind im Kleiderschrank. Im Casinotheater im Estrich oben.
1: In dem Fall hoffen wir, dass du dich bald aus dem Kleiderschrank wieder führen kannst. Aber eben, du sagst, das Coronavirus gibt gleich relativ viel Zündstoff. Aber es ist ja eigentlich eine rechte Plattform für die ganze Comedy-Szene?
3: Ja, natürlich, klar. Es hat alles drin, was man eigentlich als Komiker wünscht, oder? Es sind all die Reaktionen, es sind die politischen Reaktionen von der unterschiedlichsten Art. Es ist ein Nährboden für all die Verschwörungstheorien, die ja eigentlich lustig wären, wenn man es einfach so konstruieren würde und das aber eine Bühne bringen. Aber so, wie es dann die Leute selber daran glauben und irgendwie völlig unerreichbar sind für Logik und für Realität, dann wird es natürlich ein bisschen beängstigend, das ist klar. Aber mit dem Humor kann man eigentlich sehr viele Situationen bewältigen. Auch solche Situationen, die so ein bisschen unter Traurig laufen oder unter grauenhaft oder so. Humor wirkt einfach sehr viel entspannend.
1: Du bist ja, wir wollen jetzt gar nicht zu viel über das Coronavirus reden, weil es geht eigentlich um dich als Person in dieser Sendung. Darum gehen wir eigentlich ein bisschen zurück. Du bist ja zu Winterthur aufgewachsen und hast eine Lehre als Schriftsetzer gemacht.
3: Genau.
1: Wie war das eigentlich gewesen, da, auch als du schon klein warst in der Schule oder auch in der Lehre, bist du wirklich schon als der Klassenclown bekannt gewesen?
3: Ja, natürlich. Ich meine, das, wenn man das macht, wenn ich das mache und wenn das viele von meinen Kolleginnen und Kollegen machen, dann nachher führen die Ursprünge sicher zurück, oder auf Person. Und die Person ist man halt auch schon als Kind. Also das heisst, es braucht eine gewisse Aufmüpfigkeit, vor allem wenn man dann mal politische Satire macht, dass man irgendwie Sachen, die einem nicht passen, halt eben ein bisschen angreift auf eine komische Art mit Pointen oder auch jetzt in meinem Fall auch die Lehrer, oder, sind so, ist ja die erste Respektsperson außerhalb von der Familie. Und wenn man die kann imitieren als Kind, gibt das einem schon eine gewisse Stellung innerhalb von der Klasse, das ist klar. Man muss einfach schauen, dass der Lehrer nicht checkt.
1: Also das heisst, hast du wirklich schon in der Schule als kleiner Bub einmal die Lehrer nachgeäfft eigentlich?
3: Ja, jetzt nicht jetzt grundsätzlich, aber so, es hat schon ein paar Lehrer gehabt, die ich glaube, irgendwie halb können nachmachen. Es ist einfach eine Grundhaltung, dass man halt angeht an Sachen, die einem nicht passt, dass man es nicht einfach hinnimmt, aber dass man nicht einfach ausrastet, sondern dass man es eben auf eine lustige Art nimmt. Das ist im Grunde genommen eine ganz vereinfachte Erklärung, wie Satire funktioniert.
1: Wann ist denn der Zeitpunkt gewesen, wo du gesagt hast, ja, ich will auf die Bühne, ich will mit Humor in dem Sinne mein Leben gestalten, den Beruf einfach machen. Wann ist das gewesen, da schon oder erst später?
3: Nein, ich habe natürlich schon immer Freude gehabt an Darsteller, als Darsteller sie selber, oder? Wir haben als Kind zum Beispiel einen kleinen Zirkus gemacht, irgendwo im Garten von einem Freund, und haben dann irgendwie 10 Rappen Eintritt verlangt und haben dort irgendetwas gespielt. Dann später auch habe ich gefunden gehabt, in der Schule, zum Beispiel so die Silvester-Veranstaltung, die man gemacht hat in der Schule am Jahreshandy, dort habe ich meistens eine Rolle gespielt oder habe dort auch schon mal etwas inszeniert gehabt. Und so. Ich habe gewusst, ich wollte auf die Seite, dass ich irgendwo auf die Bühne in irgendeiner Form. Da noch nicht so gewusst, wie komisch das dann wird sein oder wie dramatisch das wird sein, was ich dort machen werde. Ich habe mich aber dann sehr schnell entschieden gehabt, dass Komik eher mein Fach ist als grosses Drama.
1: Weil eben, du bist ja Komiker, dann bist du Satiriker, Kabarettist, du bist Schauspieler, Moderator, Filmemacher, alles Mögliche nach dieser Lehre als Schriftsetzer. Wie ist denn das überhaupt zu all diesen Posten gekommen? Wie ist das dort weitergegangen?
3: Einfach indem ich Lust hatte, das zu machen und habe es dann probiert. Also das ist das, was ich allen Jungen sage, die häufig Kontakt mit mir aufnehmen und es irgendwie sich beraten lassen, wie das ist. Und es ist jetzt also nicht einfach eine Ausbildung gewesen, die ich gefunden habe, das ist jetzt eine Schule. Ich bin zwar an die Schauspielschule an eine Aufnahmeprüfung gegangen, bin aber während der Prüfung eigentlich wieder weg. Ich habe nicht einmal die Prüfung zu Ende gemacht, weil ich während der Prüfung gemerkt habe, das ist nicht mein Ding, jetzt die ganz langen Shakespeare-Dialoge auswendig zu lernen. Und, sondern mein Ding ist eher, selber eben Text schreiben, selber Figuren zu erfinden und sie nachher zu spielen. Und das ist einfach learning by doing. Und ich habe mich auch nie mehr müssen gross bewerben. Also ich bin jetzt nicht angegangen und gesagt, ich will unbedingt ins Fernsehen. Ich habe einfach in einer kleinen Formation gespielt. Stutzi Cadenti haben die hier geheissen. Und ein Fernsehmacher war im Publikum und hat mich nachher gefragt, ob ich das nicht in seiner Sendung am Schluss als lustigen Schlusspunkt mache. Dann habe ich gedacht, ja, warum nicht? Und habe das dann ein paar Mal gemacht und das ist irgendwie gut angekommen und dann ist das so weitergegangen. Also es ist, ich habe keine Karriereplanung in dem Sinn gemacht. Ich habe das Glück gehabt, dass ich immer das machen konnte, was ich auch gerne mache und dass ich von dem einigermaßen leben konnte.
1: Und ein grosser Teil von dem Ganzen ist ja dann auch noch das Casino Theater Winterthur. Das ist so ein bisschen wahrscheinlich auch dein Herzensprojekt, wo du dort Verwaltungsratspräsident bist, das Ganze aufgebaut hast. Wie ist eigentlich diese Idee entstanden?
3: Das ist ebenso zufällig entstanden. Auch dort hat es nicht einen Plan gegeben. Ich bin mit dem Rolf Korver, einem guten Kollegen und Branchenkollegen von mir, vis-à-vis gestanden und wir haben da das Haus angeschaut, haben gesehen, es ist ein bisschen in schlechtem Zustand. Es ist ziemlich abgewirtschaftet gewesen, in jeder Hinsicht. Und wir haben gewusst, das gehört der Stadt Winterthur und die versuchen immer wieder dort irgendetwas zu machen mit einem sehr aufwendigen Plan und das ist immer wieder gescheitert im grossen Gemeinderat, zu Recht. Und dann sind wir mal angegangen und dachte, wie wäre das, wenn wir Künstler würden zusammen versuchen, das Haus als Theater zu betreiben. Und haben uns dann bei der Stadt gemeldet und das Echo war gerade super gewesen, von allen Seiten her, auch von allen Parteien, und gefunden, ja, gute Idee. Und wir haben von Anfang an gewusst, alles nur Komiker, die so ein Haus wirtschaftlich führen, das wird schief gehen. Wir müssen noch ein paar Fachleute haben, nämlich einen Gastronomiefachmann, wir müssen einen Architekt haben, einen Anwalt, Treuhänder, alles Mögliche. Und das haben wir dann gemacht und so ist es entstanden. Und wir haben von Anfang an gewusst, es muss ein unsubventioniertes Haus werden, weil man kann jetzt natürlich nicht zu Winterthur hier schon gerade gar nicht angehen und sagen, hey ihr, wir machen ein verdammt geiles Theater, aber wir wollen so und so viele Millionen pro Jahr. Und darum ist dann der Entscheid, und der ist nach wie vor richtig entstanden, dass wir das privat machen und wir sind nach wie vor, glaube ich, eines der grössten Theater in der Schweiz, wo ohne Subventionen rein marktwirtschaftlich funktioniert, als KMU eigentlich.
1: Was bedeutet dir das Casino-Theater? Eben jetzt gerade auch, weil das so zum Fliegen gekommen ist eigentlich, was hast du für Gefühl, wenn du daran denkst, dass es von dir ist?
3: Ja, es ist toll. Es ist auch toll, dass sehr viele Künstlerinnen und Künstler, also alle auch jungen Künstler, die erst mal ein Bühnenprogramm machen in der Schweiz, haben eigentlich bei uns Premiere, kommen bei uns auch Gelegenheit, über das zu machen. Sie müssen selber abdrucken, sie müssen selber eine Leistung erbringen, aber sie haben bei uns Bühne und alles, was dazugehört und die Werbung für das Ganze. Das ist natürlich toll. Und dann sind wir ja auch ein Gastronomieunternehmen, oder? Wir haben 70 Angestellte und wir haben Lehrlinge. Das ist alles auch, das wird manchmal ein bisschen vergessen, oder? Das ist nicht einfach nur, in Anführungszeichen, ein Theater. Und natürlich bedeutet für mich das viel. Es macht aber auch Spass und zwischendurch macht es aber auch Probleme. Gerade jetzt auch in dieser Zeit, oder? Wir müssen eigentlich am Schluss vom Jahr eine schwarze Null. Das ist eigentlich ein Erfolg. Das ist in diesen Zeiten ein bisschen schwierig, aber wir haben da auch sehr viel Privatleute, die uns sehr gewogen sind und uns da hin und wieder ein bisschen unterstützen. Und wir haben auch, muss ich jetzt auch noch sagen, ein paar tolle Sponsoren.
1: Jetzt eben, viel zu lachen gibt es momentan nicht unbedingt gerade einfach in dieser Hinsicht. Ich wollte von dir ja wissen, was drei Sachen sind, die dich speziell als Person zum Lachen bringen. Was ist da deine Antwort?
3: Ja, solche Fragen werden einem oft gestellt als Komiker, aber ich kann das nicht so beantworten. Ich weiss nicht einfach drei Sachen. Ich weiss nur, mich bringen genau die Sachen zum Lachen, wie jeder andere auch. Oder? Es sind Sachen, die man nicht erwartet. Es sind manchmal sogar kleine Missgeschicke. Also man sagt ja immer, das Ausrutschen auf einer Bananenschale ist der Ursprung von jeglicher Komik. Wenn jemand stolpert, also wenn man nicht gerade sieht, der verletzt sich irgendwie so, aber komisches Stolpern muss fast jeder lachen. Auch wenn er noch so sagt, mein Humor ist eben auf einer höheren Ebene, er muss dort lachen und das Lachen hält sich an keine Regeln, an keine Vorschriften, das Lachen ist sehr anarchisch. Entweder man muss oder man muss nicht. Und darum, es gibt so viele Situationen, die ich lustig finde, ich wüsste nicht, wie ich drei müsste jetzt raussortieren.
1: Und ich glaube, es ist auch wichtig, als Komiker selber, oder, können über sich zu lachen. Das kannst du ja relativ gut. Du musst auch immer wieder einstecken.
3: Pass auf, wenn du jetzt einen Witz über meine Ohren machst, breche ich das Gespräch gerade ab.
1: Das ist gut, das mache ich nicht. Wir haben ja vorher gerade gemerkt, ich habe da ein komisches Ohr mit meinem Knopf im Ohr,
3: wo auch nicht recht. Ich fühle mich so wohl, weil du ja auch so komische Ohren hast.
1: Genau.
3: Deine sieht man einfach weniger. Glück gehabt.
1: Ich gebe mir Mühe, ich habe den Vorteil mit den Haaren, weißt du?
3: Ja, ich könnte es auch, wenn ich es offen habe. Ich kann es ja jetzt ein bisschen zusammen...
1: Okay. Wenn die Debbie Mötteli spielen, dann ist das
3: ja,
1: Problem.
3: Nein, ich finde, Selbstironie und sich selber nicht ernst nehmen, das ist eigentlich der Grundgedanke von allen, die ein bisschen in der Öffentlichkeit auch nicht als humorlos dargestellt werden. Oder? Das habe ich sehr vielen Politikern gesagt, die zu uns in die Sendung gekommen sind. Ich habe ihnen nur wenig gesagt. Ich habe ihnen zwei Sachen eigentlich nur gesagt vor der Sendung. Ich habe gesagt, kein Geschenk mitbringen, weil das wird dann so umständlich dort und wir müssen uns bedanken und ist schon die halbe Sendezeit durch. Und das Wichtigste, zeigen ein bisschen Selbstironie. Die Politiker, die mal hin und wieder auch einen Joke über die eigene Partei gemacht haben, die sind eigentlich am besten angekommen bei den Leuten. Das ist eigentlich ein ganz einfaches Rezept und trotzdem checken das sehr, sehr wenige Politiker.
1: Aber es ist gleich eben, du sagst deine Ohren, das ist der Running Gag, dann auch dein Alter, jetzt 68, so, gerade beim Comedy Roast hast du ziemlich müssen einstecken. Gibt es da nicht auch manchmal, wo man sagen, hey, also, da nicht schon, weil, also, ganz eiskalt lässt einem gewisses Zeug schon nicht?
3: Nein, da bin ich völlig schmerzfrei. Weil wir haben schon mal so einen Roast gemacht, letzte Weihnacht, zwischen Weihnachten und Neujahr. Genau, vor bald einem Jahr. Und das ist einfach nicht übertreibt worden dort. Der ist eigentlich noch fast noch brutaler gewesen. Und es ist noch der Gabriel Vetter dabei gewesen und jene andere Kollegen. Und natürlich eigne ich mich als der, der das Ganze, die Branche ein bisschen zusammenhalten durch das Theater und so, eigne mich natürlich als Zielfigur am besten. Das ist klar. Und, also da muss man jetzt einfach, ein Roast macht man ja eigentlich unter Kollegen. Oder? Man ist zwar bös, aber man ist nicht verfindet, im Gegenteil, man ist befreundet. Und darum, nein, das macht mir absolut nichts aus.
1: Und auch sonst, wenn du jetzt selber, gerade bei der Satire, das ist ja nochmal eben dann ein härteres Pflaster, sage ich jetzt einmal, irgendetwas raushaust, gerade vielleicht auf Twitter, wo etwas sehr viral kann gehen, da hast du nie Angst, dass irgendwie etwas jetzt wirklich voll hinten raus könnte gehen. Dass du wirklich manchmal so ein bisschen denkst,
3: ja, ich habe so viel schlechte Pointe gemacht und so viel nachher gedacht, hättest du gescheiter deine Schnurren gehalten, das habe ich schon viel gedacht. Das ist klar, das gehört ein bisschen zum Beruf. Und dass man ein Echo überkommt, sogar aus Zeiten, wo man das Wort Shitstorm noch nicht so kennt hat, wenn man im Fernsehen auftritt oder öffentlich auftritt und dann noch als Satiriker und gewisse Leute kritisiert, dann kommt man halt so Echos über und es geht bis zu Drohungen. Früher noch per Brief, heute auf allen mögliche Arten, das gibt es halt einfach. Das hat aber jeder, der in der Öffentlichkeit steht. Das hat auch jeder Politiker, und zwar Linke wie Rechte genauso. Es gibt halt einfach Leute, die dann nichts anderes übrig bleibt als beschimpfen oder drohen. Also wenn es dann wirklich eine Drohung gibt, dann finde ich, geht das an die Polizei. Alles andere ist völlig okay. Es kann mich jemand sagen, du bist nicht lustig und du bist grauenhaft und du bist... Das ist jedem seine Meinung. Mit dem habe ich absolut kein Problem.
1: Das heisst, du bist ein Furchtloser?
3: Nein, das bin ich nicht. Ich weiss einfach, dass ich bin zu lange in dem Job, dass ich weiss, ohne das geht's nicht. Und mit dem muss man rechnen. Und Jungen, die das das erste Mal machen, denen sage ich einfach, leset einfach Kommentarspalten nicht. Tönt euch das einfach nicht an. Weil das spielt absolut keine Rolle. Es hat keinen Zusammenhang mit dem, was ihr macht. Ein Zusammenhang mit dem, was ihr macht, ist das Echo von ein paar guten Freunden oder Freundinnen im Umfeld, die dir auch sagen, auch wenn du bekannt bist und auch wenn du viele Fans hast, aber die dann auch sagen, hör, da hast du jetzt einfach einen Mist gemacht, ist einfach nicht gut gewesen. Solche Leute brauchst du in deiner Umgebung.
1: Was macht denn dir sonst Angst? Vor was hast du so ein bisschen Furcht?
3: Ja, vor dem Weltuntergang. Ja, nein, Angst, ich bin jetzt nicht unbedingt der Ängstliche. Ich hätte wahrscheinlich keine Angst vor physischer Gewalt, natürlich, oder? Das ist etwas, wo ich, da kann ich nicht drauf reagieren. Das ist nicht mein Ding. Und zwar in jeder Hinsicht. Sei jetzt das auf persönlicher Ebene oder sei jetzt das bis zu Krieg. Das ist etwas, wo etwas Fürchterliches ist, oder? Und da bin ich aber nicht der Einzige. Aber jetzt so, was meinen Beruf anbelangt, da bin ich ziemlich angstfrei, würde ich jetzt mal sagen. Ich weiss allerdings auch dann, wenn ich ein Seich gemacht habe. Und es hat auch schon Kritiker gegeben, und ich dachte, eigentlich hat er oder hat sie recht gehabt.
1: Ja. Du bist ja auch eine Person, die doch aneckt, die auch eben so ein bisschen als Unnahbare bekannt ist. Wo
3: nur bei euch Medienschaffenden. Nur bei euch. Ich mache nicht jeden Seich mit. Also ich tue jetzt zum Beispiel nicht sagen, Herr Giacobo, wie tun Sie die Eier färben an den Ostern? Wir machen eben eine Umfrage unter Promis. Das sind all die Sachen, die einem immer wieder reichen. Jetzt sage ich einmal, hört mal, stellt mir doch eine Frage zu mir oder zu meiner Arbeit. Aber alles andere ist irgendwie Promi-Vierlefanz. Da gibt es viele andere, die sich um das reissen. Ich gehöre da jetzt einfach nicht dazu.
1: Ja, da sind wir wirklich in dem Sinn, bist du am richtigen Ort mit uns, wenn wir ja über Personen schwätzen.
3: Das ist toll so, da bin ich immer dafür zu haben, wie du ja weißt.
1: Das ist schön. Jetzt ist aber gleich, du wohnst wieder zu Winterthur, hast aber zwischenzeitlich einmal ein bisschen außerhalb gewohnt, in der Hub. Das ist ein kleiner Weiler, der zu der Gemeinde Neftenbach gehört, gerade außerhalb von Winterthur. Das ist ja schon auch ein bisschen, schätze ich jetzt mal, eben, um sich außerhalb von der Öffentlichkeit, also ein bisschen abzuschotten von der Öffentlichkeit, ein bisschen dort seine Ruhe zu haben.
3: Ja, ich wollte einfach eine grosse Weltreise machen und es hat nur bis Neftenbach gelangt. Das ist, und dann bin ich dort stecken geblieben irgendwie. Nein, es ist dort einfach, ich weiss nicht, es ist dort einfach ein toller Ort gewesen. Ich habe über 10 Jahre dort gewohnt und es war neben draussen gewesen und man hat dort können mehrere Katzen haben und die haben können raus und es hat einen wilden Garten rundherum gehabt. Das war toll gewesen, aber es ist jetzt einfach ein bisschen auch eine andere Zeit und ich kann das jetzt, bin jetzt näher beim Casinotheater, näher beim Bahnhof. Das ist halt auch sein Vorteil.
1: Ich bin ja gebürtige Neftenbacherin und es ist ein bisschen bekannt, dass man gesagt hat, ja, wenn du im Laden bist und den Victor Giacobo siehst, ja, nicht ansprechen, das hat er gar nicht gern.
3: Oh Gott, bin ich so ein Jesus Gott, ich muss der Schrecken gewesen sein von Neftenbach.
1: Nein, das nicht, es sind alle ausstolz gewesen, dass der Victor Giacobo jetzt Neftenbach kommt, aber eben, es ist schon so ein bisschen, du bist in dem Fall eigentlich nicht so der, eben so ein bisschen der unnahbare Victor Giacobo, der auch eben nicht so gerne in der Öffentlichkeit steht und sich darum zurückzieht. Das stimmt eigentlich nicht.
3: Es kommt darauf an, wie sich die Leute nähern. Wenn die Leute zu mir ankommen und sagen, grüezi Herr Giacobo, irgendwie so, kein Problem. Aber es gibt eben Leute, die stehen nur rum und starren einem an. Oder? Und irgendwie denke ich dann manchmal, ja, ich bin's, ja. Ich bin auch schon zu Leuten angegangen und gesagt, ja, ich bin's. Oder es gibt Leute, die über einem reden, hinten dran, oder? Die sagen, das ist schon ein Giacobo. Nein, das ist ein, nein, mal schauen, mal, jetzt läuft er gerade dort und du hörst alles, oder? Und dort bin ich dann einmal nicht so, dort tue ich einfach nicht den gleichen. Ich bin nicht unnahbar, ich tue einfach dort nicht den gleichen. Aber wenn mich jemand anspricht, wie man das so macht, unter zivilisierten Menschen, dann antworte ich auch, dann bin ich auch freundlich.
1: Wie ist denn der Victor Giacobo in seinem engsten Umfeld?
3: Puh, da musst du das engste Umfeld fragen. Und von dem gebe ich dir die Adresse nicht.
1: Dann sagst du mir auch nicht, wer sich zu deinem engsten Umfeld gehört.
3: Nein, das sage ich nicht. Ich habe immer meine Privatsphäre gewahrt. Bei mir hat es nie eine Homestory gegeben, egal wo ich gewohnt habe. Niemand hat bei mir eine Homestory gemacht. Ich finde das immer ein bisschen affig. Die Leute, die sich dann, es ist vor allem so ein bisschen in den Illustrierten natürlich, wo es dann so barfuß an einem Frühstückstisch hocken, wo nie nach Frühstück ausgeht, wo irgendein Dekorateur angestellt hat. Und dann denke ich einmal, ich spiele genügend Rolle in Sketch und auf der Bühne. Ich muss daheim keine spielen, weil es ist ja keine Rolle. Selbst bin ich und selbst ist privat.
1: Du bist ja in deiner Familie nicht der Einzige, der so ein bisschen in die kreative Szene gezogen hat. Du bist eben so ein bisschen in der Comedy vor allem. Dein Bruder ist in der Kunst.
3: Der Bruno, ja.
1: Genau, ist Bildermacher. Von wo haben die das
3: überhaupt? Bilder und Objektmacher. Er ist einfach einer gewesen, der etwas hat, was ich nicht kann, nämlich mit der Hand arbeiten, gestalten, Bilder gestalten und so. Das ist sein Ding. Ich bin da einfach ein anders. Wir sind sehr unterschiedlich, aber er ist genauso ein kreativer Mensch wie ich, einfach auf einem anderen Gebiet.
1: Von wem habt ihr das?
3: Keine Ahnung. So Zeug hat mich nie interessiert, von wem hat man das. Oh, ich muss dem nachgehen, ich muss herausfinden, was habe ich von der Mutter, was habe ich vom... Das hat mich nie interessiert, gross.
1: Und was habt ihr für eine Beziehung zueinander?
3: Ja, wir sind jetzt nicht so, dass wir uns jeden Tag würden sehen. Wir wohnen auch unterschiedlich und wir bewegen uns auch in unterschiedlichen Kreisen. Wir haben eigentlich ganz eine normale Brüderbeziehung.
1: Du hast gerade gesagt, ihr wohnt unterschiedlich. Meine nächste Frage ist nämlich, wie wohnst du? Ich finde, das ist etwas, wo eigentlich... Du musst nicht mega ins Detail gehen, das machst du ja nicht, aber gleich viel über eine Person aussagt, so ein bisschen ist es eher kunstvoll eingerichtete Wohnung, weil du eben künstlerisch interessiert bist oder praktisch einfach? Kannst du da einen kleinen Umriss geben?
3: Also du meinst, also wenn ich schon keine Homestory mache, muss ich jetzt einfach erklären, müsste ich einen Wohnungsplan machen und sagen, was wo steht und so. Nein, ich kann ein bisschen Kunst daheim, natürlich, ich habe das gern, das ist ja, ich bin halt einfach auch ein Kunst, ein Kulturschaffender, wenn man es so ein bisschen hochgestochen will sagen. Und ich habe natürlich sehr viele Bücher, weil Bücher spielen bei mir eine grosse Rolle, nicht nur, weil ich Schriftsetzer mal gelernt habe, einen Beruf, den man nachher nie mehr können brauchen, ist mir aber dort auch egal gewesen. Ich bin auch noch bei einem Verlag, ich bin bei Kein und Aber, bin ich im Verwaltungsrat und hat dort mit Büchern zu tun. Und mir bedeutet das Lesen sehr viel, auch wenn ich sehr viel mit Film und Fernsehen zu tun habe, finde ich, dass immer noch das Höchste von meinen Vergnügungen ist, Bücher lesen.
1: Habe ich gerade passend etwas. Ein kleiner Test. Ich bin jetzt wirklich gesponnen.
3: Oh, bei Test, da versage ich immer. Jetzt habe ich gerade wieder das Gefühl, wie in der Schule.
1: Nein, wirklich.
3: Ja, also, ich werde gerade nervöser. Nein, Schweißausbrüche, kann man mir noch abtupfen?
1: Also es wäre eine Glanzleistung, wenn jetzt da wirklich dir etwas dazu einfällt. Und zwar habe ich da die Karte dabei.
3: Ja.
1: Sagt dir die irgendetwas?
3: Ja, die sagt mir etwas. Ja.
1: Was
3: das ist
1: dir?
3: Das Cover von meinem Kolumnenbuch, das ich rausgegeben habe. Die hat heisst die Sparkle des der Rache, der, nein, Sparkle der, irgendetwas mit Sparkle.
1: Es geht eben nicht mal unbedingt ums Bild.
3: Das Bild gemalt hat er gut. Ein guter Freund von mir, auch Künstler aus Winterthur, Karikaturist. Ja, genau, Sparkle der Vergeltung. Jetzt ist es mir eingefallen, ist ja so eine Weile her.
1: Fällt dir auch noch ein, was das für eine Karte ist, respektive, also es ist eine Karte von dir. Du hast da noch etwas draufgeschrieben.
3: Oh, echt?
1: Hast du immer mehrere Personen für das
3: Kommentar? Hoffentlich nicht unanständig.
1: Nein, gar nicht. Also ich würde sonst schnell. Es ist ja wirklich witzig. Ich habe gestern noch mal ein bisschen überlegt, was könnte ich eben an Viktor Giacobbo für Fragen stellen. Ich habe natürlich vor allem online recherchiert und dir irgendwie sonst noch überlegt. Und dann habe ich herausgefunden, dass das eine Karte ist, die du meinem Mami geschrieben hast.
3: Oh, wow.
1: Weil sie nämlich einmal im Lampot einen Artikel über dich geschrieben hat.
3: Ah, okay.
1: Und lustigerweise ist der Artikel fast auf den Tag 20 Jahre alt.
3: Echt?
1: Du warst mal in der Bibliothek Neftenbach für das Jubiläum und hast dort Bücher vorgelesen. Und dann hat meine Mama ein Interview geführt mit dir. Und du hast da dann nachher eben darauf geantwortet, darf ich es vorlesen?
3: Ja, sicher, klar.
1: Hallo Frau Brändle, Ihr Artikel hat mir sehr gut gefallen. Mit freundlichen Grüßen, Viktor Giacobbo. Ganz kurz.
3: Ja.
1: Ganz nett, dass du...
3: Kein langer Brief,
1: nein,
3: aber es war, glaube ich, ehrlich gemeint gewesen. Sonst hätte ich das nicht geschrieben, schon gar nicht als Karte.
1: Das wäre nämlich da noch
3: der Ausdruck
1: im Lampot.
3: Genau, okay.
1: Ist wirklich, also 26. September 2000.
3: Ja, dort ist das Buch, das ist ein Kolumnenbuch. Ich habe ja jahrelang Kolumnen geschrieben. Und das ist in dem Verlag, wo ich jetzt Verwaltungsrat bin, dort bin ich noch nicht Verwaltungsrat gewesen, aber schon befreundet mit dem Verleger, mit dem Peter Haag.
1: Das ist wirklich ein witziger Zufall. Darum habe ich gedacht, ich muss dir jetzt das noch zeigen.
3: In dem Fall Gruß an Mami.
1: Ich muss dir sagen. Du bist eben, wie man jetzt auch sieht, seit Jahrzehnten in dieser Szene dabei, eben mit Büchern, aber eben vor allem auch in der Comedy-Szene. Was hast du das Gefühl, hat sich dein Humor vielleicht seitdem auch ein bisschen verändert?
3: Ja, ich glaube, der Humor selber verändert sich nicht in dem Sinn. Es verändert sich vielleicht, wenn man mit einzelnen Sachen umgeht und Humor produziert, oder? Oder hin und wieder merkt man auch, vor allem wenn jüngere Künstler kommen, denken, ja, dieselben Ideen habe ich früher auch mal gehabt. Und manchmal finde ich es dann toll und manchmal denke ich, ja, das müssen wir jetzt eigentlich wieder ein bisschen vergessen. Ja, es gibt Sachen, die sich ändern, gerade in der Satire. Oder es sind auch nicht mehr die gleichen Zielscheiben, immer. Ich hoffe, dass sich das manchmal ein bisschen verändert. Zielscheiben, der Humor selber, wenn man an etwas angeht und etwas daraus zieht, Komik daraus zieht, ich glaube nicht, dass sich das gross ändert.
1: Du bist jetzt 86, offiziell in dem Sinne eigentlich.
3: Wie alt bin ich?
1: Hey.
3: Den lassen wir drin. Das wird nicht rausgeschnitten. 86. Sie schaut mich an und sagt, du bist jetzt 86.
1: Entschuldigung, 68.
3: Ja, das gibt nachher einen Prozess.
1: Zahlen
3: das ist, mein Anwalt wird nachher...
1: Ach Jesus Gott, 68. Ich sage es mal, zuerst ein 6 und dann ein 8.
3: Also eigentlich bin ich 39, schon relativ lang.
1: Okay.
3: Aber es gibt Leute, die zählen so Stierjahr mit und so. Und
1: nein, mir geht es eben vor allem darum, eben du bist ja in dem Sinn eigentlich offiziell pensioniert und so ein bisschen als Abschlussfrage, wie geht's? Kannst du dich irgendwann wirklich einmal sagen, so, jetzt ist fertig, ich verabschiede mich von der Bühne und von dem Rampenlicht auch. Wie sieht das aus? Was sind deine Pläne?
3: So eine Verabschiedung, das hat immer etwas Pompöses. Da nimmt man sich selber so wichtig und sagt, ich tue mich jetzt von allen Leuten verabschieden. Nein, wenn ich einmal nicht mehr will, etwas machen, dann mache ich es einfach nicht mehr. Fertig. Ich finde sowieso die ganzen Verabschiedungen auch, Leute, die jahrelang eine Sendung moderiert haben und nachher in Tränen ausbrechen, weil sie die letzte Sendung haben, denke ich einmal, what the fuck? Was interessiert das die Leute? Die haben das vorher gut gefunden oder nicht und jetzt ist halt fertig und jetzt kommt jemand Neues fertig. Und bei mir ist das so, ich kann ja immer noch weiterarbeiten und zwar einfach das, was ich noch will und was ich noch Lust habe drauf. Das ist eigentlich toll.
1: Wir hoffen ja, dass es eben nicht so schnell der Fall ist, dass du dich irgendwie verabschiedest oder eben einfach klammheimlich davon gehst.
3: Ich würde sagen, bei 86 höre ich auf.
1: Ist gut, ich merke.
3: Du hast den Zeitpunkt ausgewählt.
1: Ist gut. Das war schon wieder von Top Hoch 3. Danke dir vielmals, bist du dabei gewesen.
3: Gerne, ich bin gerne gekommen.
1: Ein Spass gewesen. Danke auch euch da aussen, egal ob zugeschaut oder zugelassen. Top Hoch 3 gibt es nächste Woche wieder. Ciao miteinander.
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4: Eine ganz neue Folge Top Hoch 3, die Sendung, wo man Gäste in den Mittelpunkt stellt und mein heutiger Gast, der weiss, wie man Leute ins richtige Licht stellt. Andrin Fretz, herzlich willkommen im Top Hoch 3. Heute stellen wir dich ein bisschen im Mittelpunkt. Die andere Frage ist mehr, ist dir das wohl?
5: Ich muss das mit Ja beantworten. Zuerst mal schön, dass ich da sein und mit dir unterhalten. Es ist in dem Sinn ein anderes Gefühl, ein ungewohntes Gefühl, weil ich bin, wie du sagst, wahrscheinlich immer hinter der Kamera und das hat seine Gründe. Ich fühle mich wohl hinter der Kulisse, hinter der Kamera, nicht vorne dran. Gleichzeitig bin ich aber auch mega interessiert am ganzen Leben vor der Kamera, an den Menschen vor der Kamera und darum ist es manchmal gar nicht mal so schlecht, sich auch in diese Position zu begeben.
4: Das kann dir helfen, oder, um deine Arbeit noch besser zu machen. Du bist Fotograf, oder?
5: Ja.
4: Mit Herz und Seele Fotograf. Das sieht man, wenn man deine Fotos auch anschaut. Was fasziniert dich selber am Fotos?
5: Es sind vielleicht ein bisschen einfach, aber es ist einfach die Geschichte, die man erzählen kann. Dass man die Möglichkeit hat, ein Tool hat, um das, was man erlebt, das, was man sieht, das, was man relevant findet, kann festhalten. Man kann es in einem Kontext von Wissen festhalten, von Dokumentarischem festhalten, man kann die Schönheit festhalten. Und ich bin ein riesen Fan von was wir erleben, von unserer Welt, von was wir haben, was für Schätze wir haben. Und die Kamera hat mir eigentlich einfach ein Tool gegeben, ist eigentlich ein Tool gewesen für mich. Also so hat es angefangen, um all das Schöne, was ich erleben darf, festzuhalten.
4: Hast du dir auch Türen geöffnet?
5: Viel, viel. Ja, viele Sachen, die ich gerne mal erlebt hätte, habe ich dank der Kamera erleben. An Orte gehen, wo ich mir nie erträumt hätte, hinzugehen. Es war ein riesen Türöffner gewesen, ja. Das natürlich schon auch. Ja.
4: Wenn man so einen Fotoapparat in der Hand hat oder auch eine Videokamera in der Hand hat oder schon ist, wird man dann ein bisschen mutiger, wenn es darum geht, Leute kennenzulernen oder sich Wissen aneignen?
5: Ja, definitiv. Weil es ist immer eine gute Ausrede, um auf Leute zuzugehen. Es ist jetzt nicht so, dass ich das ständig mache und irgendwie auf der Straße Leute anquatsche, aber gerade im Bereich, wo ich auf das angewiesen bin, also sprich zum Beispiel an einem Festival oder sonst irgendwo für eine Reportage, ich kann sagen, hey, man ist Journalist oder Fotograf, darf man kurz ein Foto machen oder mit dir reden oder was auch immer. Und meistens, wenn man offen auf die Leute zugeht, dann entstehen mega spannende Gespräche durch das. Und durch das ist es nur schon bei dem ein Türöffner und man kann einfach auf Leute zugehen. Ja. Und sich gleichzeitig hinter der Kamera verstecken, wenn man sich nicht so wohl fühlt.
4: Hat sich also das ein oder andere Date wahrscheinlich ergeben durch
5: das? Das ist ein Klischee. Das ist eben nicht so. Wie wenn ich arbeite, gerade auf Festivals, wir haben die Leute, das ist wirklich eine Frage, die ab und zu gestellt wird. Wenn ich an einem Festival so arbeite, dann bin ich so im Arbeitsmodus, dass ich wie keinen Kopf habe für so Sachen. Dann passieren Sachen um mich herum. Aber für mich gibt es in dem Moment in dem Sinn nur das Bild, die Bilder oder die Story, die ich verfolge. Und ich würde das wie nicht opfern wollen, nur für einen Flirt, blöd gesagt.
4: Aber das bestätigt eigentlich, dass etwas nur von Festivals redest, oder? Dass man als Fotograf sieht man die Welt tatsächlich durch ganz andere Perspektiven, ja. Oder fokussierter, vielleicht manchmal auch ein bisschen. Kann das
5: ja
4: sein?
5: Ja. Ja, also es gibt Leute, man, klassisch ist doch der, ja, kannst du es überhaupt irgendwie geniessen, wenn du nicht ein Foto davon machst? Und ich sage eindeutig nein, weil für mich ist das Fotografieren mittlerweile, wie du sagst, es fokussiert mich auf Moment. Also wenn ich einen Sonnenuntergang, blöd gesagt, ganz einfach gesagt, gesehen und ich ein Foto davon mache, dann kann ich das wie nochmal für mich aus meiner Perspektive einfangen. Und für mich ist das mega wichtig, weil das fokussiert mich auf das, was passiert. Ob es jetzt ein Mensch ist, wenn ich ein Porträt mache, ein Festival, ob mit Musikern, ob mit, keine Ahnung, Natur, ein Spektakel in der Natur, es fokussiert auf das. Und man fängt es an zu analysieren. Man fragt sich, was ist spannend? Und bei mir stellt sich eben die Frage, was hat man in dem Sinn noch nicht gesehen? Nicht, dass meine Bilder alles Sachen zeigen, die man noch nie gesehen hat, aber es ist so die Challenge, so dass

0: gehen. Ich kann auch wieder eintauchen in die Moment, weil es Momente sind. Und das, was ich vorhin gesagt habe, der Fokus, ich kann den Fokus nochmal nehmen. Ganz oft kommen Emotionen auf, weil sie emotional starke Momente sind. Und gerade bei dem Durchschauen ist es eben genau das Lässige, wenn man dann Sachen entdeckt und Bilder, die man vielleicht während man es gemacht hat, unterschätzt hat. Weil wenn ich das Foto mache, habe ich meistens schon im Kopf, ich weiss ungefähr, das könnte was werden oder was nicht. Und die Momente, wenn du ein Foto vor dir hast, wo du gar nicht erwartet hättest, dass es so krass aussieht, das sind schon spannende Momente, ja.
1: Was macht es aus, Fotograf zu sein?
0: Schwierige Frage. Als Foto.
1: Also ich muss die Frage zuerst oder eine andere Frage vorschieben. Ja, es gibt mittlerweile Fotografen wie Sand am Meer.
0: Definitiv.
1: Jeder, der einigermaßen gute Kamera hat, hat das Gefühl, er sei Fotograf. Ja. Mit den neuen Smartphones, also Samsung und iPhones da mittlerweile auch Bildqualität liefern, ist auch grossartig.
0: Definitiv.
1: Aber nervt einem das nicht als Profifotograf?
0: Überhaupt nicht. Für mich ist das eine Chance. Es ist eine mega Chance, weil ich bin absolut nicht der Meinung, dass der klassische ich bin nur Studiofotograf Zukunft hat. Für mich ist die Fotografie ein Erleben. Es hat wirklich immer mit Erleben von Sachen zu tun. Auch im Studio kann man viel erleben. Aber mir geht's darum, du musst mit den Tools, die du hast, das Maximum rausholen und versuchen zu erzählen, was da draussen passiert. Und wenn du stehen bleibst als Fotograf, die Welt dreht weiter. Und wenn jetzt halt Smartphones kommen, dann nimmt man Smartphone und macht mit Smartphones Fotos. Weil die Kamera ist nicht schlussendlich der Faktor, wo einem erlaubt, ein Fotograf zu sein. Es ist die Herangehensweise und es ist die Leidenschaft dafür. Und es ist auch nicht darum, wer verdient wie viel Geld mit der Fotografie oder wo ist welches Bild publiziert worden. Das ist alles nicht die Definition vom Fotograf sein. Wenn ich als Privileg darf ich Fotos machen und Geld damit verdienen. Aber so eine reine Definition, ab wann ist man Fotograf, sehe ich nicht. Also ich habe jetzt noch Mühe, mich Fotograf zu nennen, weil es ist wirklich schwierig. Oder ich habe lange dafür gebraucht, auch können sagen, ja, ich bin Fotograf. Weil eben, wie du sagst, was macht ein Fotograf aus? Die Definition ist zum Teil so wässrig, weil ich sehe Fotos, wo ich denke, wow, die sind wahnsinnig. Und dann merkt man, es hat irgendjemand schnell eine Ferien gemacht. Aber auch das kann ja schon spannend sein. Also es geht wirklich darum, es ist wirklich eine mega schwierige Frage. Also ich glaube nicht, dass es eine Formel gibt, 1+1 gleich Fotograf.
1: Das ist wie ein Musiker, wie ein Sonstkünstler.
0: Ja.
1: Ja, da hat man immer das Gefühl, ja, nur einer mit einem riesen Equipment, der ist Fotograf.
0: Genau.
1: Und der, mit dem Handy macht, ist es nicht.
0: Das stimmt falsch. Einfach nicht, ja.
1: Was mich zu der nächsten Frage bringt, also das heisst, mir hat mal einer gesagt, es spielt gar keine Rolle, was du für eine Kamera hast. Wenn du das Auge nicht hast dafür, dann hast du eh verloren. Siehst du das auch ein bisschen
0: so? Nein, verloren hast du nie. Also auch wenn man Fotos macht, wo jetzt nicht der Mehrheit gefällt, Wer sind die Menschen, die einem sagen, was einem gefällt? Klar haben wir mit Social Media und all die Instagram, wo auch immer, eine Bewertungsplattform, blöd gesagt, für die eigenen Bilder. Aber wenn ich die analysiere, sehe ich auch, das hat überhaupt nichts mit der Qualität der Bilder zu tun, sondern mit was auf den Bildern ist und wie fest dass man Freude daran hat. Und auch wenn es nachher niemand gern hat, für wen macht man dann Fotos, ist die Frage. Und ich mache Fotos primär für mich.
1: Mit einem schönen Nebeneffekt.
0: Ich zeige es mega gern. Das ist so. Ich präsentiere es auch gern. Weil ich finde, das ist mein Leben oder das sind die Stories, die ich erlebe. Und ich finde die halt erzählenswert in dem Sinn. Aber schlussendlich bin ich Fotograf geworden, weil ich das kann machen, was ich liebe. Und eben, Türen öffnen sich, Sachen kann erleben. Und das ist in dem Sinn der Grund, wieso ich das mache. Und ja, wenn jetzt auch jemand sagt, nein, du bist kein Fotograf, du hast keine gute Kamera, du hast das Auge nicht. Es ist mega schwierig, dann zu sagen, scheiß drauf. Aber eigentlich müsste ich das sagen, weil auf das geht es einfach nicht. Es gibt nicht die Idee, die Formel, ab dann bist du Fotograf, ab dann nicht.
1: Aber man lernt doch in diesen Fotokursen, was ist ein gutes Foto und was ist ein schlechtes Foto.
0: Was ist gute Kunst, was ist schlechte Kunst? Ich bin nicht per se Künstler, aber definiere Kunst.
1: Du bist auf jeden Fall sehr offen, auch bei anderen Fotografen. Und ich habe vor der Sendung dich mal noch gefragt, was sind so deine drei Lieblingsfotografen. Du hast mir drei Namen geschickt. Ich habe mich ein bisschen informiert über die drei und wir schauen uns schnell drei Fotos an. Wir haben hier, wenn man es jetzt glaube richtig sieht, ein Foto von Chris Burkhardt.
0: Burkhardt, ja.
1: Burkhardt.
0: Genau.
1: Landschaftsfotograf.
0: Korrekt.
1: Warum gefällt er dir so?
0: Er ist eigentlich prägendste Fotograf in meinen Anfängen als Fotograf. Also, als ich angefangen habe mit Fotografie, ist eigentlich Landschaft und Reisefotografie im Vordergrund gestanden. mit einem Hang zu Abenteuer, aber das ist noch nicht

0: so viel davon rum gewesen, aber Landschaft und Reise ist, aus dem raus habe ich angefangen zu fotografieren und er ist eigentlich als erstes mir aufgefallen, weil seine Bilder halt unheimlich viel erzählen. Sie sind schon primär schön, also sind in dem sind klassische schöne Bilder, aber gerade der Kontext mit dem Abenteuer, er ist ein unheimlich grosser Abenteurer. Er sieht sich mehr als auch, wie soll ich sagen, also nicht einfach nur mit der Kamera, sondern er zieht Expeditionen an, etc. Also er wird, ja, halt richtigen Abenteurer. Und das ist halt faszinierend, was er auf diesen Bildern erzählt. Also, das hat für mich von Anfang an mega Eindruck gemacht.
1: Ich habe mir die Fotos auch angeschaut und habe festgestellt, sie sind sehr, sehr glanzvoll. Er schafft sehr mit dem Licht.
0: Ja.
1: Sie sind wirklich sehr stimmig. Ja. Also er schaut auch wirklich nicht nur, jetzt, das ist glaube ich eins, was er tatsächlich noch mit einem Skiwerfer irgendwo geschafft hat,
0: genau.
1: Aber er schafft es auf mit dem Licht, wo einem die Natur einfach gibt. Das habe ich sehr faszinierend gefunden. Ich konnte gerade verstehen, warum du den gewählt hast. Du hast mir noch einen zweiten genannt.
0: Ja.
1: Da kommen wir jetzt ein bisschen in ein anderes Genre rein. Das ist von Jean-Luc Sieff. Spannend ist, er ist ziemlich knapp vor 20 Jahren gestorben.
0: Ja.
1: Und er war ein Modefotograf, ein bisschen Fashion, den er gemacht hat. Man sieht es auch
0: genau. Da.
1: Vor allem schwarz-weiß hat er gemacht.
0: Korrekt.
1: Warum hat er so eine Wirkung auf dich?
0: Ich habe ihn noch nicht so lange auf dem Radar. Bei mich halt auch. Ich finde es wichtig, als Fotograf immer weiter zu schauen, wo man sich weiterentwickeln kann. Und er ist jetzt mir vor allem jetzt aufgefallen, halt durch seine Porträts, wo unheimlich viel Nähe und so eine gewisse Sinnlichkeit oder eine gewisse Ruhe ausstrahlen. Zusammen mit dem Fakt, dass er halt einfach auch, er ist auch Reportagefotograf gewesen, also er hat wahnsinnig tolle Arbeit im Reportagebereich und für mich ist er jetzt so in der klassischen Fotografie vom letzten Jahrhundert für mich einer von diesen Fotografen, die ich am faszinierendsten finde, weil er eben genau im Modebereich, aber auch im Reportagebereich unterwegs war. Und das finde ich eine mega spannende Mischung. Weil ich finde, das eine schließt das andere nicht aus.
1: Hat er irgendwo durch noch ein bisschen Akzent gesetzt, dass er auch 20 Jahre nach seinem Tod immer noch so einen Namen hat?
0: Ich finde schon, ja. Also bei mir hat er, wenn ich seine Fotobücher anschaue, ist es wow. Also es ist fast jedes Foto, das ich anschaue, denke ich, beeindruckt mich und challenge mich und sagt, hey, dort wollte ich mal ankommen, dass ich von so Menschen so persönliche, schöne Bilder kann machen. Ja.
1: Der dritte Fotograf, wo dir wichtig ist, heisst Philipp Gladson. ich habe glaube den Namen richtig ausgesprochen, hoffentlich.
0: Jawohl.
1: Was ich jetzt mega spannend finde an diesem Foto ist, im Unterschied zu allen anderen, er ist ein im Moment Fotograf. Also er tut nichts in Szene setzen, sondern, das ist mir gerade aufgefallen, er fotografiert das, was ist.
0: Genau.
1: Das ist Fotografie, die mir jetzt persönlich sehr zusagt.
0: Ja.
1: Und ich habe es spannend gefunden, dass du nicht eine Linie hast, sondern dass du dir selber einfach, dass dir mega viel gefällt.
0: Ja.
1: Aber warum er jetzt?
0: Ja, er beschreibt in dem Sinn eigentlich, was ich am liebsten mache, am besten. Also um ein bisschen Kontext zu geben, die drei Fotografen, die ich gewählt habe, der erste ist wirklich halt ein bisschen die Anfänge. Jean-Luc Sieff geht ein bisschen mehr in die Zukunft, aber das Aktuelle ist jetzt wirklich, Philipp Gladson ist für mich ein Fotograf, er ist in der deutschen Musikszene extrem unterwegs, hat auch mit Bands, mit Musikern, Künstlern, Künstlerinnen, die ich selber mega feiere und er schafft es, wie fast kein anderer, wie du sagst, im Moment einzufangen, eine Nähe einzufangen, das Bild ist glaube Schweighöfer oder so, ich weiß gar nicht mehr, wer es ist.
1: Matthias Schweighöfer.
0: Und es sind Momente, und das finde ich das faszinierendste Fotografie, wenn man einen Moment einfangen kann, wo der Betrachter vom Bild denkt, wow, also wie ist das entstanden? Wie kommt man so nah an so Leute an und kann so persönliche, schöne Momente einfangen, ohne dass man das Bild irgendwie, ohne dass es gestellt ist, ohne dass man sagt, hey, schau mal schnell, lach mal schnell, sondern dass man eine Beziehung mit Leuten kann aufbauen kann, dass man, dass man akzeptiert ist dort und so entstehen Bilder. Wo aus einer Nähe kommen und aus einem Moment kommen, wo einfach, das ist dann für mich wirklich die hohe Kunst.
1: Wo das Leben zeigt, ist es schon.
0: Weil, blöd gesagt, das Bild von Chris Burkett ist ein wunderschönes Bild. Aber das zu reproduzieren ist jetzt wahrscheinlich nicht so schwierig.
1: Ja.
0: Man geht dort hin, man nimmt sein Equipment mit. Das ist eine sehr technische Fotografie. Das Bild jetzt von Philipp Gladson, das kannst du nicht reproduzieren. Und das könntest du auch in dem Moment, ich kenne es mittlerweile selber, wenn ich mit Künstlerinnen unterwegs bin, das sind zum Teil mega kurze Sekunden, Momente, wo man einfach merkt, hey, jetzt muss man einfach Glück haben oder Pech haben. Und die Art von Fotografie, wo es halt auch mit Glück und Pech, mit dem richtigen Ort zu tun hat, das finde ich mega faszinierend.
1: Versucht man nämlich auch ein bisschen abzuschauen bei anderen Fotografen? Oder ist das ein bisschen so ein Tabu?
0: Das ist ein schwieriges Thema, ehrlich gesagt. Ein Abschauen, ich finde, man kann es ja inspirieren lassen, nennen. Ich finde grundsätzlich, ja, man darf sich inspirieren lassen und ja, man darf schauen, was andere machen. Und ja, man darf auch ausprobieren, wie haben die das gemacht und es versuchen nachzustellen. Was man wie nicht soll, ist ein Bild, das eindeutig von der Komposition her und von der ganzen Idee her eindeutig jemand anderem gegeben wird, das für sich zu beanspruchen. Aber das hat auch wieder mit dem Ego zu tun von Fotografie, dass man da eh ein bisschen sein Ego immer zurückhalten. Also es ist ein Foto und man nimmt ja in dem Sinn in dem Moment etwas von jemand anderem aus meiner Sicht. Und wenn ich dann als Fotograf das Gefühl habe, wenn jemand anders das Gleiche macht, dann fühle ich mich betupft. Ja, es gibt so Fälle, aber mehrheitlich finde ich, ist es auch ein Kompliment. Das ist ja etwas Schönes, wenn man für andere Fotografinnen und Fotografen kann auf eine Art ein kleines Vorbild sein oder so. Und darum, ja, ich finde, man darf anschauen, weil es tut einem ja auch ein bisschen herausfordern. Also wenn ich das Bild sehe von einem Fotografen oder Fotografin, den ich mega, mega toll finde, dann habe ich das im Kopf. Und wenn ich das nächste Mal in einer Situation bin, wo ich ähnlich bin, dann kann ich da fast gar nicht anders als das wie zu reproduzieren versuchen, weil ich finde es ja der Wahnsinn. Und ja, also es gibt ein mega tolles Zitat, das ich jetzt zwar nicht auswendig kann, aber ich finde, in diesem Zitat geht es genau um das, dass eigentlich nichts, es gibt keine Einzigartigkeit, gerade in der Fotografie.
1: Ich habe mir selbstverständlich auch deine Fotos angeschaut, weil auf deine Homepage geht, andreinfritz.com, da hat man, kriegt man so ein bisschen eine Auswahl von dem, was du alles machst. Ja. Dort findet man Porträtfotos, wir haben gesehen, Landschaftsfotos im Lifestyle bestätigt, Tier. Du fühlst dich in vielem wohl.
0: Ist das so? Ja, das hat vielleicht mehr mit meinem Charakter als Mensch zu tun. Ich bin an vielen Orten zuhause auf eine Art. Ich fühle mich an vielen Orten wohl, sehr begeisterungsfähig und ich habe irgendwie wir haben manchmal schon probiert, Limiten zu setzen in der Fotografie und immer wieder gehört, hey, du musst dich da auf das fokussieren und dort eine Nische finden und dort den Fokus fokussieren. Aber eben, wie ich vorhin gesagt habe, ich mache es ja für mich und wenn ich ein Interessensgebiet habe und das festhalten will, dann mache ich das. Ich tue mich nicht einschränken lassen, du musst dich jetzt positionieren als Porträtfotograf oder positionieren als Konzertfotograf, sondern ich sehe mich ein bisschen in der Position, dass ich sage, hey, es ist doch eigentlich spannend, wenn man Verschiedenes kann, wenn man verschiedene Momente kann einfangen kann. Gerade auch, wenn man eine Reportage macht oder mit jemandem auf eine Tour mitgeht oder keine Ahnung, im Studio, man hat viel mehr Freiheit, wenn man sich nicht selber einschränkt. Ich finde, selber einschränken durch ein Profil, das man sich gibt, ein bisschen schwierig. Und darum, ja, darum habe ich mich auch relativ breit aufgestellt, was das angeht. Es ist immer noch ein Prozess. Ich meine, vielleicht habe ich 5 bis 10 Jahre ein Profil und bin fokussiert nur auf das, aber ich finde, solange ich mir das wie noch nicht muss, finde ich es mega spannend, all die Bereiche auszuprobieren.
1: Eben, viele Bereiche, aber etwas ist mir aufgefallen, was alle miteinander gemeinsam haben, und zwar unglaubliche Symmetrie in deinen Bildern. Ich habe das Gefühl, deine Fotos sind alle sehr symmetrisch.
0: Wirklich?
1: Ja, okay.
0: Spannend.
1: Das ist das Erste, was mir aufgefallen ist. Ich denke, es ist egal, ob Architektur oder ob ein Mensch oder so, ich habe Symmetrie in diesen Bildern.
0: Ja.
1: Und das sage ich, weil ich bin so ein Symmetrie-Junkie. Ja. Wenn etwas nicht symmetrisch ist, drehe ich am halb durch.
0: Ja.
1: Und dann habe ich gedacht, gut, vielleicht bist du auch so einer. Tatsächlich so ein bisschen so ein Symmetrie-Junkie?
0: Ja, im Fall, ich würde schon sagen, es geht schon ein bisschen da sein. Ja, ich habe das sehr gern. Klare Linien und auch eine gewisse Symmetrie. Also ich finde auch, wenn ein Bild nur ein bisschen schief ist, das triggert mich gerade.
1: Da kommt man die Wände rauf,
0: ja,
1: oder?
0: Und dann denke ich mir so, wieso hat sich jetzt die Person nicht Mühe gegeben, das Bild einfach gerade zu machen?
1: Ja.
0: Und es gibt gewisse Schräge in Bildern, die artistisch spannend sind.
1: Ja.
0: Und gewisse Momente kannst du gar nicht einfangen mit schön geraden Linien. Aber in einer Szene, wo es wie nicht nötig gewesen wäre, dass das Bild schräg ist, denke ich so, nein, wieso ist das schräg? Das ist für mich so, also, ja.
1: Bist denn du aber auch im Privaten eher so ein ordentlicher oder ein ordnungsfanatischer,
0: nein,
1: ein pedantischer, weißt du?
0: Nein, das habe ich nur in der Fotografie, ehrlich gesagt.
1: Also eigentlich ein mega kreatives Mausleben, aber ja, mit der Fotografie.
0: Genau, in der Fotografie finde ich, ich habe eine gewisse perfektionistische Ader und das, vor allem mit der Fotografie merke ich das an mich selber, verwünsche ich mich selber. Aber ich finde es mega spannend, dass man das, dass das auch sichtbar ist, weil das ist etwas, was mir oft auch fehlt, so die Perspektive von außen, von anderen. Man hört oft, ja, deine Fotos nicht toll, bla, bla, bla, aber irgendwie wirklich ein Feedback konstruktiv, ob jetzt gut oder schlecht, das ist an mich noch schwierig zu bekommen und darum finde ich es gerade mega spannend, was du sagst.
1: Das ist mir wirklich das Erste, was mir aufgefallen ist. Ich habe einmal die Seite durchgescrollt und denke so, ah, die sind alle recht symmetrisch. Das finde ich mega schön.
0: Ja, geil. Schön.
1: Ja. Jetzt nimmt es mich aber Wunder, was ist der Andrin Fretz, wie bist du als Kind? Oder wenn man mal Fotograf wird, nimmt es mich Wunder. Und eben die Symmetrie so liebt. Du bist gezwungen, aufgewachsen.
0: Genau.
1: Ja, wie hast du damals deine Zeit verbracht?
0: Ja, nicht so kreativ in dem Sinn, habe ich das Gefühl. Also wenn ich jetzt so schaue, eigentlich ganz mega normal, wie es ein normales Kind, also bin jetzt Einzelkind, aber in einem Quartier aufgewachsen mit jensten Kind, also nie alleine gewesen. Dort geht's Mittagessen, dort geht's Nachtessen, dort übernachten. Das ist eine mega lebendige Kindheit gewesen und in dem Sinne nicht irgendwie außergewöhnlich kreativ oder so oder außergewöhnlich ordentlich, überhaupt nicht.
1: Und welcher Teenager ist schon ordentlich?
0: Genau, das kommt auch dazu, absolut, da gehöre ich definitiv auch nicht dazu.
1: Gell, Mami? Definitiv auch nicht, nein, ich lang gebraucht.
0: Ja.
1: Wann war deine erste Erinnerung an ein Foto gewesen, respektive welches Foto hat dich oder welcher Moment hat dich dazu gebracht, zu wissen, ich will das mehr machen?
0: Klassische Frage, die man Fotograf stellt. Wann hat es angefangen? Es ist wirklich mega schwierig. Ich könnte jetzt auch sagen, ja, als ich meine erste Kamera bekommen habe. Ich habe nie eine Kamera bekommen, ich habe einfach die Kameras von meinen Eltern gebraucht und meine Mami. Ich glaube, was ein wichtiger Punkt ist, zwei Faktoren. Ich glaube, einerseits, meine Mami hat wollte Fotografin werden, hat es dann irgendwie nicht gemacht und ist aber immer auf der Reise mit ihrer Kamera dabei gewesen. Ich glaube, das ist mir im Kopf geblieben, so der Wunsch von meiner Mutter, Fotografin zu werden. Und das Zweite war eigentlich dann in der Oberstufe, wo wir das Freifach Fotografie hatten. Und das erste Mal auch mit analoger Fotografie und mit der, quasi wirklich mit dem Handwerkfotografie in Kontakt gekommen bin und nicht einfach mit ein Foto ist ein Foto, sondern hey, wie entsteht das Foto, wieso? Ich glaube, dort hat es angefangen mit der Faszination für die Thematik und dann von dort weg halt die Kameras, die daheim rumgelegen sind, immer gebraucht, damit ausprobiert und dann ist Reisen gekommen.
1: Ich würde genau wollen sagen, also Fotografie als Beruf ist nicht von Anfang an im Zentrum gestanden. Du hast mal einen Abstecher gemacht als Flight Attendant.
0: Genau.
1: Über das wird ich eigentlich jetzt gar nicht noch gross eingehen. Aber das zeigt, dass du auch sonst im Leben vieles gerne ausprobiert hast. Was hast du eigentlich gelernt?
0: Ich habe das KV gemacht, am Flughafen schon.
1: Ah, okay.
0: Genau, also die Aviatik war eigentlich schon immer in meinem Leben gewesen und durch das auch ins Reisen.
1: Dass du kein Planespotter geworden bist.
0: Ja, habe ich auch hinter mir. Aber das ist zum Glück, nicht zum Glück, nein, das ist jetzt ein bisschen fies. Nein, das habe ich wirklich in den ganz jungen Jahren habe ich schon auch gemacht. Ja.
1: Ich will noch ganz zum Schluss, weil die Zeit trennt uns ein bisschen davon, noch über zwei Projekte reden, die dir, glaube ich, auch sehr am Herzen liegen. Viva Con Agua ist eins und Child Aid Papua, wo, das sind so zwei Hilfsprojekte.
0: Korrekt.
1: Warum engagierst du dich dort?
0: Für mich braucht die Fotografie einen Sinn. Für mich braucht das Arbeiten einen Sinn. Und mein Sinn als Fotograf ist nicht einfach nur Pleasure und Spass und Exzess, sondern ich finde, wenn ich meine Gabe als Fotograf, mein Arbeiten als Fotograf kann nutzen für etwas Gutes, erst dann fühle ich mich in dem Sinn erfüllt. Das ist für mich in dem Sinn ein bisschen der Sinn vom Leben. Versuche möglichst viel von seiner Energie guten Zweck zuzufügen. Und ich bin nicht reich, ich habe viel Geld, darum versuche ich das mit meiner Arbeit zu machen. Und ich habe mit Child Aid Papua und mit Viva Con Agua zwei Plattformen, zwei NGOs, wo ich persönlich engen Bezug dazu habe, wo ich das machen darf und wo ich die Chance habe und wo ich auch sehe, dass es einen Benefit hat, wo effektiv schlussendlich auch Menschen davon profitieren. Und das ist für mich die grösste Erfüllung, die es gibt. Also das ist für mich wirklich das Nonplusultra, wenn es um Fotografie geht. Wenn am Schluss Menschen davon profitieren können.
1: Und nicht nur Fotografie, ich glaube, du hast sogar noch ein Video produziert. Oder?
0: Genau.
1: Für
0: also,
1: Child Aid,
0: genau,
1: Papua.
0: Child Aid Papua ist ein Angel von einem Freund von mir, Jonas Müller, der in West Papua, im Osten von Indonesien, ein Hilfswerk hat für Umwelt und Kind, also Bildungsprojekt hat. Und die habe ich jetzt dreimal bin ich schon vorbeigegangen, um es fotografisch begleiten, habe dann aber jetzt auch angefangen zu filmen. Und da bin ich jetzt gerade in der Produktion von einer Dokumentarserie über die Region und über sein NGO.
1: Aber auch das Lokale liegt dir am Herzen. Wirklich auch nur ganz zum Schluss, während dem Lockdown, hast du mit zwei Kollegen zusammen das lokale Gastrogewerbe unterstützt oder haben unterstützt, und zwar mit Stadt Diehei. Erzählst du noch kurz, um was ist es gegangen dort?
0: Uns ist es gegangen, darum gegangen, mit irgendeiner lustigen Idee oder etwas Sinnvollem, die lokale Gastro und vor allem auch die Kulturlokal, Gastrolokal zu unterstützen. Und dann haben wir ein Bier lanciert, wo wir direkt können seinen eigenen Lieblingsclub, seine eigene Lieblingsbasis, sein Lieblingsrestaurant können unterstützen. Und es war nicht einfach Spende, sondern wir haben noch ein feines Bier bekommen. Und wir haben geschaut, dass das auch etwas Spezielles wird, etwas ein Künstlerisches wird, dass man ja jetzt die Flasche zu Hause haben kann. Und wir denken zurück an den Lockdown und wir denken vielleicht zurück mit einem Lächeln oder mit einer positiven Erinnerung. Und das war eine spannende, lässige Aktion, definitiv.
1: Corona macht auch kreativ, oder?
0: Definitiv. Also gerade wir müssen, wenn man gebeutelt ist, also ich als Kulturfotograf, wo eigentlich viel im Eventbereich mache in der Schweiz, jetzt rein zum Geld damit verdienen, aber halt auch leidenschaftlich mit vielen Bands, Musikern, Musikerinnen zusammenarbeiten. Ja, Lockdown wie auch jetzt, es ist einfach nichts mehr rum und dann muss man statt den Kopf in den Sand stecken, schauen, was kann man machen. Und es ist in dem Sinne eine Chance und ich bin mega froh, haben wir das Privileg in der Schweiz, dass wir das als Chance können nutzen können. Nicht viele Leute können das und darum, ja, ist für mich auf der Hand gelegen, hey, die Zeit irgendwie kreativ nutzen, sinnvoll nutzen und Spass daran haben.
1: Aber schön ist ja auch in Corona-Zeiten, Fotos will man immer sehen das und braucht es auch immer.
0: Das stimmt.
1: AndrinFretz.com, wenn man mal einen guten Fotograf braucht, dann ist das deine Adresse.
0: Genau.
1: Dann empfehle ich wirklich euch allen, dort mal vorbeizugehen. Ich danke dir vielmals
0: für deinen
1: Besuch. Schön, bist du da gewesen. Und apropos Fotos von dem Szenario, wo wir da drin sind, gibt es bei uns auch auf Instagram. Und das Top 3 gibt es nächste Woche wieder. Ich freue mich, wenn ihr dann wieder mit dabei seid. Bleibt gesund und macht's gut.

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1: Bei ihr kann man ohne Zweifel von einer Heldin reden. Sie rettet nämlich Leben und riskiert dabei ihr eigenes, weil sie ist eine Ärztin ohne Grenzen, Antonia Zimp. Schön, bist du da.
2: Hallo, danke vielmals für die Einladung.
1: Du hast mir vorher gerade gesagt, du siehst dich eigentlich nicht so gerne als Heldin. Wieso nicht?
2: Ja, nein, weil ich finde, wir sollten die humanitären Berufe nicht so aufbeschwören eigentlich. Und ich finde auch, in meinen Einsätzen, die ich gemacht habe, ich habe dort einen Job gemacht. Und ich habe den Job gemacht, weil ich den gerne gemacht habe und weil ich den wollte machen. Genauso wie es andere Jobs gibt, die man muss machen, die halt vielleicht nicht in einem Kriegsgebiet sind oder so. Also wenn ich dort Pflegefachfrau bin in einem Spital, mache ich eigentlich den gleichen Job. Mit anderen Umständen natürlich, aber ja, nein, ich sehe mich eigentlich nicht unbedingt als Heldin.
1: Du bist ja 6 Jahre lang als Pflegefachfrau für Ärzte ohne Grenzen unterwegs gewesen. Hast ganz viele verschiedene Hilfsprojekte gemacht und Einsätze auf der ganzen Welt. Kannst du vielleicht ganz kurz sagen, was macht ihr eigentlich bei Ärzte ohne Grenzen oder Médecins Sans Frontières?
2: Ja, Médecins Sans Frontières oder MSF, sage ich immer, ist eigentlich die Abkürzung, die man braucht. Sie machen Nothilfe in ganz verschiedenen Gebieten, ganz verschiedenen Umständen. Es ist eine grosse Organisation, die sich vor allem auf Notfall spezialisiert hat. Also im Gegensatz zu Entwicklungshilfe ist es eher direkt vor Ort, relativ schnell oder so schnell wie möglich. Und dann aber auch mit dem Ziel, zum wieder weggehen und das, was man aufgebaut hat, der Bevölkerung zu übergeben, dass die weitermachen können.
1: Bist denn du, wenn man jetzt wirklich so etwas sagt, wortwörtlich eine Ärztin ohne Grenzen? Oder wo hört es bei dir auf?
2: Also zuerst mal bin ich Pflegefachfrau ohne Grenzen und keine Ärztin. Wo hört es bei mir auf? Also ich bin jetzt seit 2 Jahren nicht mehr dabei. Und ich habe ein Grund war, dass ich aufgehört habe, dass ich gemerkt habe, ich mag nicht mehr. Es ist ein sehr, sehr anstrengender Job, sehr anspruchsvoll und anstrengend. Und habe gemerkt bei den letzten paar Einsätzen, ich habe keine Geduld mehr oder nicht mehr die Geduld, die ich am Anfang hatte und muss ein bisschen auf mich schauen. Und habe vor 6 Monaten eine Tochter bekommen. Und das hat natürlich auch mit einer Tochter 6 Monate kann man nicht mehr gut in Jemen arbeiten. Und das hat auch wie mir eine Pause gegeben, oder, wo ich auch bewusst die geplant habe. Und schaue jetzt mal, wie lange die Pause ist, weil ich habe es noch überhaupt nicht abgeschlossen, sondern das Gefühl, dass ich dann vielleicht irgendwann mal wieder zurückgehe. Weil den Job kann man relativ lang machen.
1: Wir kommen jetzt dann später gerade noch eben zu diesen ganzen Hintergründen, wie das eigentlich so ist, wie es eigentlich auch an einem zerrt, so einen Job. Aber eben, du hast noch nicht ganz damit abgeschlossen. Gehen wir mal dort her, wo das Ganze angefangen hat. Wie bist du dazu gekommen, um bei Ärzte ohne Grenzen anzufangen?
2: Das fragen mich immer wieder sehr viele alle Leute, die bei uns studieren. Und ich glaube, ausschlaggebend sind Zeitschriften oder Fotos und Zeitschriften von Ärzte ohne Grenzen, die meine Eltern die Heike haben, weil sie auch ab und zu gespendet haben. Und ich habe die Berichte gelesen von den Leuten, die das machen und die Fotos gesehen und habe einfach das Gefühl gehabt, ich glaube, das ist es, was ich gerne machen will. Aber natürlich überhaupt nicht gewusst, was das für ein Rahmen ist. Und nachdem ich dann die Ausbildung fertig hatte und ein bisschen Berufserfahrung hatte, habe ich gefunden, so, jetzt ist der Moment, um das zu probieren. Und habe wirklich eigentlich nicht daran geglaubt, dass es klappt. Hast du erst auch bei MSF Schweiz probiert. Und die haben dann gefunden, ja, nein, brauchen im Moment gerade kein Profil, so eins wie du hast. Und bin dann zu MSF Spanien gegangen. Das ist einfach eine andere Sektion, weil ich noch Spanisch rede. Und die haben dann gefunden, mal, probieren wir. Und nach dem ersten Einsatz habe ich gewusst, genau da ist es. Ich habe es mir ungefähr so vorgestellt. Und das bedeutet mir sehr viel und ist zu einer Passion geworden eigentlich, unter solchen Umständen zu arbeiten und zu helfen.
1: Der erste Einsatz war ja im Jemen. Ist das vielleicht auch für dich so ein bisschen der speziellste von all diesen verschiedenen Einsätzen, die du gemacht hast? Weil es eben der erste ist so, ja, wenn man das so als allererstes erlebt, wirklich dann auch sieht, wie die Realität ist bei diesen Einsätzen?
2: Ich denke schon. Also vor allem hat es auch den Einsatz gemacht, dass ich weitermache, weil es hat mir sehr gut gefallen. Also wir hatten auch ein extrem gutes Team gehabt. Das ist natürlich sehr, sehr wichtig. Und Jemen liegt mir auch nicht nur wegen dem ein bisschen am Herzen. Ich war nachher noch 2-mal zusätzlich noch gewesen. Und ich habe immer wieder die Leute getroffen, die schon beim ersten Projekt dabei sind, also die nationalen Mitarbeiter. Dann beim zweiten und dritten Mal wieder die Leute gesehen, wirklich Freundschaften geschlossen. Und ja, es hat das Feld eröffnet, jemand. Und ist aber auch lustig, jetzt zum Zurückdenken, wenn ich mir überlege, wie blauäugig ich auf das Jemen gegangen bin. Also, wenn, wo sie mir gesagt haben, wir können schon auf Jemen gehen, wo quasi der Einsatz bereitgestanden ist, habe ich zuerst einmal schnell schauen, wo denn das Jemen überhaupt ist, wenn man es wirklich einfach nicht so kennt. Heute ist Jemen natürlich wieder viel mehr in den Schlagzeilen. Der erste Einsatz war noch vor dem jetzigen Bürgerkrieg gewesen. Ja. Aber es hat mir wie das Feld eröffnet und ich habe gewusst, mal, das ist es.
1: Du hast gesagt, du bist blauäugig dorthin. Wieso? Wie hast du dir vorgestellt und wie war dann die Realität nachher gewesen? Was habt ihr gemacht dort eigentlich?
2: Also von der Arbeit selber her, ungefähr so, wie ich mir das vorgestellt habe. Also es war ein Spital mit Containeraufbau, ganz einfach, am Rand von einem Flüchtlingslager, dazumal noch im Krieg vorher. Und ich habe dort quasi die Stationsleitung übernommen. Ich hatte also alle Pfleger und Pflegerinnen unter mir gehabt. Wir mussten koordinieren, schauen, dass der Arbeitsplan stimmt und so weiter. Also da war eigentlich mehr oder weniger so gewesen, wenn ich mir das vorgestellt habe. Aber quasi den Kontext habe ich mir wie gar nicht überlegt oder ist mir wie nicht bewusst gewesen. Also das eine extrem hohe Gefahr von Entführung. Die Leute sind einfach ständig mit Waffen rumgelaufen. Das ist auch so der erste Eindruck, schockierend war einfach so Sachen. Und halt einfach die Kultur ist so komplett anders als die, die wir hier haben. Also das ist einfach mehr als 180 Grad etwas anderes. Und das zu erleben ist auf der einen Seite sehr schön, auf der anderen Seite wirklich, man wird, manchmal so ein bisschen, weiss nicht mehr, was eigentlich vorgeht und so weiter, ja.
1: Das habe ich mich eben auch gefragt, oder? Wenn ihr so einen Einsatz gönnt, dann muss man sich ja wirklich eigentlich auch ein bisschen darauf vorbereiten, in was für eine Situation komme ich da, was ist das für ein Kontext, was passiert dort dann eigentlich, was ist das Problem, mit was kämpfen die Leute? Aber in dem Fall ist das gar nicht so eigentlich, oder wie ist das?
2: Ja, also man lernt natürlich dann mit jedem Einsatz, hat man gewusst, okay, ist ungefähr ein gleiches Setting oder nicht, oder auch je nachdem, was für ein Projekt das ist. Also wenn man zweimal in ein Projekt geht, wo es um Ernährung von Kindern geht, dann ist es natürlich beim zweiten Mal schon ganz anders und man hat viel bessere Vorstellungen, wie es vorgehen. Auf der anderen Seite muss ich aber auch sagen, Ärzte ohne Grenzen, wenn man dort arbeitet, ist schon auch sehr eine kleine Welt, weil gerade zum Beispiel im Jemen, es kommt ein bisschen darauf an, wo das ist, aber gerade im Jemen, da haben wir sind wir mit dem Auto zum Spital und mit dem Auto zurück und sind nachher nicht mehr raus. Also da hat man keinen Spielraum gehabt, um irgendwie noch ein bisschen irgendeine Stadt anzuschauen oder so, also quasi Tourismus noch machen. Und darum ist dann wie die kleine Welt von Ärzte ohne Grenzen ist dann einfach immer mitgekommen und die Arbeit hat sich wie ein bisschen angepasst. Und ja, eben mit jedem Mal, wo man geht, hat man ein bisschen mehr sich überhaupt können vorstellen, was eigentlich auf einem zukommt.
1: Also ist ja wirklich eigentlich ein Job, wo du 24/7 am Arbeiten bist, weil eben, du hast keine Freizeit, du kannst ja nicht einfach am 5 Uhr sagen, so, jetzt habe ich meine Arbeit gemacht und fertig. Wie ist das wirklich? Da arbeiten wir in dem Sinne die ganze Nacht? Oder wie, ich kann mir das wirklich kaum vorstellen. Kannst du vielleicht ein Bild geben für
2: ja.
1: alles zuschauen?
2: Ja, also 24/7 ist sicher ein sehr guter Ausdruck. Es kommt natürlich auch sehr auf den Charakter an, den man hat. Die einen können sich besser abgrenzen, die anderen weniger. Und es kommt auch sehr darauf an, was für einen Einsatz das man geht. Ich habe gegen den Schluss vor allem nur noch wirklich die ganz extremen Notfall-Einsätze gemacht, also wo ich auch abrufbereit sein musste, für am nächsten Tag quasi gehen, ein Erdbeben oder eine Cholera-Epidemie oder so, und so weiter. Und die sind dann eher kürzer gewesen, wenn man gewusst hat, die Leute sind sich wirklich verausgaben in diesen meistens waren es drei Monate gewesen. Und ich habe wie gelernt, ich weiss nicht genau wie, oder ich und mein Körper und mein Geist haben gelernt, okay, ich gebe jetzt alles für die drei Monate. Und hätte aber, glaube ich, nach diesen drei Monaten oder nach dem Datum, wo man gesagt hat, da ist fertig, hätte ich, glaube ich, nicht eine Woche länger mögen. Ich habe wirklich einfach mich völlig auf das fokussiert und bis dorthin und es wäre nicht mehr gegangen. Darum habe ich auch nie einen Einsatz quasi, wenn es nicht nötig war, nie wirklich verlängert, weil ich habe gemerkt, es geht nicht. Und es wäre nicht gut für mich und es wäre auch nicht gut für das Projekt, wenn ich jetzt noch weitermachen würde.
1: Du hast vorhin auch schon gesagt, es ist wirklich ein grosses Risiko, wenn man reingeht. Man könnte entführt werden oder wirklich, es kann einem selber etwas passieren. Man tut eigentlich sein Leben für andere riskieren. Wieso machst du so etwas? Oder wieso hast du so etwas gemacht?
2: Ja, also es ist so. Man kann definitiv im Jemen schneller oder öfters zur falschen Zeit am falschen Ort sein. Als da. Wieso mache ich das? Ich glaube, es mir ist sehr, sehr wichtig gewesen, oder mir ist immer noch sehr wichtig, dass ich etwas von dem, was wir hier haben, von dieser wirklich safe Bubble, die wir hier haben, kann mitnehmen oder einfach weitergehen. Dass ich nicht einfach das alles als selbstverständlich nehme, dass ich jetzt halt per Zufall hier in der Schweiz geboren bin und es mir so gut geht und wir alles im Übermaß haben und so sicher bin. Ich wollte wie einen kleinen Schritt an, ich weiss, ich oder die Ärzte ohne Grenzen kann die Welt nicht verändern, aber es ist wie ein kleiner Schritt in die richtige Richtung. Und es war manchmal ein Tropfen auf den heißen Stein gewesen, aber wenn du dort bist und jemandem wirklich das Leben retten kannst, dann ist es, auch wenn es quasi nur eine Person ist von Jemen, wo das ganze Land im Krieg ist, dann hat es das einfach schon, hat es das alles wettgemacht.
1: Es ist ja nicht nur der Jemen, sondern auf der ganzen Welt gibt es so viele Sachen. Man weiss ja eigentlich, man macht zwar einen riesen Job, oder man kann wirklich Leben retten, aber es ist nie vorbei, dieser Job eigentlich. Es gibt immer Leute, denen geht es nicht gut, Probleme auf der Welt. Gibt es da Momente, wo du sagst, hey, das zieht mich komplett ab, weil eben, ich helfe zwar, aber schlussendlich ist es Sisyphusarbeit.
2: Ja, ich glaube, also an dem kann man schon wie, kann man glaube ich ein bisschen untergehen. Und es gibt glaube auch viele, die sagen, hey, das bringt es nicht, ich mache nicht mehr weiter. Natürlich, aber gleich für mich ist es das wert gewesen. Für mich ist es wirklich der Tropfen auf den heißen Stein ist es wert gewesen, weil es ist wirklich um ein Menschenleben gegangen. Und da muss es einfach wert sein, alles, was man macht. Und darum hat für mich das, hat es wirklich einfach wettgemacht, um das zu machen.
1: Ich habe mich dann immer gefragt, weil ich habe grossen Respekt vor dem, was du machst, gemacht hast und all diesen Ärzte ohne Grenzen. Gibt es da, was muss man für ein Mensch sein für das? Gibt es da so ein Klischee für Ärzte ohne Grenzen, was das für Menschen sind?
2: Ich glaube, der humanitäre Helfer hat ein Klischee. Ich muss aber sagen, das ist überhaupt nicht so. Also ich habe so viele verschiedene Leute kennengelernt. Also erstens nur schon, weil wirklich Leute von der ganzen Welt zusammenkommen und einmal zusammen arbeiten. Eben von der Kultur her sind es verschieden und auch von der Idee her, wieso dass man das macht, gibt es ganz, ganz viele verschiedene Typen von Leuten, die das machen. Also ich glaube, man muss auf die einen Seite ein bisschen abenteuerlustig, muss man sicher sein, auf die andere Seite, glaube ich, wirklich eine innere Motivation, um das zu machen. Und wenn man nicht so eine Motivation hat und eben kann sagen, mal, ich mache das, auch wenn es nicht einfach die ganze Welt verbessert, dann macht man das, und wenn man die Motivation nicht hat, dann ist es sehr schwierig. Und dann ist man vielleicht auch nicht bereit, um so viel zu geben für das, was dann dabei rauskommt.
1: Kann man vielleicht auch sagen, man braucht ein bisschen ein Helfersyndrom? Ich stelle mir vor, du bist wahrscheinlich schon seit eh und je schon in der Schule die gewesen, wo allen hat wollen helfen und Probleme lösen.
2: Ja, nicht unbedingt. Schon, ich habe schon einen Drang, also wie sagt man ja, schon sehr hilfsbereit und sehr sozial eingestellt. Helfersyndrom, ich glaube nicht, ich glaube, dann wäre ich noch dabei. Also ich glaube, dann hätte ich jetzt einfach schnurstracks weitergemacht und hätte nicht gross geschaut, wie es mir gehen würde. Ich glaube, es ist vor allem von meiner Familie ausgekommen, also von wie dass ich aufgewachsen bin, vom Beruf und von den Wertvorstellungen von meinen Eltern, die mir das weitergegeben haben und so. Quasi, dass die Idee bei mir aufgekommen ist und ja, es passt hat dann.
1: Du bist ja in Wattwil aufgewachsen. Die Familie hat dir die Werte schon mitgegeben. Kannst vielleicht, was hast du für eine Familie? Was hast du da für einen Bezug? Gerade weil eben, wenn man so weit weg ist, dann sieht man die Familie eben irgendwie 3 Monate wieder einmal. Was ist da so der Bezug zu deiner Familie?
2: Wir haben einen sehr engen Familienzusammenhalt. Das ist sehr, sehr schön. Also auch vor allem jetzt mit meinen 3 Schwestern habe ich. Und mit den Kindern, die jetzt alle schon da sind, Cousins und Cousinen. Ich muss sagen, Hut ab von meiner Mutter und von meinem Vater, dass sie mich gehen lassen und vor allem mich auch unterstützt haben. Jetzt, als ich selber eine Tochter habe, denke ich so, okay, es ist, glaube ich, ein bisschen schwieriger, als ich gedacht habe. Aber das ist das Wichtigste war, ich wusste, meine Familie steht hinter mir. Sie sind quasi glücklich, weil sie sehen, dass ich glücklich bin in dem, was ich mache. Und haben mich so immer unterstützt und haben mich immer können wieder auffangen, wenn ich wieder heimgekommen bin, wenn ich irgendwie halt spezielle, wie sagt man, Bedürfnisse hatte, dass ich den ganzen Tag nur schlafen konnte, weil ich so müde war oder so. Ich musste das verarbeiten im Schlaf oder so. Und sie haben mich einfach immer wieder aufgenommen und mich wieder gestärkt, um einen weiteren Einsatz machen.
1: Ich glaube, meine Mami hat mich nie im Leben gehen lassen. Ich habe wirklich gedacht, ui, was haben euch deine Eltern gedacht? Wie haben sie reagiert, als du mit dieser Idee gekommen bist?
2: Also ich müsste mal noch wieder selber fragen, wie das war, ganz am Anfang. Aber ja, ich glaube, für sie war es wie okay gewesen, weil sie haben gewusst, dass ich das nicht einfach so mache aus irgendeiner Idee heraus, weil ich Lust habe, um ein bisschen reisen gehen oder so. Sondern weil sie auch gemerkt haben, dass ich voll und ganz dahinter stehe und mich einfach so mit dem voll und ganz unterstützt haben.
1: Und jetzt eben selber hast du auch eine Tochter mittlerweile, darum bist du nicht mehr, oder unter anderem wegen dem bist du nicht mehr bei Ärzte ohne Grenzen. Das war vor 2 Jahren jetzt mittlerweile, wo du aufgehört hast. Was ist jetzt so ein bisschen eben vielleicht Familie, oder was war der ausschlaggebende Punkt gewesen, wirklich so einfach, wie es zu viel geworden ist, wie du vorher gesagt hast, oder wann hast du den Entschluss gefasst, jetzt ist fertig?
2: Also ich habe immer mal wieder nach dem Einsatz gesagt, so, das ist der letzte Einsatz, und dann habe ich gefunden, ja, nein, gleich noch mal einen, und das ist jetzt aber der letzte. Und ich habe, der Irak war der letzte Einsatz gewesen, und habe dort eigentlich mir gesagt, ich gehe noch einmal und dann ist wirklich fertig. Und ich wäre eigentlich auch noch auf Bangladesch gegangen, das war alles schon geplant. Und dann habe ich einen Job bekommen in Barcelona, im Headquarters von Ärzte ohne Grenzen Spanien, und bin dann dort geblieben. Unter anderem auch aus dem Grund, weil ich dort einen Partner hatte, der selber auch in Barcelona gearbeitet hat, wo ich jemanden kennengelernt habe von Ärzte ohne Grenzen bei meinem Einsatz. Und ja, da hat natürlich schon auch noch so ein bisschen den Drill gegeben, okay, ist ja auch okay, wenn ich jetzt mal da bleibe. Und natürlich ist schon sehr, wie sagt man, eine andere Herausforderung gewesen für Ärzte ohne Grenzen im Büro zu arbeiten. Ist nochmal etwas ganz anderes, und da hat mich auch sehr gereizt, um das auszuprobieren. Aber eben, ich habe wirklich gemerkt, ich muss aufhören, damit mir zu lieb. Damit ich einfach, ich muss mir Energie tanken, und jetzt die 2-3 Monate, die zwischen den Einsätzen sind, reichen im Moment nicht mehr.
1: Und jetzt bist du ja mittlerweile gar nicht mehr bei Ärzte ohne Grenzen. Wieso hast du den Entschluss gefasst, dass du jetzt in dem Sinn, ja, hast du wirklich gesagt, so, und jetzt ist fertig, bist, fühlst du dich auch nicht mehr als Ärztin ohne Grenzen? Oder ja, wieso ist das passiert?
2: Nein, ich fühle mich noch sehr als Pflegefachfrau ohne Grenzen. Und ich habe auch überhaupt noch nicht ganz konkret oder ganz explizit damit abgeschlossen. Ich habe immer wieder gesehen, dass Leute sogar nach der Pensionierung noch kommen, Einsätze machen. Und darum ist so wie, die Idee ist noch da, dass ich dann irgendwann vielleicht einmal, wenn die Familiensituation zulässt, dass ich vielleicht nochmal einen Einsatz mache. Oder es gibt auch die Möglichkeit, nicht so viel, aber es gibt gewisse Möglichkeiten, um mit der Familie in eine Mission zu gehen. An gewissen Orten ist das möglich. Darum, ja, ist dann noch so ein bisschen im Hinterkopf, und im Herzen bin ich einfach noch bei Ärzte ohne Grenzen immer noch dabei.
1: Ist das nicht jetzt langweilig, so ein ganz ein Hundskommune Bürojob zu machen?
2: Also der Bürojob, den ich gemacht habe bei Ärzte ohne Grenzen, war natürlich nicht ganz Hundskommune gewesen. Aber ja, die letzten paar Monate, die ich noch gearbeitet habe in Barcelona, ja, es war eher langweilig gewesen. Und darum, ich habe auch gewusst, das werde ich nicht lange machen. Also es war mir eine Übergangslösung gewesen, die okay war für die kurze Zeit, die ich gemacht habe.
1: Und jetzt bist du ja wieder zurück in der Schweiz.
2: Genau.
1: So ein kleines Heimweh, das dich gepackt hat.
2: Ja, definitiv. Also das Heimweh, Familienweh. Einfach jetzt gerade, wenn das Kind auf die Welt kommt, ist mir einfach sehr, sehr wichtig, dass ich ein bisschen näher bei der Familie bin. Auch wenn es immer noch ein paar Zugstunden sind. Aber ich bin, ja, ich kann ein Wochenende zu der Familie kommen, wo ich vorher natürlich in Barcelona bin. Ich auch immer mit dem Zug gekommen, aber einen ganzen Tag gebraucht, zum Anreisen quasi. Und jetzt kann ich ein Wochenende mal kurz zu der Familie gehen.
1: Wir sind im Tessin jetzt, also leben im Tessin. Genau. Dein Partner und das kleine 6-monatige Mädchen, wie sieht dein Alltag jetzt? Du hast Mami-Pausen oder was?
2: Genau, also Pause kann man ja dem nicht so sagen.
1: Stimmt, ja.
2: Aber ja, in dem Moment Vollzeitmutter. Und ja, seit am Anfang. Im Moment passt es noch sehr gut. Aber die Idee ist dann irgendwann einmal ein System aufbauen, wo man mein Mann und ich beide können arbeiten können. Also das ist eigentlich unsere Idee, dass man das einmal findet. Er macht im Moment noch einen Job fertig, den er bis Ende Januar hat, wo jetzt noch Homeoffice in Barcelona quasi arbeitet, von der Schweiz aus. Und dann schauen wir weiter, wie wir uns aufteilen. Genau.
1: Und wenn ich jetzt überlege, eben als Familie für Ärzte ohne Grenzen in einem Einsatz sein, das ist doch auch noch riskant.
2: Ja, also da gibt es natürlich schon nicht so viele Möglichkeiten und sie schauen schon, wo sie einem hinschicken und die sind dann, also erstens in höheren Koordinationspositionen, wo dann meistens quasi in der Hauptstadt angelegt ist und von dort aus werden dann die kleineren Projekte koordiniert. Also eben, es gibt einige, ich kann es jetzt ehrlich gesagt nicht gerade sagen, wo, also ich glaube zum Beispiel Kolumbien wäre eine, wo man dann in Bogota mit der Familie wäre, wo es natürlich etwas anderes ist, als wenn man in Kolumbien selber, wo ich auch war, mit dem Bötli ins Fahrgebiet rausfährt. Also da macht man sicher nicht, wenn man mit der Familie dort ist.
1: Man merkt ja wirklich, eben, du hast dich als Weltverbesserer. Nicht das Helfer-Syndrom, wie du vorhin gesagt hast, sondern das Weltverbesserer-Syndrom. Weil eben, ja, man kann ja wirklich, es gibt noch so viele Sachen, die auf der Welt falsch laufen, Leute, die man muss helfen. Darum wollte ich eben auch wissen von dir, welche drei Sachen dass du würdest ändern für eine bessere Welt. Das ist eine schwierige Frage, wo man sicher nicht einfach nur drei Sachen kann aufzählen. Ich frage dich trotzdem, was ist das Erste, was du würdest verbessern, verändern?
2: Also etwas, was man ganz konkret in zwei Wochen machen könnte, was ich finde, ist extrem wichtig, ist Ja zur Konzernverantwortungsinitiative und Krisengeschäftsinitiative stimmen. Ist sehr ein wichtiger Schritt und ich hoffe sehr, sehr fest, dass das angenommen wird. Das ist sicher mal etwas, was man im Kleinen in der Schweiz da machen kann. Dann eben, wie du gesagt hast, es gibt so viele Sachen, wo man in den Sinn kam, wo du mir die Frage gestellt hast. Ein anderer Punkt, wo ich nicht jetzt nur mir jetzt in den Sinn kam, sondern wo ich schon ein paar Mal mir wie überlegt habe. Ich glaube, wenn es mehr Frauen in Machtpositionen gäbe, ich glaube, unsere Welt wäre ein bisschen besser. Und Frauen wirklich jeglicher Nation, jeglicher Hautfarbe, jeglichen Alters, damit man einfach ein bisschen mehr Vielfältigkeit hat. Und als Drittes von jedem Einzelnen ein bisschen mehr Umweltbewusstsein und mehr Umweltschutz. Ich glaube, das ist ja das Thema, abgesehen von Corona leider, wo wir wirklich alle daran arbeiten
1: müssen. Ich möchte noch schnell zu den Frauen oder einfach der Diversität zurück. Wie ist es dann auch bei Ärzte ohne Grenzen? Merkt man dort auch, ist das noch eher männerlastig oder ist dort ausgeglichen, sogar vielleicht mehr Frauen, die wollen helfen? Wie sieht das dort aus?
2: Also ich habe immer das Gefühl, ich sage eher noch ein bisschen mehr Frauen, aber ich habe letztes Mal eine Statistik gesehen und dort ist 50-50 etwa ungefähr, also 50% Männer, 50% Frauen. Es kommt aber auch sehr darauf an, wo das man arbeitet, in welchem Land. Und zum Beispiel im Nahen Osten, im Irak, findet man einfach mehr Männer, die zum Beispiel auch in der Pflege arbeiten, als Frauen, weil oft Frauen dort gar nicht dürfen oder können arbeiten. Darum ist es so ein bisschen so. Aber von den internationalen Mitarbeitern ist es, denke ich, etwa ausgeglichen.
1: Und wahrscheinlich sind Ärzte ohne Grenzen, ist klar, jetzt sind vor allem Pflegeberufe oder eben die Ärzte, die da auch in Frage kommen. Aber eben dein Partner ist ja in dem Sinn kein Pfleger, kein Arzt. Das heisst, es braucht wirklich auch Leute, die nicht in einem Pflege- oder in einem Gesundheitsberuf arbeiten, sondern eigentlich ein grosses Sammelsurium an verschiedenen Berufen.
2: Ja, also es braucht extrem viele verschiedene Leute, verschiedene Berufsgattungen. Das ist so ein bisschen das, wo man oft denkt, ich habe gemeint, jetzt arbeiten nur Ärzte. Aber wenn man sich vorstellt, dass man irgendwo hingeht und ein Spital aufbaut, wenn man nur mit Ärzten dort hingeht, dann bringt man kein Spital hin. Also da braucht es sehr, sehr viel Logistiker. Braucht es Leute, die wahrscheinlich Finanzen kontrollieren und machen. Dann Personalressource, also HR, ist auch ein sehr wichtiger Punkt. Eben mein Partner ist Biologe und er schaut für Wasser, Abwasser in verschiedenen Projekten. Also es gibt ganz viele Berufe, Architekten zum Beispiel auch. Also es ist ein sehr, sehr grosses Breitband von Berufen, die man braucht.
1: Was würdest du auch sagen, wenn du jetzt zurückschaust auf die 6 Jahre Ärzte ohne Grenzen, wie hat es dich als Person verändert?
2: Habe ich mir auch überlegt, weil ich denke, dass die Frage noch mal kommt. Ich glaube, es hat mich schon verändert. Ich kann es natürlich nicht so genau sagen, weil ich nicht weiss, wen ich wäre, wenn ich da die 6 Jahre nicht gemacht hätte. Ich glaube, ich bin wie auf eine Art, wenn ich da bin, ein bisschen gelassener geworden. Also ich habe wie gesehen, hey, easy, es geht uns so gut. Da kann jetzt nicht einfach etwas kommen und das ganze System geht zusammen. Aber ich denke auch ein bisschen sensibilisierter auf gewisse Sachen. Also ich habe auch einen Einsatz auf dem Mittelmeer gemacht, auf der Flüchtlingsroute. Das war sehr ein eindrücklicher oder sehr ein prägender Einsatz für mich. Wenn ich jetzt Bilder sehe in den Nachrichten, von so Gummibötchen mit Menschen drauf, ich kann nicht hinschauen. Also es ist wie, es hat einem das einfach viel näher gebracht und es ist so real. Wenn du weißt, es gibt so viele Kinder, die hungern, und wenn du die Kinder siehst, dann ist es einfach nochmal etwas ganz, ganz anderes. Und es ist wie so, oder wenn ich sagen kann, wie eben, ich die Kinder gesehen habe, ihnen versucht zu helfen, es kommt für mich wirklich null in Frage, zum Essen wegwerfen hier. Natürlich, das Essen macht denen, bringt denen nichts, aber es ist wie so, die Sensibilität ist extrem, extrem gross geworden.
1: 25 Minuten sind schon wieder durch. Ich hätte noch so viele Fragen an dich. Ich würde da noch so gerne anhängen, aber wir können leider nicht. Danke dir ganz herzlich, dass du da gewesen bist bei uns im Top Hoch 3.
2: Bitte, gern geschehen.
1: Und danke auch euch da aussen, dass ihr zugeschaut oder zugehört habt. Wenn ihr noch nicht genug habt von Top Hoch 3, dann gibt es ganz viele weitere Sendungen, entweder als Podcast zum Nachhören oder auch bei uns auf www.toponline.ch/tophoch3 zum Nachschauen oder auch noch lesen. Wir sind nächste Woche wieder für euch da. Danke, dass ihr dabei seid. Ciao.
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3: Das ist die allererste Sendung Top Hoch 3. Die Sendung, die den Gast in den Mittelpunkt stellt. Und der allererste Gast von dieser neuen Sendung kennt sich aus mit sich in den Mittelpunkt stellen. Ich freue mich sehr, ist er da. Allegre e benvenue, Marco Cortesi.
4: Allegre e benvenue. Es freut mich natürlich sehr, dass ich die erste Sendung bestreiten und das noch mit einem Romanisch sprechenden.
3: Das freut mich auch. Aber das Romanisch lassen wir wieder auf der Seite, weil wir wetten ja, dass so viel wie möglich mehr über sie erfahren. Und darum fahren wir bei Geschichten im Deutsch weiter. Sie sind Oberengadiner, das haben wir heute schon geklärt. Wie kommt man als Oberengadiner auf Zürich?
4: Ja, das gibt verschiedene Möglichkeiten. Samaden hat ja einen Flugplatz, also kann man auch mit dem Flieger kommen. Es gibt den Zug, es gibt das Auto. Ich bin ein bisschen fast mit allen Mitteln unterwegs gewesen, aber am liebsten komme ich natürlich mit dem Zug oder mit dem Auto auf Zürich.
3: Sie sind seit 36 Jahren bei der Polizei und Sie stehen eigentlich kurz vor der Pension, aber wenn man Sie so anschaut, würde man Ihnen die 65 eigentlich noch lange nicht geben.
4: Derige Komplimente haben wir früher den Frauen gemacht, aber ich freue mich natürlich, dass viele Leute sagen, ja, aber du bist noch nicht 65. Es ist ja so, und der Zähler oder der Ticker, der geht für alle etwa gleich schnell.
5: Was ist das Rezept zum Jungbleiben?
4: Ja, ich mache natürlich sehr viel Sport und das vor allem natürlich im Oberengadin. Ich finde das Oberengadin wirklich sensationell, gerade zum Sport machen. Im Winter kann man lang laufen, der Skitouren, selbstverständlich auch Alpin. Im Sommer kann man Bergsteigen, Klettersteigen, Velofahren. Also die Möglichkeiten sind, glaube ich, unbegrenzt.
3: Dass Sie Mountainbike fahren, habe ich erfahren bei Ihnen auf Ihrem Instagram-Account. Was ich dort aber nicht erfahren habe, ist Skifahren. Sie sind sogar Skilehrer gewesen, mal.
4: Ja, aber das ist natürlich so im Alter von 18, in St. Moritz ist das der Fall gewesen. Ich gehe sehr gerne Skifahren, ich gehe auch relativ viel, wir machen auch ab und zu Skitouren. Ich habe es doch einmal geschafft mit meiner Freundin auf der Palü und das ist für sie eines der grössten Erlebnisse gewesen.
3: Aber Skilehrer wirklich nur in den jungen Jahren nachher nie mehr gemacht?
4: Nein, ich wäre ja sehr gerne Golfprofi geworden und Samada hat einen Golfplatz und ich habe sehr gerne Golf gespielt. Ich habe auch mal ein sehr gutes Handicap gehabt, aber das ist halt eben im Jahr irgendwie 1970 oder 80 gewesen und da bin ich jetzt wieder weit davon weg.
3: Warum denn? Fehlt mir Zeit? Fehlt mir der Platz?
4: Eine Zeit fehlt mir an und für sich nicht. Ich habe ja eine sehr gute Freizeitgestaltung, aber Golf spielen, das habe ich dann gleich mal gesehen, dass das mit Golfprofi gerne nicht geben wird, weil da bin ich doch einige Längen zu kurz und zu weit davon weg gewesen.
3: Können wir noch mal schnell auf den Skilehrer zu reden? Sie sagen, in den jungen Jahren sind Sie Skilehrer gewesen, sind Sie einer gewesen mit Patent oder so ein Hilfsskilehrer?
4: So ein Hilfsskilehrer im Oberengadin, wie es eben einen ganzen Haufen von denen gibt.
3: Und einer von den seriösen oder eher so ein bisschen der Schlitzohrtyp?
4: Das sieht man mir ja, ich bin seriös. Ich bin dann schon seriös gewesen und bin es auch heute.
3: Ich hätte jetzt eher auf den Schlitzohrtyp gedacht, oder?
4: Ja, das könnte sein. Ich habe sicher als junger Bursch einiges gemacht, was man vielleicht nicht machen sollte oder was man heute auch nicht mehr machen würde. Zu dieser Zeit hat es das noch leiden können. Heute vielleicht eben nicht mehr. Und dementsprechend bin ich eben froh, dass ich jetzt auch auf der richtigen Seite gelandet bin.
3: Ich war auch mal Skilehrer. Es ist noch nicht ganz so lange her wie bei Ihnen. Aber bei mir hat man noch etwas gelernt in der Grundausbildung vom Skilehrer. Und zwar, man soll den Gästen einfach etwas erzählen. Also, wenn man Fragen gehört hat, was ist das für ein Berg, dann hat man einfach irgendetwas gesagt, ein bisschen vor Schül zum Beispiel. Hat man so gesagt, hat man das bei Ihnen auch schon gemacht?
4: Nein, ich kenne mich natürlich aus im Engadin und ich kenne Berge. Also, wenn ich sage, das ist der Palü und das ist der Bernina, dann ist das so.
3: Skilehrer mit Charme, sie gelten auch ein bisschen als Prince Charming unter den Mediensprechern und sie geben der Stadtpolizei Zürich eigentlich das sympathische Gesicht, das man ja vielerorts hört. Wie sind Sie eigentlich zu der Polizei gekommen?
4: Ja, ich hatte dann irgendwann einmal die Schwestern, die gesagt haben, du kannst dann nicht einfach das Leben lang ein bisschen Skifahren und Golf spielen. Du solltest vielleicht einmal noch etwas machen, zum Beispiel eine Schule. Da habe ich dann ein Handelsdiplom gemacht. Nach dem Handelsdiplom habe ich gedacht, ja, Bank. Nach 3 Tagen Bank habe ich gewusst, Bank ist es nicht. Und dann habe ich eine Freundin gehabt, die gesagt, Polizei, das wäre doch noch etwas. Ich habe mich dann einmal dort beworben und ich muss sagen, das ist einer der wichtigsten und auch richtigsten Schritte gewesen, die ich dann in meinem Leben gemacht habe.
3: Das haben Sie nie bereut?
4: Nie. Ich muss sagen, die Stadtpolizei Zürich, das ist so ein innovativer Arbeitgeber. Da hat man so viele Möglichkeiten, es gibt so viele Chancen. Man kann sich in ganz verschiedenste Richtungen entwickeln. Und ich glaube, wir haben auch die Leute, die dann eben sehen, in welchem Medien, dass man vermutlich am besten daheim ist. Und ich kann Ihnen sagen, wo ich zur Stadtpolizei Zürich gekommen bin, habe ich nicht einmal gewusst, dass es einen Mediensprecher gibt. Und heute bin ich der Chef. Und das zeigt einfach eben, wie viele Möglichkeiten, dass man bei uns überhaupt hat.
3: Eben, Sie sagen es richtig. Sie sind schon so lange Mediensprecher, viele wissen ja noch gar nicht, dass Sie tatsächlich Polizist sind.
4: Ja, das ist natürlich dann vielleicht ein bisschen untergegangen, weil die Polizisten machen natürlich tagtäglich ihre Arbeit und das ist die wichtigste Arbeit, die die Uniformpolizei und Kriminalpolizei macht. Das passiert sehr oft natürlich im Hintergrund und gerade der Kriminalpolizist, das ist natürlich ein Beruf, der wirklich im Hintergrund passiert. Man stellt sich natürlich immer das vor, dass es etwa gleich zu und her geht wie im Fernsehen, wie in den Forensiker Film und so weiter. Aber das ist ein knochenhärter Job, wo es darum geht, eben Fakten zu sammeln, entlastende und belastende. Und das ist eben halt nicht so wie im Fernsehen, wo nach einer Stunde der Fall gelöst ist.
3: Das klingt jetzt ein bisschen so, als zum einen als würden Sie es ein bisschen vermissen, den aktiven Dienst, und zum anderen aber auch sind Sie Gott froh, wenn Sie das nicht machen.
4: Ja, da haben Sie sicher recht. Es ist so, dass natürlich der Streifendienst beim Polizist, der erlebt alles. Von dem Vögel, der davonfliegt, bis zur Frau, die zum Bett ausgeht, oder das Tötungsdelikt, Einbruch und so weiter. Es gibt alle Facetten. Und ich glaube, wenn jemand mal 4-5 Jahre Streifenwagen gefahren ist, dann hat er sehr, sehr viel gesehen und gelernt in der Stadt Zürich. Und wenn er dann nachher noch bei der Kripo ist, das bin ich auch ein paar Jahre gewesen, dann weiss er nachher wirklich, was die Polizeiarbeit alles beinhaltet.
3: Sie sagen, 4-5 Jahre ist das so die Zeit, wo die Leute langsam sich wieder etwas Neues suchen. Ist das so die Zeit, wo man in dem aktiven Dienst Polizist ist? Ist das etwas, was man nicht viel länger macht, oder?
4: Nein, zum Glück nicht. Zum Glück haben wir auch Streifenwagenpolizistinnen und Polizisten, die das machen bis zur Pension. Und das ist auch ganz wichtig. Wir brauchen auch erfahrene Polizistinnen und Polizisten, die den jungen Kollegen dann sagen, hey, hold the horses. Die anderen Leute sind auch jemand, die können auch etwas machen. Und es ist nachher eben die Möglichkeit, zum Beispiel in der Kriminalpolizei, sich in verschiedenste Richtungen, sei das Betrug, sei das irgendwie mit den Bränden oder jede Richtung. Der Polizist kann auch zur Wasserschutzpolizei, kann sich einen Hund zutun. Bei der Stadtpolizei Zürich hat man alle verschiedenen Möglichkeiten. Und ich glaube, es ist für jeden irgendetwas rum, wo er nachher am Schluss muss sagen, das ist das Richtige. Und wenn er Streifenwagenpolizist oder Polizistin bleibt, dann ist das für uns auch ganz etwas Wertvolles und Wichtiges.
3: Warum haben Sie denn in den Mediendienst gewechselt?
4: Ja, das ist so ein bisschen zufällig gewesen. Damals hat dann der Herr Kistler, der mein Vorgesetzter war, der Medienchef war, gesagt, du, das wäre doch noch etwas für dich, du kannst verschiedene Sprachen. Wir haben dann natürlich so ein bisschen auf die Sprache gesetzt und ich habe gedacht, ja, aber nein, das ist ja das Langweiligste, was du überhaupt aussuchen kannst. Es hat genau einen Radiosender gegeben, das war der Bäromünster gewesen, und sonst hat es nichts gegeben. Und nachher ist dann gerade so der Pizzo Gruppera gekommen, Radio 24 und die ganze Die Medienwelt hat sich angefangen zu bewegen. Es hat viele Radios gegeben, es hat viel Fernsehen gegeben. Und in der Anfangszeit habe ich gedacht, dass es schneller ans Radio geht nicht mehr. Und heute weiss ich, dass es eben noch sehr viel schneller geht.
3: Ja, mit Social Media und Co. Oder, kann man natürlich sofort raushauen. Was übrigens auch die Polizei gemerkt hat, oder? Ihr seid ja auf allen Kanälen unterwegs mittlerweile. Das hat sich schon auch entwickelt.
4: Ja, da muss ich natürlich ein bisschen dagegen halten. Das ist nicht, wir sind jetzt auch unterwegs. Wir sind sicher vor euch unterwegs gewesen. Wir sind nämlich die Ersten gewesen, die das überhaupt gemacht haben. Das erste Polizeikorps, das getwittert hat. Kann man anschauen. Ist nicht eine Behauptung, ist es so. Und dementsprechend ist das bei uns an und für sich wirklich standardisiert. Also wir haben da ganze Haufen Spezialisten darunter, wo sich wirklich in dieser Richtung auch sehr weit entwickelt haben. Und die ganzen Social Media, ich glaube, das kann man heute halt einfach nicht mehr wegdenken, dass die Polizei da nicht präsent wäre.
3: Sie haben jetzt gerade etwas Gutes angesprochen, und zwar Behauptungen. Sie haben drei Behauptungen mitgebracht. Und eine davon ist tatsächlich, Sie behaupten ja, dass die Stapo Zürich der innovativste Polizeikorps von der Schweiz. Und mit dem, dass Sie die Ersten gewesen sind auf Twitter, wäre das eigentlich schon bestätigt, oder?
4: Das ist ein Beispiel. Ich könnte jetzt natürlich die ganze Sendung füllen, aber ich sage noch als Zweites, das Virtual Reality, wo auch in Ihrem Sender über die Bühne gegangen ist, wo man sieht, wie die Polizisten eine Brille anlegen und dann in einer ganz anderen Welt sind. Das bietet Möglichkeit eben für die Ausbildung, sei das taktisch, sei das operativ, wie auch immer, was die Polizisten auch machen. In dieser virtuellen Welt ist man wirklich an einem anderen Ort. Ich habe das selber erlebt. Ich habe nach dem Training das Gefühl, ich könnte jetzt hier auf einem Sofa sitzen. Es war natürlich kein Sofa da, bin in einem Boden gegangen und so weiter. Ich habe mich auch nicht getraut, aus einem Lift rauszulaufen, obwohl ich gewusst habe, dass ich eigentlich in meinem Raum bin. Also das ist etwas ganz Fantastisches und das muss man unbedingt einmal erleben. Und ich kenne keinen Score in ganz Europa, wo das die Leute so trainieren können.
3: Woher kommt denn das, dass die Stapo Zürich so innovativ ist, so modern?
4: Wir haben natürlich eben aus allen Sparten Leute, die eben ganz gute Ideen haben, die Ideen dann nachher auch umsetzen und verwirklichen. Wir haben zum Beispiel eine Polizei-App, dass jeder Polizist auf der Straße mit dem Handy kann schauen kann, was ist eine verbotene Waffe, weil es ist jetzt keine verbotene Waffe, wie muss eine Klinge aussehen, dass sie verboten ist und so weiter. Wie gehe ich vor in einem Corona-Fall, wie gehe ich vor in einem Einbruch? Das hat auch kein Score auf der ganzen Schweiz und jeder Polizist in der Stadt Zürich hat das App.
3: Was sicher auch nicht alle Polizeien haben, sind Mediensprecher, die eine Pistole haben. Sie haben die rein, oder?
4: Selbstverständlich habe ich die. Ich bin zwar nie der Meisterschütz gewesen, aber jeder, der Polizist oder Polizistin wird, muss gewisse Anforderungen erfüllen. Unter anderem gehört auch Schiessen dazu. Obwohl man die Waffe ja eigentlich fast nie braucht, ist ganz ein wichtiger Bestandteil. Der Polizist ist sich völlig bewusst, oder Polizistin, dass wenn er dann die Waffe führen nimmt, dass das allerletzte Mittel ist. Und wenn man auch die Statistik anschaut in den letzten 10, 20 Jahren, das gibt vielleicht 1-2 Schussabgaben, die die Polizei pro Jahr macht. Und das ist sicher ein sehr gutes Zeichen für uns.
3: Aber Sie bräuchten die Pistolen eigentlich nicht. Ich mag mich an eine Szene erinnern, am 1. Mai

0: sind, da weiss man nie, was man antrifft. Und ich bin in den letzten paar Jahren x-mal angegriffen worden. Und dank dem, dass ich eben Profis bei mir habe, wirkliche Grenadiers, die Personenschützer sind, die Staatsleute wie Donald Trump bewachen oder derige Grössen, die schauen dann für mich. Und das gibt dann schon eine gewisse Sicherheit, weil ich habe ja hinten auch keine Augen.
1: Kann man sich nur am Rand vorstellen, was Sie schon alles erlebt haben. Gibt es irgendein Ereignis, das Ihnen geblieben ist, positiv, aber vielleicht auch solche, die Sie in der Nacht wach behalten?
0: Ja, es gibt natürlich auch positive Ereignisse. Also der Polizeiberuf ist nicht negativ behaftet, aber es gibt in dem Zusammenhang mit Personenschützen natürlich auch negative Ereignisse, wo ich muss sagen, ich bin angegriffen worden, mal auf dem Helvetienplatz, von einer Horde junger Männer mit Steinen und allem Möglichen. Und da bin ich natürlich Gott froh gewesen, habe ich die Grenadier dabei gehabt. Die sind dann vor mich angestanden. Und die haben gesagt, wenn ihr noch einen Schritt führen macht, dann machen wir das auch. Und das hat dann gelangt, die sind dann gegangen. Der Angriff ist fertig gewesen, aber mir ist auch schon x-fach das Auto beschädigt oder demoliert worden. Also das sind nicht die schönen Geschichten. Aber es gibt sicher auch ganz Haufen gute und schöne Geschichten bei der Stadtpolizei Zürich, die ich erleben durfte in den letzten x Jahren.
1: Gibt es ein Erlebnis, das Sie verändert hat?
0: Jeden Tag gibt es das. Etwas, das mich verändert, wo ich mir überlege, ja, was heisst das jetzt und was bedeutet das und was soll ich jetzt mit dem anfangen? Und es gibt natürlich auch immer sehr, sehr viele gute Begegnungen mit Journalistinnen, mit Journalisten, aber auch mit Menschen auf der Strasse, die extrem spannend sind zu mir. Etwas, was ich zum Beispiel ganz sicher nie vergesse, ist einmal im Hauptbahnhof, habe ich gesehen, dass ein blinder Mann unterwegs ist mit einem Stock. Ich habe dann ihn gefragt, kann ich Ihnen helfen? Dann hat er gesagt, ja, er müsste gerne auf den Zug auf Schaffhausen. Ich glaube, das sei auf dem Gleis 14. Wenn ich ihn könnte da auf die weiße Linie bringen. Und dann habe ich gesagt, ja, darf ich sie im Ärmel heben? Er hat gesagt, ja, gern. Und dann bin ich zu dem Stück gelaufen mit dem. Und dann hat er gesagt, Sie sind der Herr Cortesi. Und ich dachte, das ist ein Fake, oder? Aber der ist tatsächlich blind gewesen. Und dann hat er gesagt, ja, er höre mich halt eben auch im Fernsehen. Und das ist etwas, wo mir einfach geblieben ist, dass man eben nicht nur über Gesichter jemanden erkennen kann, sondern eben auch über die Stimme.
1: Das bringt mich zu der dritten Behauptung, oder respektive von diesen drei Behauptungen, die zweite, die Sie mitgebracht haben. Man braucht im Leben viel Glück. Das klingt, als hätten Sie viel Glück im Leben.
0: Das ist so. Ich habe sehr viel Glück im Leben. Ich bin an und für sich immer ein guter Mensch angekommen, die es gut gemeint haben mit mir, die in mir ein Potenzial sehen, die mir die Möglichkeiten gegeben haben, um mich weiterzuentwickeln, die mir die Möglichkeiten gegeben haben, um das zu sein, wo ich heute bin. Ich habe sehr viel Freiheit in meinem Beruf. Ich darf sehr viel machen. Und das bedeutet natürlich auch, dass ich sehr viel Vertrauen von meinen Vorgesetzten habe. Das hat aber nicht nur mit den Vorgesetzten zu tun, das hat auch in meinem Privatleben zu tun, mit meiner Partnerin. Das hat mit ganzen Haufen anderen Sachen zu tun. Ich habe wirklich sehr viel Glück gehabt, dass ich eben auf die rechte Seite gekommen bin vom Leben. Und es hätte durchaus auch können sein, dass man eben die falschen Freunde haben, dass man dann eben auf die negative Seite kommt vom Leben. Und dementsprechend bin ich zu dem Punkt wirklich sehr dankbar, dass das so rausgekommen ist.
1: Dass Sie sich dann schlussendlich für die Polizei entschieden haben, ist eigentlich auch eine Glückssache gewesen. Ich habe so gelesen, das, was Sie heute dürfen machen, ist wie auf Sie zugeschnitten, das ist genau das Richtige gewesen.
0: Ja, am Anfang bin ich ja sehr skeptisch gewesen. Ich dachte, also, Mediensprecher, was ist denn das? Und ich muss natürlich sagen, je länger ich das gemacht habe, je mehr ich mich ausbilden und weiterbilden lassen, je mehr, dass sich die Medienlandschaft verändert hat, mit jedem Tag habe ich irgendwie gemerkt, das ist eigentlich genau der Beruf, ich könnte mir gerne nichts anderes vorstellen, den ich lieber und besser machen würde. Weil ich glaube, der Beruf, den ich habe, das ist einer der spannendsten, einer der erlebnisreichsten, aber auch einer der faszinierendsten, wo man am Morgen nicht weiss, was jetzt passiert. Wenn ich am Morgen arbeiten komme, habe ich keine Ahnung, wie mein Tag endet. Das kann in einer Katastrophe enden, dass es tote Leute am Boden hat. Das kann aber auch mit einem Glücksgefühl enden, dass man irgendwann kann sagen, die Stadtpolizei Zürich hat der und der Person das Leben gerettet. Und das passiert nicht nur einmal im Tag.
1: Ich habe das Gefühl, Sie könnten auch auf dieser Seite vom Pult stehen und hätten auch ganz so gut können Radiomoderator werden oder ein Reporter, weil denen geht es ja eigentlich gleich. So unterscheiden von Ihrem Beruf, das ist nicht einfach, dass man da keinen Leibwächter hat.
0: Ja, das ist tatsächlich so. Also ich sehen das natürlich auch

0: so, dass das natürlich viele Journalistinnen und Journalisten, die auch vor der Kamera stehen, ähnliche Ausgangslagen haben wie ich. Nur können sie dann nicht gerade als Erste einen Tatort, nur haben sie kein Blaulicht auf dem Auto oder eine Sirene zum Herfahren. Sie müssen dann halt hinten anstehen und sie müssen warten, bis es Zeit ist. Aber ich muss sagen, der Journalist oder die Journalistin haben sich in den letzten Jahren extrem auch verändert. Man hat gelernt, dass die Polizei und die Medienleute müssen zusammenarbeiten. Wir müssen keine Freunde sein, wir sind auch keine Feinde, aber wir müssen professionell miteinander umgehen. Und dann haben wir eigentlich immer eine Win-Win-Situation.
1: Ist der Marco Cortesi eigentlich im Privatleben ein Polizist?
0: Nein, das bin ich eigentlich nicht. Ich bin zwar immer ein Polizist und es gibt Sachen, die ich weniger gerne sehe oder so, aber zum guten Glück kann ich nicht jetzt den Adrenalin in mir rein, dass wenn ich jetzt sehe, dass das Auto an einem Ort falsch parkiert ist oder irgend so etwas, dass ich dann etwas machen würde. Ich würde aber schon reagieren, wenn ich zum Beispiel an ein Kapitalverbrechen ankomme. Oder ich muss sagen, auch dank meiner Ausbildung weiss ich, wie ich müsste mich verhalten oder ich kann schon müssen, wenn irgendjemand ohnmächtig am Boden fällt, dann weiss ich, was ich jetzt muss machen. Und das ist etwas, was ich bei der Polizei gelernt habe.
1: Und ist das auch etwas, wo, wenn jetzt in Ihrem Umfeld, in Ihrem Freundeskreis jemand ein Problem hat, und sagt, Marco, ich habe ein Problem, du als Polizist, kannst du mir da helfen? Heisst es dann, du, look, ich bin professionell, das müssen wir trennen, oder kommt dann da gleich ein bisschen der Helfer und Freund zum Vorschein?
0: Ja, selbstverständlich. Also ich glaube, eine von den guten Eigenschaften, die ich habe, ist das Zuhören. Ich kann jemandem zuhören, ich kann jemandem einen Tipp geben, aber ich kann nicht das Gesetz verändern. Und das Gesetz ist das Gesetz und das Gesetz wird als Gesetz bleiben. Und dementsprechend würde ich diesen Leuten, wenn es eben um eine strafrechtliche Sache geht, immer sagen, look, du musst den und den Weg beschreiten. Und das geht an und für sich über die Polizei oder die Staatsanwaltschaft. Ich hatte schon so einen Fall, wo ich jemanden dort herweisen musste und sagen, look, ich bin da sicher nicht die richtige Person. Und der einzige richtige Weg ist, dass man dann eben den Weg, der sicher schwierig ist, aber den Weg zur Polizei wählt.
1: Schauen wir noch ein bisschen in Zukunft. Sie werden nächstes Jahr irgendwann pensioniert. Andere planen Reisli oder Ferien. Sie planen ihre Zukunft, und zwar irgendwie beruflich. Da steckt so viel Energie in Ihnen, dass Sie noch keine Lust haben, zurückzuleiden.
0: Ja, also ich werde jetzt mal sehen. Ich habe eine Internetseite machen lassen und man wird jetzt sehen, ob die Internetseite irgendwie der gewünschte Erfolg bringt, dass Leute sich bei mir melden, die sagen, ich möchte eine Beratung, ich möchte eine Weiter- oder eine Ausbildung. Es geht um Krisenkommunikation, es geht um Ereigniskommunikation, es geht um Fernsehauftritte, es geht um Radioauftritte, es geht um derige Sachen. Und ich glaube, ich habe jetzt in den letzten 35 Jahren so viel dürfen lernen, dass ich das gerne auch würde weitergeben. Es ist aber auch durchaus möglich, dass mit der heutigen Situation eben das Projekt gerne zum Fliegen kommt und dann bin ich einfach pensioniert und das wäre auch okay.
1: Dann geniessen Sie ein bisschen Zeit. Die dritte und letzte Behauptung, die Sie mitgebracht haben, das Oberengadin sei die schönste Region der Welt. Da können Sie ja wieder dort ein bisschen das geniessen, oder? Ein bisschen mehr.
0: Also ich glaube, die Behauptung ist die einfachste zum Aufrechterhalten. Da wird jeder in der Schweiz und ganz Europa, vermutlich auf der ganzen Welt, sagen, Oberengadin ist einer der schönsten Plätze auf der Welt. Und die das nicht kennen, dann kann ich einfach empfehlen, fahren Sie mal über den Julier oder über den Albula, schauen Sie mal die Seen an, schauen Sie mal die Berge an, schauen Sie mal das Tal an.
1: Ich bin froh, dass Sie das sagen und hoffe, dass meine Kollegen zuhören, weil wenn ich immer sage, das Oberengadin ist der schönste Ort von dieser Welt, dann lachen mit Leute aus.
0: Haben Sie das Problem nie vielleicht ein bisschen, mit ein bisschen mehr Enthusiasmus
1: kommen
0: sagen.
1: Richtig in Schwärmen an, aber ich musste das ein bisschen zurückstecken, weil ich gemerkt habe, es gibt auch andere schöne Flecken auf dieser Welt, aber bei dieser Behauptung von diesen drei gebe ich Ihnen ohne Widerrede recht.
0: Das ist schön, das freut mich, dass ich einmal recht habe.
1: wir kommen schon langsam auf den Schluss. Jetzt haben wir es gehört, Sie werden langsam, kommen langsam ins Pensionsalter, Sie gehen nächstes Jahr in Pension. Wird Ihnen der Beruf ein bisschen fehlen?
0: Ja und nein. Das muss ich ganz klar sagen. Also ich freue mich auf die Pension. Ich freue mich darauf, dass ich keine Termine mehr habe. Ich freue mich darauf, dass ich nicht mehr angebunden bin, dass ich meine Freizeit frei kann gestalten kann. Dass ich zum Beispiel keine Picke habe. Ich bin nicht mehr 24 Stunden, 365 Tage erreichbar. Auf der anderen Seite muss ich sagen, ich habe natürlich ein unglaublich gutes Team. Judith Hödl, der Michi Walker, der Marc Zurber, das sind Persönlichkeiten. Das sind Menschen, die eben mir fehlen werden. Weil die sind nicht nur im Beruf, beruflich, im Fachlichen sehr gut, die sind auch menschlich super. Ich habe grundsätzlich ein Umfeld bei der Stadtpolizei Zürich, wo mir sicher auch fehlen wird. Mir wird vielleicht auch die Anerkennung fehlen von Journalistinnen und Journalisten, von Leuten auf der Straße, die mich einfach erkennen. Die Arbeit selber wird mir fehlen, dass man einfach jeden Tag eine Herausforderung hat. Und die Stadtpolizei Zürich, das ist natürlich etwas, man kann jeden Tag üben. Wir haben die Situation, die eben die meisten Leute nicht haben. Wir können praktisch nie in eine Chaosphase, weil wir Gelegenheit haben, jeden Tag zu üben. Und diese Punkte, die werden mir ganz sicher auch fehlen.
1: Dann ist nur noch die Frage da, haben Sie eine Löffelliste und was steht noch auf der drauf, wenn Sie nachher so viel Zeit haben?
0: Keine Löffelliste. Ich schaue einfach dann mal, wie es kommt. Und es kommt sicher richtig. Also, wenn es so ist, dass ich so Beratungen kann machen oder Medientrainings, dann würde mich das freuen. Und wenn das dann eben nicht so ist, dann freue ich mich auch, dass ich nachher jetzt einfach unendlich viel Freizeit hätte.
1: Marco Cortesi, der allererste Gast in dieser neuen Sendung Top Hoch 3. So schlecht haben wir es, glaube ich, nicht gemacht.
0: Also, das müssen Sie beurteilen. Ich bin zufrieden mit dem Interview.
1: Wunderbar. Ich bin auch zufrieden und ich hoffe, Sie daheim sind auch zufrieden. Sie können den Talk selbstverständlich im Fernsehen schauen, jeweils am Freitagabend ab 6:30 stündlich wiederholt oder dann am Sonntagmorgen um 10 Uhr auf Radio Top oder selbstverständlich als Podcast für unterwegs. Ich freue mich, wenn Sie das mal würden abladen und reinhören. Grazie viel, arrivederci und auch Ihnen vielen Dank fürs Zuhören und bis bald.
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3: Schon als Kind war er Tierfan, hat in der Pfadi gelernt, mit Menschen umzugehen und als Direktor vom Zoo Zürich hat er seinen Lebenstraum geschafft. Ich freue mich riesig, ist er heute mein Gast, der Alex Riebel. Herzlich willkommen.
4: Schön da zu sein, Frau Brändle, freue mich.
3: Sie sind jetzt knapp 30 Jahre Direktor vom Zoo Zürich und seit Ende Juni pensioniert. Wie läuft es so mit der Pensionierung?
4: Ja, es ist ein bisschen ein komisches Gefühl und man muss sich sehr noch daran gewöhnen. Ich bin noch ein bisschen am Suchen, aber das kommt schon gut. Ich freue mich jetzt auch auf neue Sachen.
3: Was treiben Sie denn bis jetzt so ein bisschen, wo Sie eben keinen Job mehr haben in dem Sinn?
4: Ja, zuerst habe ich mal ein bisschen aufräumen, meine Sachen aufräumen. Aber ich kann auch vieles anderes. Ich arbeite für verschiedene Stiftungen, ich arbeite für die Bücherfreunde von der Schweiz, arbeite auch mit an einem Buch und darum wird es mir nicht langweilig.
3: Sie haben ja auch noch eine Familie und ich nehme an, die hat jetzt doch auch Freude, dass Sie mehr Zeit haben für Sie.
4: Ja gut, meine Enkel vor allem, die haben jetzt Freude. Bin jetzt aber noch nie mit ihnen im Zoo gewesen, seit ich pensioniert war vorher, aber das kommt dann auch wieder.
3: Die kommen sicher auch immer eine spezielle Führung über von Ihnen. Ist das jetzt auch nicht möglich, obwohl Sie nicht mehr im Zoo sind?
4: Ja, möglich ist das schon, aber auf der anderen Seite will ich mich jetzt ein bisschen zurückziehen aus dem Zoo. Jetzt, ja, muss mich nachfolgen und wann will ich mich dann können konzentrieren auf meine Enkel, wenn wir in den Zoo gehen. Und das braucht jetzt zuerst ein bisschen Distanz.
3: Sie sind jetzt 65, eben seit kurzem pensioniert. Ich würde aber gerne ein paar Jahrzehnte zurückgehen in Ihre Kindheit. Sie haben mir ja 3 Sätze geschrieben, die Ihr Leben beschreiben. Und in einem davon heisst es, zu den Tieren habe ich als Kind auf dem Bauernhof und auf der Alp gefunden. Wie das?
4: Ja, ich bin schon mit 4, bin ich ganz allein in der Ferien gewesen, bei einer befreundeten Familie auf einem Bauernhof im Berner Seeland. Und die haben mich fasziniert. Die Kühe im Stall haben mich fasziniert. Das war so das Erste gewesen. Dann bin ich nachher, während eigentlich der Mittelschule, habe ich alle meine Ferien und alle die Landdienst-Zusatzferien, die man noch bekommen hat, bin ich auf der Alp gewesen, im Kanton Glarus, in Brumwald. Und das war für mich eine der allerschönsten Zeiten. Es war sehr streng, aber wunderschön.
3: Haben Sie dann als Kind auch schon ganz viele Haustiere gehabt? Oder wie war das?
4: Also, meine Familie war gar keine Tierfamilie. Also, die Tiere sind allein von mir gekommen. Und ich habe dann die Wäschküche umgebaut zu einer Voliere zuerst. Für so japanische Möbel, für Kanarienvögel und Zwergwachteln. Also, so sind dann die Tiere doch auch bei uns eingezogen.
3: Also, eben nicht einfach ganz normal Katz und Hund, sondern die hatten schon ganz spezielle Tiere im Kopf gehabt.
4: Ja, weil wir keine Katze und keinen Hund hatten bei uns. Das war nicht so beliebt bei uns zu Hause. Und darum bin ich dann eher auf den Exotischen gelandet da und eben zuerst bei den Vögeln. Ja.
3: Wie ist dann auch jetzt? Haben Sie jetzt Haustiere oder dann wenigstens Ihre Kinder, haben die dürfen Haustiere haben?
4: Wir haben dann später natürlich mehr so Tiere gehabt, die dann abgegeben worden sind. Wir haben Schildkröten gehabt, die bei uns draussen auf dem, gestanden ist vor der Türen und haben dann noch zwei dazu bekommen von Nachbarn, damit die nicht allein haben müssen sein. Ich hatte einen Papageien gehabt, die niemand mehr hat wollen oder gefunden worden sind, bis man dann wieder für die einen rechten Platz hat. Also so ist einiges gelaufen und wir haben auch einmal einen Orang-Utan aufgezogen, den die Mutter nicht angenommen hat für 7 Monate. Also so ist auch einiges zu den Tieren daheim gelaufen. Aber jetzt sind wir ohne Tiere und freuen auch eine gewisse Unabhängigkeit, durch das zu haben.
3: Haben Sie dann eben die Tiere in dem Fall auch ein bisschen aufpäppelt, schon wo Sie jung sind? Von wo haben Sie dann das ganze Wissen gehabt? Haben Sie da einfach die Intuition oder wie ist das dann passiert?
4: Ja gut, ich habe natürlich dann Tierarzt studiert und bin dort sehr näher dazugekommen, neben meinem Wissen, das ich hatte, eben von der Landwirtschaft her, oder, wo ich dann eben sehr intensiv drin reingekommen bin. Aber nachher ist schon vor allem mein Tierarztstudium, das mich dann noch näher hergebracht hat.
3: Aber wo Sie wirklich noch ein Kind waren, dort ist das einfach wirklich, haben Sie ein bisschen pröbelt? Oder wie muss man sich das vorstellen, wenn Sie...
4: Nein, pröbelt nicht, das kann man nicht sagen, wie der Tier nicht. Aber ich habe zum Beispiel mein ganzes Sackgeld, das ich gespart habe, habe ich in Gimex Tierleben investiert und alles gelesen, was ich gefunden habe über Tiere. Also dort war es vor ein paar Mal auch in einem Reitkurs in den Ferien. Also so ist das gekommen. Und dann in der Mittelschule bin ich zweimal im Herbst im Zoo Basel gewesen, als Volontär bei den Nashörnern. Das hat mich sehr geprägt und hat auch die Freude am Zoo letztlich auch befördert.
3: Generell, wie sind Sie aufgewachsen so in der Familie? Was haben Sie für eine Kindheit gehabt?
4: Also ich bin mitten in der Stadt Zürich aufgewachsen. Mitten in der Stadt Zürich mit 4 jüngeren Schwestern. Bin relativ schnell, habe selbstständig sein, habe die Stadt gut gekannt, also auf der einen Seite, aber eigentlich da hat's mich immer rausgezogen aufs Land. Ich habe eben wollen, Grossi-Arzt werden oder so etwas. Das ist dann ein bisschen anders gekommen. Und, heute fühle ich mich auch sehr wohl in der Stadt, bin immer noch mitten in der Stadt drin, aber dazu mal ist das ein bisschen anders gewesen. Und eben sehr selbstständig und durch das, nicht zuletzt auch durch Pfadi, der nachher dann gekommen ist. Und dort hatte ich sehr viele Freiheiten auch gehabt, die Heimen. Einen grossen Garten haben wir gehabt, wo wir geklettert sind und gebastelt haben. Und ja, es war schön. Schöne Jugend gehabt.
3: Sie haben jetzt eben gerade schon gesagt, ein grosser Teil war auch die Pfadi in Ihrem Leben. Das haben Sie auch geschrieben in einem zweiten Satz, dass Sie in der Pfadi gelernt haben, mit Menschen umzugehen und auch das Unmögliche möglich machen. Was meinen Sie mit dem?
4: Ja, wir haben gewaltige Sachen gemacht. Ich habe immer gesagt, also so viel, wie wir haben können machen in der Pfadi, auch wilde Sachen, ich will nicht sagen gefährliche Sachen, aber wilde Sachen, das hat man nachher nie mehr können. Da haben alle freiwillig mitgemacht. Und wir haben da Freundschaften gewonnen, die das ganze Leben hebelt und ganz verschiedene Sachen von irgendwelchen Polizeiaktionen mitten in der Stadt Zürich und Schmuggelübungen über die Limme bis zu Volkstanzauftritt in der Royal Hall in London und also ganz, ganz tolle Sachen und viele Freunde gewonnen, die wir heute noch haben.
3: Mit Menschen gelernt umzugehen, Sie meinen einfach wirklich so, weil man mit so vielen Leuten zusammen ist, oder sind Sie vielleicht einfach früher auch noch ein Schücherer gewesen, haben das in der Familie vielleicht auch nicht so gelernt, mit Menschen so ein bisschen umzugehen, oder?
4: Ja, das würde ich jetzt so nicht sagen, aber es ist natürlich so, wenn man in einer freiwilligen Organisation arbeitet, dann ist man immer darauf angewiesen, dass alle freiwillig mitmachen, muss man können motivieren, das ist nicht immer ganz einfach, die einen finden dann, ja, soll man jetzt das oder soll man das nicht, und ich glaube, das hat einfach viele Faktoren gezeigt. Ich war dann sehr aktiv im Jugend- und Sport, so dann in der Ausbildung von den Leitern der Pfadi. Und das war auch eine wunderschöne Zeit, gewesen, mit diesen Menschen Sachen zu erreichen, eben, was man sonst vielleicht nicht kann. Wir haben mal aus 2 Velo beispielsweise haben wir eine Art ein 4-rädiges Velo gebastelt. Es war dann eine lotterige Sache gewesen. Und so hat man versucht, da irgendwelche Sachen umzusetzen. Ich hatte einen Freund gehabt, der hat versucht, aus Militärplachen einen Delta-Segler zu bauen und hat uns dann auch ein paar Meter abgehoben vom Boden, aber alles so Sachen, ja, wo hat man ausprobiert und es war eine tolle Zeit gewesen.
3: an Ideen hat es in dem Fall nicht gefehlt. Und sie haben ja in der Pfadi Küngel geheissen. Ich habe mich dann gefragt, ja, also sie sehen nicht aus wie ein Hase, aber hat es in dem Fall wichtig, wie mit dem Gevetterle, mit dem Küngel zu tun, dass sie irgendwelche Sachen zusammengeküngelt haben?
4: Also ich weiss bis heute nicht genau, woher das kommt, aber ich glaube, es kommt eh über meinen Namen von Rübel über Rübli zu Küngel. Aber das ist geblieben und unter der Pfadi sagt man sich auch noch so. Ich habe gerade da in Winterthur habe ich viele Pfadi-Freunde und man kennt mich unter Küngel. Ja.
3: Jetzt, sie sind eben ein Tierli-Freund gewesen und sie haben gesagt, sie haben ganz viele unterschiedliche Sachen gemacht. Aber haben sie vielleicht gleich auch in der Pfadi, wie man es auch kennt, im Wald getreckt und dann irgendwie noch Tierli gesammelt? Oder kann man es auch noch sagen? Irgendwie so
4: ja, also der Pfadi habe ich jetzt nicht spezifisch etwas mit dir gemacht. Also, aber getreckt haben wir schon, natürlich gefühlt und alles, was dazugehört und Bauten, so Konstruktionen gebaut und abgeseilt und Seilbrücken und alles, was man so macht. Das war eine tolle Zeit.
3: Sie haben ja in dem Sinne noch einen anderen Namen, der ein bisschen speziell ist. Neben dem Pfadi-Namen heissen Sie ja eigentlich nicht Alex Rübel, sondern Georg Alex Rübel, wenn man Sie ja googelt. Was steckt denn da dahinter?
4: Ja, also meine Eltern haben mich Georg Alexander Rübel getauft und meine Großmutter hat das Georg einfach nicht gepasst und sie war eine sehr dominante Frau gewesen und hat dann so ein bisschen zu Unwillen von meiner Mutter dann immer Alex gesagt und dann ist das dann irgendwann einmal geblieben. Natürlich in einer Zeit, wo ich das noch nicht so mitbekommen habe.
3: Was gefällt denn Ihnen besser, Georg oder Alex? Respektive Alexander?
4: Alexander ist mir zu lang, oder? Das ist mir zu lang. Alex ist gut, Georg wäre auch recht gewesen. Also ich bin da nicht so... Es ist mir ein bisschen gleich.
3: Aber auf dem Pass heissen Sie immer noch Georg? Oder haben Sie das mal geändert?
4: Ja, und heutzutage muss man ja, es wird alles sehr genau kontrolliert, sogar bei der SBB, oder? Wenn es Alex... Am Anfang habe ich mich registriert mit Alex. Das ist dann nicht gegangen, da ist dann reklamiert worden im Zug. Ich heisse ja gar nicht Alex, weil dort halt die Identitätskarte zum Zug kommt. Mhm. Und darum erscheint das heute wieder ein bisschen häufiger, das Georg.
3: Jetzt zurück zu den Tieren. Sie haben sich eben, wie Sie schon gesagt haben, dann ein Veterinärstudium gemacht. Spätestens dort haben Sie sich wahrscheinlich so ein bisschen den Tieren verschrieben. Wie war es dort? Haben Sie wirklich schon gewusst, ich will Tierarzt werden oder ich will besser gesagt, ich will schon Zoodirektor werden? Wie war es so ein bisschen mit dem Beruf, mit der Berufswahl?
4: Ja, ich habe sicher geschwankt zwischen Zoolog und Tierarzt, oder? Also, ich habe mich natürlich eben die Bücher vom Cimek und so, da ist Zoologie eigentlich im Vordergrund gestanden. Aber meine beiden Eltern sind Lehrer gewesen und ich habe jetzt einfach ums Verroden nicht wollen Lehrer werden. Und ich habe gedacht, als Zoolog, da ist die Chance so gross, dass dann am Schluss, wenn du sonst nichts findest, wirst du Lehrer, oder? Und, das war eigentlich der Hauptgrund gewesen, dass ich dann, Tierarzt studiert habe. Tierarzt studiert habe. Ich habe eigentlich hier eher gedacht, von meiner Alpenerfahrung her, ich werde Grosstierarzt. Dazumal. Aber natürlich bin ich aufgewachsen in Zürich und der Zoo war näher und ich war sehr viel im Zoo. Ich hatte schon mit 10 ein Jahresabonnement im Zoo und bin dort, manchmal immer wieder schauen, häufig. Und so ist da, sind die beiden Sachen gewesen. Beim Zoo habe ich gedacht, ja, das wirst du ja nie, oder? Du kommst ja nie in den Zoo. Da hat's zu wenig Job, oder? Dass du da überhaupt reinkommst. Es hat zwei Tierärzte in der Schweiz, die den Zoo geschafft haben. Und dann die beiden Zoo, Basel und Zürich eigentlich, oder? Und das habe ich dann da nicht so erwartet. Und da, wo ich dann fertig war, bin, habe ich gedacht, das probiere ich da bei dem Professor, der Eisenbügel, der Zootier gemacht hat, mal zu fragen, vielleicht kann ich wenigstens dort noch dies machen oder so. Das habe ich dann gemacht und irgendwann ist bei ihm eine Stelle frei geworden und so bin ich da reingerutscht zu diesen exotischen Tieren.
3: Sie sind dann eben nachher noch dort tätig gewesen. Was ist dann passiert bis zu dem Weg wirklich im Zoo Zürich? Was hat es da noch für Posten gegeben? Was haben Sie, wie steinig ist der Weg gewesen?
4: Ja, es ist so, ich bin dann in der Klinik für Zooheim und Wildtiere. Und zur Betreuung hat auch der Zoo Zürich gehört. Also, die vom Zoo Zürich, auch die vom Langenberg beispielsweise, auch die vom Zirkus Knie, die sind zu uns gekommen mit ihren Tieren. Also, ganz durch alles durch. Meersäule, Papageien, Schildkröten, alles, was nicht so Hund, Katz und Ross oder Kuh war, sind zu uns in die Klinik gekommen. Und, dort haben wir dann recht grosse Fortschritte machen können. Auch wissenschaftlich. Die Klinik ist hier zu einer europäischen, wahrscheinlich von den zwei wichtigsten Kliniken in diesem Bereich aufgestiegen. Wir haben Papageien aus ganz Europa, die gekommen sind, Krankheit, weil wir da gewisse Schritte haben können machen. Die die Klinik hat sich entwickelt. Ich bin dann als Weiterbildung bin ich 7 Monate in den USA gewesen. In verschiedenen Universitäten und Zoos, um mich auch so weiterzubilden. Gesamthaft dann 10 Jahre an dieser Klinik dann auch als Vorlesungen gehabt. Und ich habe eigentlich gedacht, das ist jetzt meine Karriere und da bleibe ich jetzt. Oder? Ich habe noch einmal ein Hobby angefangen, das habe ich dann nachher später aufgegeben, als ich dann nicht so gekommen bin. Ja, und dann war die Zoodirektorenstelle ausgeschrieben gewesen. Und dann habe ich gedacht, das ist once in a lifetime chance, oder? Das muss ich jetzt mindestens probieren. Ich bin auch sehr jung gewesen. Ich habe eigentlich nicht daran geglaubt, dass sie mich nehmen, oder? Es hat andere gehabt, wo ich dachte, die sind dann schon noch vor mir. Aber jetzt probierst du es, oder? Das ist auch eine gute Erfahrung. Ja, und dann haben sie mich genommen. Und so bin ich dann dort gelandet.
3: Das ist doch schön. Und gleichzeitig haben sie dann aber dann bald auch noch Familie gehabt. Das ist sicher auch nicht einfach, wenn man wirklich da eben gerade so einen neuen, riesigen Job hat und noch Familie, Kind. Wie war das gewesen, so das Ganze unter einen Hut zu bringen?
4: Ja, es ist natürlich schon eine grosse, ist viel gewesen, wenn man das so sagen kann. Meine Frau hat die Kinder wunderbar aufgezogen, aber dazu ist natürlich auch eine sehr grosse Aufgabe gewesen. Das hat vielleicht auch geführt, dass es dann zu einer Trennung gekommen ist. Aber wir haben es wunderbar mit den Kindern und den Enkeln und immer viel gemacht, sind dann natürlich auch miteinander gereist. Wenn ein Kongress war, weit weg, haben wir dann noch ein paar Tage angehängt. Zu Australien beispielsweise oder auch zu Südafrika, um nachher etwas auch mit der Familie zu erleben.
3: Hat es dann auch Ferien ohne Tier gegeben oder ist das immer ein fixer Programmpunkt gewesen?
4: Ja, also, das ist eben ein kleines Problem. Es war dann meistens keine Ferien ohne Tier und einmal sind wir mit einem Wohnmobil in Florida rumgereist. Immer gereist, wo die, ja, der Jüngste, die sind so zwischen 5 und 8. Und ich habe gesagt, nein, jetzt gehen wir also, jetzt machen wir vieles anders und gehen ins Disney World und sonnige Sachen und haben dann auch vieles gemacht, sind in die Naturpark gegangen, gehen schwimmen mit den Manatees und alle möglichen Sachen. Und am Schluss haben wir King gefragt, was hat euch jetzt am besten gefallen, oder? Und dann bin ich ein bisschen schwach rausgekommen, weil die Älteste hat gesagt, ja, Minnie Maus hat mir am besten gefallen, die Tochter. Und dann hat der Sohn gesagt, mir hat es im ganzen Zoo gut gefallen. Das ist nicht so, was man hier hören wollte.
3: Aber Minnie Maus ist immerhin auch ein Tier. Von dem her ist ja gut.
4: Ja.
3: Sie haben ja dann geschrieben, eben als dritten Satz, dass ihr Lebenstraum in Erfüllung gegangen ist, indem sie Direktor vom Zoo Zürich geworden sind. Was ist da, wo Sie besonders stolz drauf sind?
4: Ja, als Tierarzt ist man immer eigentlich Feuerwehr, wenn es schon brennt. Wenn das Tier krank ist, ist man Feuerwehr. Und ich habe immer gehofft, ich könnte mal etwas machen für Tiere, also im präventiven Sinn. Und dort so hinzuführen zu einem Zentrum, zu einem Naturschutzzentrum, wo die Leute sensibilisiert werden für die Tierwelt, für die Erhaltung der bedrohten Tiere, für die Natur. Das ist etwas gewesen, was mich angetrieben hat, oder? Da Freude zu wecken bei den Leuten, einen Weg zu finden, wie er so wirklich beitragen kann, über das, was er zeigt, aber über auch das, was er macht, zu einem besseren Verständnis von der Tierwelt und von der Haltung von dieser Tierwelt, die ich finde, ist ein Wunder auf dieser Welt, die wir nicht verlieren sollten, die wir dafür arbeiten sollten. Das habe ich können und das freut mich. Das ist das, was mich angetrieben hat und was mich heute noch freut.
3: Wie sind Sie denn überhaupt auch? Es ist ja wirklich in dem Sinn da eine Pioniersache, dass man jetzt so umkrempelt. Wie sind Sie auf das gekommen?
4: Ich habe natürlich eben schon als Zootierarzt, wenn man dem so sagen kann, in meiner Zeit, wo ich am Tierspital war, natürlich sehr gut genau geschaut, in welcher Richtung sollen sich die Zoo entwickeln. Es gibt ja auf dieser Welt, kann sich jeder Zoo nennen, der ein Meersäule haltet. Und das ist es auch ein bisschen schwierig, weil es gibt schlechte Zoos, es gibt aber auch sehr gute Zoo. Und geschaut, ja, was ist denn eben die Qualität von einem guten Zoo? Und das habe ich in den ganzen 10 Jahren dort versucht zu beobachten. Natürlich auch gesehen, eben in meinem Aufenthalt in den USA habe ich allein dort etwa 150 Zoo gesehen. Also ich habe viele Erfahrungen gewonnen und das dann ein bisschen können in mein Projekt, wenn man dem so darf sagen, umsetzen. Und das ist dann auch mitgetragen worden von meinen Mitarbeitern, von meinem Vorstand. Und darum haben wir auch so viel können umsetzen. Und natürlich auch von der Bevölkerung. Dazu ist ja eine Kulturinstitution wie ein Treib oder von der Bevölkerung. Und die Bevölkerung muss sagen, doch, das ist ein toller Zoo. Ich bin stolz auf den Zoo. Nur dann können wir ja das, was ich vorher gesagt habe, eben diese Funktion erfüllen, zu motivieren für die Haltung der Natur.
3: Eben, der Zoo ist ja gleich auch ein bisschen wie der Zirkus. Immer wieder mal in der Kritik, dass er eben nicht tierfreundlich ist. Sind Sie jeden Morgen aufgestanden und können stolz sein? Oder hat es auch Tage gegeben, wo Sie zweifelt haben, mache ich das Richtige?
4: Also, ich habe nie zweifelt, dass ich das nicht habe. Aber meine erste Aufgabe ist zu schauen, dass es diesen Tieren gut geht. Und natürlich auch, es hat immer Sachen gehabt, wo ich gedacht habe, das können wir noch verbessern, wo man dann einen Anlauf nehmen muss, um das zu verbessern. Das hat es natürlich gehabt. Aber für das bin ich ja da gewesen. Also, das war meine Aufgabe gewesen. Aber ich bin mit sehr gutem Gewissen geschlafen. Also, unsere Tiere haben es gut. Und das sieht man diesen Tieren auch an. Ja.
3: Sie sind eben ein Pionier gewesen, ein bisschen in der Zoowelt, in dem, dass Sie wirklich da mit diesem Naturschutzprojekt etwas gemacht haben. Vielleicht gleich eben, es hat Kritik gegeben. Was haben Sie sich da einmal so müssen anhören?
4: Ja, natürlich hat es derjenige, der das Gefühl hat, die Tiere die kann man jetzt gar nicht halten im Zoo. Aber ich glaube, das ist für mich nie ein Argument gewesen. Die Frage ist nicht, das nicht halten, sondern die Frage ist, was braucht das Tier, dass ihm gut geht? Da habe ich hat sie immer geheißen, ja, Wildtier, oder? Man sollte doch Haustier haben, zum Beispiel, oder? Aber dass ein Haustier genauso empfindet wie ein Wildtier und dass gewisse Wildtiere zahmer werden als Haustier, das ist häufig, wird nicht erkannt, oder? Man hat das Gefühl, kein Wildtier im Zirkus. Aber dann halt Haustier. Aber es muss dem Haustier genauso wohl sein und es kann einem Wildtier genauso wohl sein wie einem Haustier. Und darum glaube ich, und ich habe mich immer challengen lassen, auch von diesen Tierschutzorganisationen. Ich habe hergelost, oder? Ich meine, ja, vielleicht kann man Sachen besser machen. Man ist nicht perfekt. Aber wenn es dann so apodiktisch wird, oder so die Fundamentalopposition, ich glaube, das wird auch dem Tier nicht gerecht. Und dort habe ich dann Mühe gehabt, aber man muss ja dann nicht alles so umsetzen, wie das gesagt wird.
3: Wie ist es denn auch von Seiten der Familie gewesen? Sie haben eben gesagt, Ihre Familie sind die Eltern und auch Geschwister die Lehrer gewesen, mehrheitlich. Sprich, sie sind da so ein bisschen der Aussenseiter gewesen, der Familie. Ich kenne es von mir, so mit dem Journalismus hat es geheißen, der Grossvater, ja, aber kannst du denn mit dem überhaupt Geld verdienen? Ist das etwas? Wie war das bei Ihnen gewesen? Haben Sie da auch müssen von der Familienkritik einstecken?
4: Ich hatte also sehr grosse Freiheit von zu Hause. Das muss ich sagen. Wunderbare Freiheit. Die haben mir alles gelernt, eben sogar, dass ich, wo ich da eingezogen bin mit den Vögeln in der Wäschküche, haben Sie das toleriert? Ja. Nein, das habe ich eigentlich, also nie Kritik gehabt. Sie haben mich auch unterstützt. Aber ich habe meinen Weg sehr selbstständig gefunden. Ich glaube, das kann ich sagen, ja.
3: Und Sie haben nie daran gedacht, wirklich etwas komplett anderes zu machen? Sie haben nie etwas weg von den Tieren machen als Beruf?
4: Also, das ist jetzt eine schwierige Frage. Ich hätte sehr viele verschiedene Sachen können machen. Ich bin sicher jemand, der in verschiedenen Gebieten Freude hat und wo ich meinen Weg gesucht hätte, einen Weg zu finden. Ich finde auch eine Betriebsleitung etwas Spannendes oder ich könnte einen ganz anderen Beruf machen. Ich habe Freunde, die haben ein Restaurant, wenn gar nicht, bin ich amix, jetzt nicht mehr, aber dann bin ich amix Deko servieren, wenn es Not am Mann ist oder so. Also ich würde gerne etwas machen mit Leuten, aber das hätte noch vieles anderes können sein. Ja.
3: Sie sind ja auch dann noch Präsident von der Welt-Zoo-Organisation gsi, also wirklich eben in dieser ganzen Zoo-Welt ein Pionier. Was bedeutet Ihnen das?
4: Also es hat mir natürlich meinen Horizont sehr erweitert und das habe ich sehr geschätzt. Auch der Umgang mit diesen vielen Leuten aus der ganzen Welt, das war unheimlich spannend gewesen. Das ist unheimlich und hat mein Leben bereichert, wenn man dem so sagen kann. Bereichert und auch dort habe ich die Möglichkeit gehabt, die Organisation ein bisschen zu gestalten, auch ein bisschen hinzuführen zu mehr Naturschutz. Und das war sehr, sehr spannend gewesen. Es hat gewisse Hindernisse gegeben und die zu überwinden, das war eine spannende Aufgabe gewesen. Das habe ich sehr gerne gemacht.
3: Und was ich natürlich auch noch wissen will, was ist Ihr Lieblingstier? Und es zählt nicht, dass Sie sagen, ich habe alle Tiere gern oder so und alle sind meine Lieblingstiere.
4: Ja, das habe ich immer gesagt. Ich finde auch ein Zoo direkt, dass er kein Lieblingstier haben. Das ist mir auch jetzt von meiner Einstellung her zum Zoo ist das wichtig. Aber ich kann sagen, welches Tier mich zum Zoo gebracht hat. Und das ist das Nashorn. Das Nashorn. Und ich habe auch spezifisch, ich habe ein Praktikum gemacht im Zoo Basel. Und ich habe spezifisch wählen zu den Nashörnern. Und dann hat es aber natürlich andere Tiere, die einem ans Herz gewachsen sind, wo man sich sehr viel damit beschäftigt hat. Papageien beispielsweise, Schildkröten, auch die Elefanten ein Stück weit. Aber dort habe ich mich einfach viel mehr nachher damit ihnen auch beschäftigt. Nashorn hat nicht viel Krankheiten. Und das ist immer nachher geblieben.
3: Und welches Tier haben Sie nicht gerne? Geben Sie vielleicht Angst davor oder finden Sie es grusig?
4: Also grusig, das gibt's bei mir nicht bei den Tieren. Das gibt's bei mir nicht. Ich habe Respekt, oder, für gewisse Tiere. Und im Zoo habe ich sicher am meisten Respekt vor den Menschenaffen. Das ist von den Menschenaffen, ja, die haben ihr eigenes Sozialleben, aber dort, wenn man dort dazwischen ging, das wär schwierig. Und als Tierarzt hat man die auch müssen irgendwie narkotisieren und das haben die einem nachgetragen. Das haben die einem lang nachgetragen. Ja, und dort hat man Respekt, das kann man sagen, ja.
3: 30 Jahre sind Sie fast Zoodirektor gsi in Zürich. Sie haben sich mit dem über einen Lebenstraum erfüllt. Jetzt so ein bisschen als Abschlussfrage, was ist Ihr Pensionierungstraum?
4: Ja, mein Traum jetzt ist, dass ich möglichst noch ein bisschen etwas machen kann auf der einen Seite, aber auch ein bisschen etwas zurückgeben. Ich bin noch tätig für die Bibliophilen, das sind die Bücherfreunde von der Schweiz, noch ein bisschen etwas fürs Buch zu tun. Aber vielleicht auch ganz verschiedene Sachen, die ich jetzt gar noch nicht weiss, aber sicher auch noch im Tierbereich tätig sein. Ich bin noch tätig im Reservat, in der Aufsicht vom Reservat, in Kenia beispielsweise, wo man versucht, dort in der Wildnis die Tiere zu halten. Oder auch mal noch auf eine Reise gehen, wenn es dann wieder möglich ist. All das gehört so dazu.
3: Sie bleiben den Tieren in diesem Fall treu. Danke Ihnen vielmals, sind Sie mein Gast gewesen, Alex Rübel.
4: Danke vielmals, Frau Brändle.
3: Das war sie, die Sendung von Top Hoch 3. Die Sendung, die es auf Teletop am Freitagabend, am Sonntagmorgen auf Radiotop gibt und auch immer für unterwegs als Podcast. Danke vielmals, sind Sie dabei gewesen, alle miteinander.
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1: Ich bin Laura Kühne, guten Morgen miteinander. Heftige Gewitter haben gestern Abend in Kanton Zürich viel Regen und teils auch Hagel gebracht. In der Stadt Zürich sind mehrere Menschen wegen der Unwetter verletzt worden. So wurde etwa eine 16-Jährige von einem herabfallenden Ast getroffen und schwer verletzt, wie Schutz und Rettung Zürich schreibt. Durch umstürzende Bäume wurden 6 weitere Personen verletzt. Der Tram- und Busbetrieb wurde teilweise eingestellt. Einschränkungen gab es ebenfalls am Flughafen Zürich bei Start und Landungen, wie der Tagesanzeiger schreibt. Auf der A4 bei Öhrlingen im Kanton Zürich ist gestern Abend ein Auto nach einer Kollision auf dem Dach gelandet. Eine 27-jährige Autofahrerin wurde dabei leicht verletzt. Nach ersten Erkenntnissen der Zürcher Kantonspolizei geriet ihr Auto bei starkem Regen ins Schleudern und prallte mit einem anderen Fahrzeug zusammen. Die Insassen des zweiten Autos blieben unverletzt. Die Autobahn musste in Fahrtrichtung Winterthur gesperrt werden. Bei einem Zugunglück südlich von Bedford in Großbritannien ist ein Mensch ums Leben gekommen. Zudem wurden fast 90 Personen verletzt, darunter zahlreiche schwer. Nach Angaben der Transportpolizei stießen 2 Züge zusammen. Die Ursache des Unfalls ist noch unklar. Der Bahnverkehr von und nach London wurde vorübergehend eingestellt. In der Gruppe D an der Fußball-Weltmeisterschaft schlägt die USA Australien mit 2-0. Somit ist die USA bereits eine Runde weiter. In der Gruppe C ging das Spiel zwischen Schottland und Marokko mit 0-1 aus. Des Weiteren wurde Brasilien seiner Favoritenrolle gerecht und schlug Haiti mit 3-0.
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2: Nach diesen unglaublich schweren Unwetter von gestern, wir haben es gehört, in den News gibt es heute wieder das Wetter, wie wir es vor den Unwetter gekannt haben. Es wird sonnig und richtig heiß, 34 Grad erwarten wir aktuell in Städten 18 Grad und Wil 19 am Brach 18 Grad.
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2: Ja, das Resultat von diesen Spielen, die fertig sind, habt ihr auch gerade gehört. In den Nachrichten, eins läuft noch und das sorgt für eine Überraschung. Die Türkei spielt gegen Paraguay. Wir sind in der 96. Minute und Paraguay führt 1-0. In der zweiten Minute haben sie da den 1-0-Treffer können erzielen und bei dem ist bis jetzt auch geblieben. Die Türken, die sind am Toben. Der Schiri sei da nicht ganz fair und sie haben etwa 80% Ballbesitz. Aber irgendwie will der Ball nicht ins Netz. Wir behalten euch auf dem Laufenden. Aktuell 1-0 für Paraguay. Das würde dann aus WM aus für die Türkei bedeuten. Schönen guten Morgen, wünsche ich Flavio Kamenzin.

0: Schönen guten Morgen, 18 Minuten nach dem 7. und es ist jetzt fix.
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0: Es geht wieder Überraschung an dieser Weltmeisterschaft. Türkei gegen Paraguay ist soeben fertig. Paraguay gewinnt 1-0 gegen Türkei. Was für eine Überraschung. Noch kein einziger Punkt geholt, Türkei. Und damit sind sie auch schon definitiv draus. Und jetzt sage ich euch eins. Ich lüge mal mit dem Coiffeur an, einem Furkan. Zum Glück bin ich schon schneiden gekommen. Furkan, guten Morgen.
2: Guten Morgen.
0: Wie ist die Stimmung bei der türkischen Familie?
2: Nein, ich sag dir, ausschlafen habe ich nicht einmal, müssen früh aufstehen, sowieso. Ich bin einfach enttäuscht. Das ist so traurig.
0: Ja,
2: eben,
0: du
2: hast gesagt, ich kann nächste Woche einfach ausschlafen.
0: Oh, also, der Optimismus, der ist da. Also, man ist immer positiv. Auch nachdem, dass man gegen Paraguay, also wirklich schon fast ein bisschen peinlich, glaube ich, oder? Die Paraguayaner. Ich weiss gar nicht, wie viele Mal die an der Weltmeisterschaft schon gewesen sind. Aber die Türkei, da hätte man eigentlich eher gedacht, die wäre die Gruppe erst oder zweit, oder?
2: Ja, sicher. Also, Favorit in der Gruppe gewesen. Aber ja, komm, ich gönn's den Paraguay. Die haben wenigstens daran geglaubt.
0: Das ist Wahnsinn. In der zweiten Minute haben sie schon geführt, 1-0. Ich habe nicht das ganze Spiel gesehen, bin nicht schon um 5 Uhr wach gewesen. Was ist gelegen? Was hast du das Gefühl?
2: Ich glaube einfach, die haben es einfach nicht mehr daran geglaubt. Einfach Trainer-Fehlentscheidungen, sorry, Spieler laufen lassen vom letzten Match, die nichts gebracht haben. Ach, ich weiss nicht. Ich glaube, ja. Da muss einfach eine grundsätzliche Änderung in dem Verein, in dem Land passieren, in der Führung dort.
0: Hätte der halt so einen wie der Muri, gell?
2: Hey, nein, wirklich.
0: Also, hey, ganz einen schönen Morgen. Eben, jetzt kannst du dafür wieder ein bisschen ausschlafen, ist doch auch recht, gell?
2: Ich muss noch arbeiten mit dieser Aggression, das ist traurig.
0: Oh, ich bin gespannt auf die Haarschnitte, die heute rauskommen. Zum Glück habe ich meine Haare bei dir schon geschnitten. Ciao, Furkan.
2: Zum Glück. Also, ciao.
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0: Guten Morgen, 19:30, das ist Radio Top. Gute Musik, das haben wir uns auf die Stirn geschrieben. Und die hören ihr jetzt gerade 30 Minuten lang ohne Unterbruch mit der Police, Anastacia oder dem Stevie Wonder.
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0: 17 Grad in Osterfingen, in Biessenhofen 18, Tägerle 19 Grad. Und nach dem unglaublich schweren Unwetter von gestern gibt es heute wieder das Wetter, das wir vor dem Unwetter kennt haben. Sonne pur und heiss, 34 Grad.
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0: Sieht gut aus, bis auf eine Meldung in der vorsorglich. Ruggeler Strasse zwischen Camprin und Bindern. Verkehrsbehinderungen, dort findet eine Veranstaltung heute Nachmittag statt, vom 2 bis am Morgen am 4. Kommt gut und sicher ans Ziel.
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0: Wunderschönen guten Morgen. Jetzt ein ganz nächster News-Update und nachher wieder die meisten 80er und 90er.
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3: Ich bin Laura Kühne, guten Morgen miteinander. Die USA und der Iran wollen ihre Gespräche über ein Ende des Irankriegs in Gang bringen. Laut US-Medien ist der US-Unterhändler Steve Witkoff auf dem Weg in die Schweiz. US-Unterhändler Jared Kushner sei bereits hier. Auch Irans Außenminister plane heute in die Schweiz zu reisen. Wann die erste Gesprächsrunde stattfindet, ist allerdings noch offen. Bei einem Brand in einem Feuerwerkdepot im zürcherischen Uitikon-Waldeck ist in der Nacht auf heute großer Sachschaden entstanden. Verletzt wurde nach bisherigen Erkenntnissen niemand. Mehrere Explosionen waren kurz nach 23 Uhr gemeldet worden. Die Feuerwehr konnte verhindern, dass die Flammen auf den angrenzenden Wald übergriffen. Die Ursache des Brandes wird laut Kantonspolizei Zürich untersucht. Heftige Gewitter haben gestern Abend in Kanton Zürich viel Regen und teils auch Hagel gebracht. In der Stadt Zürich sind mehrere Menschen wegen der Unwetter verletzt worden. So wurde etwa eine 16-Jährige von einem herabfallenden Ast getroffen und schwer verletzt, wie Schutz und Rettung Zürich schreibt. Durch umstürzende Bäume wurden 6 weitere Personen verletzt. Der Tram- und Busbetrieb wurde teilweise eingestellt. Einschränkungen gab es ebenfalls am Flughafen Zürich bei Start und Landungen, wie der Tagesanzeiger schreibt. An der Fußball-Weltmeisterschaft gewinnt in der Gruppe C Marokko gegen Schottland mit 1:0. Des Weiteren wurde Brasilien seiner Favoritenrolle gerecht und schlug Haiti mit 3:0. In der Gruppe D schlägt außerdem Paraguay die Türkei mit 1:0. Für die Türkei ist die WM nach der Gruppenphase dann vorbei.
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0: Einen wunderschönen guten Morgen hier im Sendegebiet. Aktuelle Temperaturen in Regensdorf, dort meldet schon 20 Grad, 19 Grad in Schaffhausen und 17 Grad in Osterfingen. Nach dem unglaublich schweren Gewitter, wir haben es gehört in den Nachrichten, gibt es heute wieder einen wunderbaren Tag, eigentlich, wie wir es vor dem Gewitter kennt haben. Temperaturen bis 34 Grad.
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0: Bis auf eine Meldung haben wir freie Fahrt und die ist auch noch fürsorglich. Ab Nachmittag um 2 bis morgen Morgen früh Ruckelerstrasse zwischen Camprin und Bändern. Dort Verkehrsbehinderungen, welche Veranstaltung stattfindet. Heute Nachmittag ab 2.
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0: Einen wunderschönen guten Morgen und ich kann ja ehrlich sagen, haben wir heute ein bisschen auch müssen überwinden zum Aufstehen, aber ja, es gibt immer jemanden, der einen motiviert, oder? Wie zum Beispiel den hören da.
4: Ciao, ciao, belli, buongiorno! Positive Energie von euch!
0: Jawohl.
4: Herrlich, herrlich, so kann der Samstag starten! Sonne, Wärme, Kalore, Hitze! Aber mit euch ist das der richtige Relax-Hitz. Genießbare Hitz. Allora, grazie mille für den Morgenstart. Es wird immer besser. Ciao, ciao, Belli.
0: Schönen Morgen.
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0: Einen wunderschönen guten Morgen. 18 Minuten nach 8 Uhr hier bei uns auf Radio Top. Und gestern unglaubliches Gewitter haben wir ja gehabt. Auch eine Hörerin hat sich da bei uns gemeldet.
1: Hallo Flavio. Ui, jetzt bin ich gerade reingerannt. Das ist ja grausam, wie das da tut in Regensdorf. Nein, das will ich nicht nochmal erleben. Letzte Woche im Tessin habe ich schon erlebt. Mein ganzes Amt ist verhagelt worden. Ui, und passet dann auf, die unterwegs sind, wenn sie heimgehen. Ade, tschüss, pass auf. Tschüss,
0: jawohl,
1: tschüss.
0: Das haben wir gemacht. Es war wirklich unglaublich. Fast 7000 Blitz und Regenmengen wie im halben Juni. Das ist aber zum Glück vorbei. Heute wird es, glaube ich, besser.
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0: Fragen wir doch gerade unseren Peter Wick. Ja, heute entspannter als gestern, da mit dem Wettergewitter, das wir hatten, oder?
3: Locker vom Hocker. Sommerwetter, haben wir genug Gefühl, wieder mal zu gut, so richtig en plus. Das heisst, heute im Laufe des Tages ist es einfach sonnig, mit ein paar verzierenden Quellwölchen über den Bergen, nur gerade Richtung Abschei und Richtung Bündnerland gesehen, vielleicht auch Richtung Lahnerland und Schweizer Alpen. Ja, einzelne Gewitter, aber grundsätzlich bleibt sonst gewitterfrei. Und heiss, Temperaturen gehen darauf bis auf 33 bis 34 Grad. Schwacher Westwind blastend. Übermorgen am Sonntag, lieber Flavio, wird es noch mal ein Stückchen heissen. Dann Temperatur um die 35 Grad. Also ähnlich, wie wir es eigentlich gestern hatten. Und ich erwarte dort auch viel Sonnenstrahlen. Vielleicht noch mal ein paar wenige Schleierwolken am Nachmittag, aber kaum Gewitter. Also es bleibt trocken. Und man kann das Bodywetter so richtig geniessen.
0: Also der Peter wirklich wieder mit dem Hühnerbrüstli auf der Terrasse, oder?
3: Ja, und Speedo-Badhose natürlich.
0: Die ganze Enge, gell? Und unbedingt eingreifen oder am besten eigentlich gar nicht rausgehen zwischen 11 und 3, oder? Wie sind da die Regeln?
3: Das ist up to you, wenn du das willst. Natürlich ist es gesünder, sich nicht da abzubrutzeln, logischerweise. Ein bisschen Sonne tanken darf man schon, doch.
0: Danke mal, Peter Wick. Ein bisschen Sonne machen natürlich nicht, aber wie immer wichtig bei diesen Temperaturen und diesen Sonnenstrahlen und UV-Index, dass man sich ganz gut eingrämt. Am besten das 50.
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0: Schönen guten Morgen, halb 9. Das ist schon der Top. Euer Nummer 1 mit den meisten 80er und 90er. Jetzt sind gerade 30 Minuten lang, ohne Unterbruch. Könnt euch riesig freuen.
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0: In Gunmatingen haben wir 20 Grad, in Balterschwil 21, Dachsen 20 Grad. Heute Samstag meistens sonnig und es wird wieder richtig heiß. Temperaturen um die 34 Grad. Am Nachmittag in den Bergen vereinzelt Gewitter möglich, aber nicht so extrem, wie wir es gestern irgendwo erlebt haben in der Region.
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0: Und da kommt noch eine Verkehrsmeldung rein für alle, die unterwegs sind. Und zwar Richtung Süden. In dem Moment vor dem Gotthard 1 Kilometer Stau. Braucht also etwa 10 Minuten länger. Ich nehme aber an, dass das jetzt so wirklich von Stunde zu Stunde sich summieren wird. Also überlegen, wenn ihr abfahrt.

0: Und gerade nochmal ein Update. Zoe ins Auto. Sorry für den Unterbruch, aber ganz eine wichtige Meldung. Und zwar eine Gefahrenmeldung. Auf der A15, Oberlandautobahn, Jona Richtung Hinwil, zwischen Dürnten und Hinwil, dort Gefahr. Da sind Gegenstände auf der Fahrbahn. Vorsicht auf der A15, Oberlandautobahn, Jona Richtung Hinwil, zwischen Dürnten und Hinwil. Gefahr, weil dort Gegenstände auf der Fahrbahn sind. Fahrt vorsichtig.
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6: Für euch im Studio die Laura Kühne. Mehr als die Hälfte der Schweizer Angestellten wünscht sich mehr Transparenz beim Lohn. Das zeigt eine Studie des Beratungsunternehmens Mercer. Demnach fordern 57% der Beschäftigten mehr Klarheit bei der Entlöhnung. Gleichzeitig zeigt die Studie, dass viele Unternehmen noch zurückhaltend sind, wenn es um die Veröffentlichung von Lohnangaben geht. Auch sei laut der Studie die Lohnlücke in der Schweiz zwischen Frauen und Männern kleiner, bestehe aber weiterhin. Hinter Online-Kampagnen zur 10-Millionen-Initiative stehen laut Schweiz am Wochenende möglicherweise Akteure aus der rechtsextremen Szene. Hinweise auf einen staatlich gesteuerten Einfluss aus dem Ausland gibt es nach Angaben von Behörden jedoch nicht. Gegner der Initiative berichten von zahlreichen gleichlautenden Kommentaren und ähnlichen Botschaften in sozialen Medien. Laut Bund wurde bisher keine koordinierte ausländische Beeinflussungskampagne festgestellt. Die Pressefreiheit gerät weltweit zunehmend unter Druck. Journalistinnen und Journalisten werden an immer mehr Orten wegen ihrer Arbeit bedroht oder verfolgt. Laut Reporter ohne Grenzen hat sich die Zahl der betroffenen Länder innerhalb von 5 Jahren mehr als verdoppelt. Während 2021 noch 19 Länder betroffen waren, waren es 2025 bereits 40. Besonders viele Fälle gibt es in Afghanistan, Russland, Syrien und Myanmar. Auf dem australischen Festland ist erstmals Vogelgrippe nachgewiesen worden. Das Virus wurde bei einem Zugvogel in Westaustralien entdeckt. Die Behörden untersuchen laut Mitteilung der Zeit einen weiteren Verdachtsfall. Bisher war das australische Festland von der Vogelgrippe verschont geblieben.
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7: In Lohningen haben wir 20 Grad, in Bossedingen 21 und Ellingen 20 Grad. Heute wird es sonnig und heiss, 34 Grad erwarten wir. Am Nachmittag in den Bergen einzeln Gewitter möglich.
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7: Zwei Meldungen auf dem Schirm. Einerseits auf der Nord-Süd-Achse vor dem Gotthard und jetzt 2 Kilometer Stau, braucht etwa 20 Minuten länger. Und dann gehen wir noch ins Liechtensteinische raus. Dort haben wir heute Nachmittag ab 2 eine Sperrung bei der Rugglerstrasse zwischen Camprin und Bändern. Dort bis morgen Morgen am 4. Fahrt vorsichtig und kommen gut und sicher ans Ziel.
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7: Gute Musik, natürlich am Samstagmorgen hier bei uns. Und ich weiss, wenn mein Bruder jetzt hört, wer als nächstes kommt in unserem Topmix aus 4 Jahrzehnten, dann wird er durchdrehen und der Radio schon jetzt laut aufdrehen. Wir gehen ins Jahr 1987. Kleine Fischer, Love Changed Everything. Da treten wirklich durch. Mit dabei aber auch Toto oder aus den 90er NSYNC. Für all sicher etwas mit dabei. Schönen guten Morgen.
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0: Wunderschönen guten Morgen, 16 Minuten nach dem 9. Ja, und heute Nachmittag am 4. Da ist es soweit. Es wird wieder Football gespielt. Winterthurer Warriors gegen die Renegades aus Zürich. Und Roger Remy, ihr wollt die heute voll und braucht unsere Unterstützung, gell?
1: Absolut, das ist unser grosses Spiel auf der Schützenwiese. Wir wollen wirklich das Stadion fühlen, so gut dass es geht. Die Mannschaft braucht die Unterstützung, um einen Sieg zu machen, wo wir einen wichtigen Schritt zu unserer Playoff-Qualifikation machen.
0: Sind ihr dann auf Kurs?
1: Ja, wir sind sehr gut auf Kurs. Wir brauchen den Sieg unbedingt gegen Zürich Renegade. Und dann sind wir wirklich ganz stark dabei. Und das wäre ein super, riesen, schöner Erfolg, wenn wir das könnten schaffen.
0: Also, und für das brauchen wir Unterstützung von unseren Hörerinnen und Hörern. Jetzt schnell anrufen und dann kann man live kostenlos mit dabei sein. Kind und Kegel, alles kann man mitnehmen, gell?
1: Alles, was kann und zwei Beine hat, ab auf die Schützenwiese.
0: Der Hund muss also draußen bleiben, gell?
1: Der muss draußen bleiben, ja.
0: Okay. Also schnell an, Leute, 0848 80 0088. Oder können wir auch ein WhatsApp ins Studio schicken? 0848 80 0088.
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0: Schönen guten Morgen, ich bin gerade ein bisschen außer Atem. Mit der Gloria Gaynor hier bei uns auf Radio Top. Jetzt sind gerade 30 Minuten lang nur noch so grossartige Klassiker ohne Unterbruch. 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
0: In Oberhallau haben wir 19 Grad, Berglingen 22, Dienhard 20 Grad. Heute wird es wieder ähnlich wie gestern. Richtig heiß Temperaturen bis 35 Grad in den Bergen. Einzeln Gewitter möglich.
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0: 3 Meldungen auf dem Schirm. Einerseits auf der 1 Nordring Zürich, St. Gallen Richtung Bern zwischen Zürich-Seebach und Winningen Stau wegen Bauarbeiten. Der linke Fahrstreifen ist gesperrt, die Fahrbahn also auf eine verengt. Dann auf der Nord-Süd-Achse vor dem Gotthard haben wir 2 Kilometer Stau, brauchen etwa 20 Minuten länger. Und heute Nachmittag ab 2 in Liechtenstein, am 2 am Nachmittag bis etwa morgen am 4 Drucklerstrasse zwischen Camprin und Pandern gesperrt. Kommen gut und sicher ans Ziel.
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0: wünsche euch einen ganz guten Morgen, kurz vor dem 10. Das ist der Top. Geht weiter mit dem 80er und 90er. Und wir starten mit einem Kuss von Prince aus dem Jahr 1986.
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5: Für euch im Studio die Laura Kühne. Mehr als die Hälfte der Schweizer Angestellten wünscht sich mehr Transparenz beim Lohn. Das zeigt eine Studie des Beratungsunternehmens Mercer. Demnach fordern 57% der Beschäftigten mehr Klarheit bei der Entlöhnung. Gleichzeitig zeigt die Studie, dass viele Unternehmen noch zurückhaltend sind, wenn es um die Veröffentlichung von Lohnangaben geht. Auch sei laut der Studie die Lohnlücke in der Schweiz zwischen Frauen und Männern kleiner, bestehe aber weiterhin. Hinter Online-Kampagnen zur 10-Millionen-Initiative stehen laut Schweiz am Wochenende möglicherweise Akteure aus der rechtsextremen Szene. Hinweise auf einen staatlich gesteuerten Einfluss aus dem Ausland gibt es nach Angaben von Behörden jedoch nicht. Gegner der Initiative berichten von zahlreichen gleichlautenden Kommentaren und ähnlichen Botschaften in sozialen Medien. Laut Bund wurde bisher keine koordinierte ausländische Beeinflussungskampagne festgestellt. Die Pressefreiheit gerät weltweit zunehmend unter Druck. Journalistinnen und Journalisten werden an immer mehr Orten wegen ihrer Arbeit bedroht oder verfolgt. Laut Reporter ohne Grenzen hat sich die Zahl der betroffenen Länder innerhalb von 5 Jahren mehr als verdoppelt. Während 2021 noch 19 Länder betroffen waren, waren es 2025 bereits 40. Besonders viele Fälle gibt es in Afghanistan, Russland, Syrien und Myanmar. Auf dem australischen Festland ist erstmals Vogelgrippe nachgewiesen worden. Das Virus wurde bei einem Zugvogel in Westaustralien entdeckt. Die Behörden untersuchen laut Mitteilung der Zeit einen weiteren Verdachtsfall. Bisher war das australische Festland von der Vogelgrippe verschont geblieben.
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6: Zrüdlingen 21 Grad, Bischofszell 22, Zellichen an der Tour 22 Grad. Heute wird es ähnlich wie gestern Nachmittag richtig heiß. Temperaturen bis 34 Grad. Einzig in den Bergen kann es am Nachmittag hier und da ein paar vereinzelte Gewitter geben.
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6: 2 Meldungen bei mir auf dem Schirm. Liebe Grüße ins Auto. A1 Nordring Zürich, St. Gallen Richtung Bern zwischen Zürich-Seebach und weniger Stau wegen Bauarbeiten. Der linke Fahrstreifen dort gesperrt wegen Unwetterschäden. Und dann auf der Nord-Süd-Achse vor dem Gotthard 2 Kilometer Stau. Das ist so ein bisschen leicht steigend, wenn ich das so verfolge seit dem Morgen früh. Braucht etwa 20 Minuten länger. Allen unterwegs eine gute und sichere Fahrt.
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6: Wunderschönen guten Morgen, 3 Minuten nach dem 10. Meine Frage, kann man schon ein Glas um diese Zeit essen? Wie sieht es bei dir aus? Gerade ins Studio kommt der Yves Müller reintrampelt, gar noch nicht bereit, um etwas zu sagen. Kann man schon ein Glas nehmen?
7: Glas geht immer.
6: Ist noch ein bisschen früh. Nein. Komm, ich warte noch eine Stunde, oder?
7: Nein. So ein Joghurtglas, so ein frischen Sitzen. Und vor allem morgen. Hey, es ist 3 Minuten ab 10. Also gerade als Familienväter sind wir natürlich schon länger
6: wach, drin im Tag natürlich. Oder vielleicht zuerst mal einen Morgenkuss, wenn wir zuerst mit dem starten.
7: Mit was?
6: Mit einem Morgenkuss. Nach dem Zähneputzen natürlich.
7: Ja, aber nicht mit dir.
6: Nein, natürlich nicht. Nein. Aber musikalische Morgenküsse, die vertragen wir jetzt schon.
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0: Guten Morgen, 16 Minuten nach dem 10 Uhr auf Radio Top. Und ihr habt sicher mitbekommen, wir haben es geschafft. Ein volles Panini-Büchli. Unser Andi, Morning Show Host, hat das Büchli gefüllt, Dusch gemacht und da. Und jetzt ist es voll. Und wir versteigen das jetzt auf Ricardo. Seit letzter Woche aktueller Stand 302 Franken. Und das Gute an dieser Geschichte finde ich, man spendet das ganze Geld. Den ganzen Erlös an Gesellschaft Football is More. Hans-Peter Rothmund, sag mal schnell, was ist das genau?
1: Wie der Name noch sagt, Football is More steckt viel mehr dahinter, als man denkt, wie jetzt wir immer im Fernsehen sehen mit der Weltmeisterschaft, sondern Fußball hat auf der wahnsinnige Strahlkraft, die man nutzen kann, um benachteiligten Menschen zu helfen.
0: Also eine gute Aktion für benachteiligte Menschen. Jeder Franken ist es wert, dass man da mitmachen und spenden. Dann kommen wir erst mal ein volles Panini-Buchli über. Noch kurz, Hans-Peter, was machen die genau mit dem Geld?
1: Ja, das steht eigentlich jetzt gerade an in St. Gallen. Vom 7. bis 9. August sind wir auf dem Gründermoos. Es sind über 1000 Teilnehmer. Es hat U17 Akademie-Teams aus der ganzen Welt, die teilnehmen. Es hat aber amputierte Teams dabei. Es hat Special Needs Teams dabei. Es hat Frauenteams dabei. Eigentlich alles, was man sich vorstellen kann, spielt. Und im Gründermoos sind über 1000 Teilnehmer, die hier über die 3 Tage im Gründermoos Fußball spielen.
0: Weltklasse. Ersteigen könnt ihr das exklusive Heftli auf Ricardo. Alle Infos findet ihr in unserer TopNow-App. Aktuell 302 Franken das nächste Gebot. Sind also gespannt, wie weit das noch rumgeht. Bis nächste Woche könnt ihr mitmachen. Ersteigert das Büchli. Wer weiss, hat vielleicht mal Tausende von Franken wert.

0: Einen wunderschönen guten Morgen, grüßen euch.
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0: In Schaffhaus 21 Grad, Boltighofen 23, Erlenbach auch 23 Grad. Wird noch viel heißer heute. Bis 34 Grad warten wir am Nachmittag und in den Bergen kann es einzeln ein paar Gewitter geben, sonst aber überall sonnig.
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0: Zuerst gibt es aber noch ein bisschen einen Blick auf die Strasse.
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0: Und zwar gerade reingekommen, ein Unfall auf der A2 Gotthard Richtung Luzern beim Seelisberg-Tunnel, dort der linke Fahrstreifen gesperrt. Wir bleiben auf der Nord-Süd-Achse, Richtung Süden, zwischen Wass und Göschen 2 km Stau. Dann auf dem Nordring Zürich Richtung St. Gallen, zwischen Zürichseebach und Wieningenstau wegen Bauarbeiten, wegen der Unwetterschäden. Auf der A3 Westring Zürich-Chur Richtung Basel, zwischen Urdorf-Nord und dem Limmataler Kreuz stockt. Und dann auch vor dem Kubrist beim Limmataler Kreuz in Fahrt Richtung St. Gallen. Alle unterwegs sind gute und sichere Fahrt. Und jetzt sind wir da. 30 Minuten Nonstop Music. Grossartige Klassiker. Wir starten mit USA for Africa aus dem Jahr 1985. Eine wunderbare Nummer. Mit dabei aber auch noch eine halbe Stunde Beach Boys für den Sommer. Queen oder Roxette. Viel Spass, geniessen Sie. Mein Name ist Flavio Gammensind. Ich wünsche Ihnen einen schönen Morgen.

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0: Erde, da ist der James Blunt da bei uns auf Radio Top. Wir haben sie, die meisten 80er und 90er, auch in der neuen Stunde, unter anderem mit Hathaway aus dem Jahr 1993 und starten eben mit dem Klassiker 10 Jahre zurück. Also vom 93 her gerechnet aus dem Jahr 1983. Donna Summer.
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1: Für euch im Studio die Laura Grüne. Nach den heftigen Gewittern von gestern Abend ist es in der Schweiz vorübergehend etwas kühler geworden. Die Abkühlung dürfte jedoch nicht lange anhalten. Bereits heute werden wieder Temperaturen von über 30 Grad erwartet. Die Gewitter hatten örtlich Starkregen, Hagel und Sturmböen gebracht. Stark betroffen war die Stadt Zürich. Die FDP will die Wohnungsknappheit mit neuem Bauland bekämpfen. Laut einem Bericht von Tamedia fordert die Partei einen Kurswechsel in der Raumplanung. Die bisherige Verdichtung habe die Probleme nicht gelöst, argumentiert die FDP. FDP-Co-Präsidentin Susanne Vincent-Stauffacher begründet dies im Interview mit steigenden Mieten und dem erschwerten Zugang zu Wohneigentum. Die Partei will deshalb wieder mehr Einzonungen ermöglichen und dazu Vorstöße im Bundesparlament einreichen. Politische Werbung auf Social Media soll während eidgenössischer Abstimmungs- und Wahlkampagnen transparenter werden. Das fordert die Zuckergrünen-Nationalrätin Manuela Weichelt in einem Vorstoss. Künftig soll unter anderem offengelegt werden, wer politische Online-Werbung bezahlt und wie viel Geld dafür eingesetzt wird. Zudem soll ein öffentliches Archiv für solche Werbeanzeigen geschaffen werden. Die Organisatoren der Olympischen Winterspiele 2030 haben die Austragungsorte für die technischen Skirennen festgelegt. Die Slaloms und Riesenslaloms sollen in Val d'Isère stattfinden. Die Abfahrten und Super-Skirennen waren bereits zuvor Courchevel zugesprochen worden. Definitiv ist der Entscheid allerdings noch nicht.
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2: Heute Nachmittag heisse 34 Grad und sonnig, aktuell in Veranodorf 25 Grad, Buckeren 25 Grad und das Freiensteig bei Tiefen haben wir 25 Grad.
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2: Aktuell diverse Meldungen bei mir. Hier auf dem Schirm einerseits eine Sperrung, und zwar die linke Fahrstreife auf der A2 geht halt Richtung Luzern beim Seelisbergtunnel. Dort hat es einen Unfall gegeben. Dann bleiben wir gerade auf der Nord-Süd-Achse zwischen Wasser und Göschene. 2 Kilometer Stau braucht etwa 20 Minuten länger. Dann auf der A1 Nordring Zürich, St. Gallen Richtung Bern zwischen Zürichseebach und weniger Stau wegen Bauarbeiten. Auf der A3 Westring Chur Richtung Basel zwischen Urdorf Nord und dem Limmatalen Kreuzklemz. Und ebenso vor dem Gubrist-Tunnel in Fahrt Richtung St. Gallen. Allenwegs kommen wir gut und sicher ans Ziel.
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2: Wie viel Mal hat es bei euch diese Woche so getönt? Wisst ihr, was es ist? Irgendwie noch so ein bisschen schwierig, gell? Ich habe es extra aufgenommen. Nochmal. Das ist der Tiefkühler, den ich auf und zu mache. Ja, ganz viele Glassen habe ich genommen. Und es nimmt mich natürlich Wunder, was ist euer Lieblingsglas eigentlich?
3: Am liebsten italienisches Gelati.
2: Fein.
3: Sonst Magnum habe ich mega gerne oder Epergorni.
2: Ja, gebt es mal durch. Was ist euer Lieblingsglas? Gerne via WhatsApp, Audio direkt zu mir ins Studio. Oder dürfen natürlich auch schon anrufen. Über das Glas reden wir in den nächsten paar Minuten. Da bei uns auf Radio Top. Schönen Mittag.

0: 18 Minuten nach Melvi. Guten Morgen. Wie ist es euch diese Woche gegangen? Habt ihr oft in die Tiefkühle gegriffen und ein Glas gegessen? Wir sind mal rumfragen, Nati ist auf der Strasse. Wie viele Glas habt ihr diese Woche euch gegönnt?
1: Sicher nicht mehr als eine, oder?
2: Nur eins?
1: Nur eins, ja.
2: Und was machst du, wenn du so heiß hast, anstatt ein Glas?
1: Bade gehen.
2: Wie viel Mal darf man dann ins Wasser gumpen?
1: So viel, wie du willst.
3: Also bei mir maximal eins. Weil ich muss ja auf meine Linie schauen.
0: Oh ja.
3: Und sonst, wenn es mir zu heiß ist, trinke ich Wasser. Kaltes Wasser oder kühle mich sonst irgendwie ab.
2: Aktuell ist es so heiß. Wie viel Glasses darf man aktuell am Tag essen?
4: Ja, bis kurz bevor einem schlecht wird.
0: Absolut, ja, bis einem schlecht wird. So viel habe ich auch diese Woche gegessen. Ganz ehrlich, ja, wie sieht es denn aus beim Reto Lüchinger? Er ist der Präsident vom Glasseverband Glasse Swiss. Reto, wie schwer bist du, wenn ich so direkt frage?
5: Unglaubliche 71 Kilogramm.
0: Oh, jetzt ist natürlich noch die Frage, wie gross du bist.
5: Ja, ich weiss, auf was du raus willst. Ich bin 1,80 Meter gross.
0: Wow, ich bin etwa gleich schwer, aber 10 cm kleiner. Ich habe diese Woche so viel Glas reingehauen. Wie war das bei dir?
5: Sehr viel Glas. Beruflich bedingt natürlich fast jeden Tag, aber auch persönlich. Es war ja so schön Wetter, da gibt es ja nichts Schöneres, als in die Tiefkühle durchgreifen und ein Glas.
0: Aber Hand aufs Herz, wie machst du das mit dem Gewicht? Was hast du mir für einen Tipp?
5: Ja, ist ja wie immer im Leben, ist es eine Balance. So, wenn man sich das eine gönnt, dann muss man halt vielleicht auf der anderen Seite mal einen Kilometer mehr laufen oder ein bisschen spazieren gehen.
0: Dann bei diesen Temperaturen kann ich nur Glas essen, Reto.
5: Und schwimmen.
0: Genau. Das ist eine gute Idee, dass der Reto Lüchinger, Präsident vom Glasseverband und Geschäftsführer von Froneri, besser bekannt unter dem Namen Frisco, die legendäre La Rakete. Wir reden nachher noch über das Lieblingsklasse von Schweizerinnen und Schweizer. Ich könnt mir jetzt schon euren Tipp schicken. Was habt ihr am liebsten? Gerne per WhatsApp direkt zu mir ins Studio.

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0: Schönen guten Mittag, gerade langsam richtig zum Mittag, jetzt sind gerade 11:30 Uhr. Jetzt gibt es 30 Minuten lang Nonstop Music mit den meisten 80er und 90er.
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0: Stradingen 26 Grad, Buch bei Merwil 27 und in Flurlingen haben wir 26 Grad. Heute Nachmittag meistens sonnig und heiß bis 34 Grad.
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0: Aktuell brauchen wir länger auf der A2, Gotthard Richtung Luzern zwischen Altdorf und Seelisberg und dort der Stau. Richtung Basel zwischen Neuhof und Baden ebenso. Dann rund um den Kubrist und beim Limmataler Kreuz brauchen wir länger. Und auf der Nord-Süd-Achse Richtung Gotthard-Tunnel zwischen Wass und Göschen dort 2 km Stau. Etwa 20 Minuten länger brauchen wir dort. Allen unterwegs eine gute und sichere Fahrt.
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0: Guten Mittag, das ist schon der Top. Sind wieder da für euch mit dem 180er 90er. Zuerst aber noch das.
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0: Mit der Tizi. Wie viel Glas hast du die Woche gegessen?
2: Glas?
0: Ja.
2: Noch keins?
0: Noch keins?
2: Nein, du schon, oder was?
0: Ja, sieht man es nicht.
2: Ja, vorher schon denke am Bauch, ist
0: so schlank, das erklärt mir einiges.
2: Ja, musst du wieder auf die Bikini-Figur schauen.
0: Ja, das mache ich dann nächstes Jahr.
2: Aber es wird ein Tipp geben, geniessen dein Leben und essen Glasse.
0: Eben, gell.
2: Jeden Tag.
0: Unbedingt.
2: Genau.
0: Bin ich auch dafür.
2: Richtig.
0: Du bringst aber keine Glasse mit, sondern Themen für Teletopnews heute Abend.
2: Richtig. Und ich glaube, heute Nachmittag wird auch viel Glasse gegessen in dieser Hitze. Und zwar in Zürich. Die siehst du heute mal richtig bunt.
0: Ja.
2: Ja.
0: Was ist da los?
2: Ja, Zürich Pride.
0: Ah, das ist aber, die findet eigentlich nicht statt, habe ich gemeint.
2: Demo schon, aber das Festival halt nicht. Sicher ganz viele Private Parties. Aber wie es aussieht und was abgeht und wieso das Festival eben nicht stattfindet, das gehört da, sehen wir heute Abend bei uns.
0: Okay, spannend. Was hast du sonst noch so?
2: Ja, die ehemalige Industriehalle, heute Werk 2 in Abon, wird für eine Ausstellung zwischengenutzt. Mhm. Ja, etwa hunderte Exponate, die zeigen, wie Mythen entstehen, sich wandeln und bis heute unser Denken beeinflusst. Also falls ihr zu warm habt, nicht in die Body gehen wollt, dann geht Glasse essen und so bei dieser Mythenausstellung, dann ist sicher kühler.
0: Ah, unbedingt. Und nehmen genug Glasse mit.
2: Unbedingt. Hey, guten.
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8: Für euch im Studio Laura Grüne. Nach den heftigen Gewittern von gestern Abend ist es in der Schweiz vorübergehend etwas kühler geworden. Die Abkühlung dürfte jedoch nicht lange anhalten. Bereits heute werden wieder Temperaturen von über 30 Grad erwartet. Die Gewitter hatten örtlich Starkregen, Hagel und Sturmböen gebracht. Stark betroffen war die Stadt Zürich. Die FDP will die Wohnungsknappheit mit neuem Bauland bekämpfen. Laut einem Bericht von Tamedia fordert die Partei einen Kurswechsel in der Raumplanung. Die bisherige Verdichtung habe die Probleme nicht gelöst, argumentiert die FDP. FDP-Co-Präsident

0: Studentin Susanne Vincent-Stauffacher begründet dies im Interview mit steigenden Mieten und dem erschwerten Zugang zu Wohneigentum. Die Partei will deshalb wieder mehr Einzonungen ermöglichen und dazu Vorstöße im Bundesparlament einreichen. Politische Werbung auf Social Media soll während eidgenössischer Abstimmungs- und Wahlkampagnen transparenter werden. Das fordert die Zuckergrünen-Nationalrätin Manuela Weichelt in einem Vorstoss. Künftig soll unter anderem offengelegt werden, wer politische Online-Werbung bezahlt und wie viel Geld dafür eingesetzt wird. Zudem soll ein öffentliches Archiv für solche Werbeanzeigen geschaffen werden. Die Organisatoren der Olympischen Winterspiele 2030 haben die Austragungsorte für die technischen Skirennen festgelegt. Die Slaloms und Riesenslaloms sollen in Val d'Isère stattfinden. Die Abfahrten und Super-G-Rennen waren bereits zuvor Courchevel zugesprochen worden. Definitiv ist der Entscheid allerdings noch nicht.
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2: Strassendingen, da haben wir 26 Grad, Buch bei Merwil 27 und in Flurlingen 26 Grad. Heute Nachmittag meistens sonnig und heisse 34 Grad. Am Nachmittag dann in den Bergen einzelnes paar Gewitter möglich.
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2: Auf der A2 geht heute Richtung Luzern zwischen Altdorf und dem Selisbergtunnel Stau. Dort Verkehrsüberlastung, kurzzeitige Sperrungen vom Selisbergtunnel. Dann bleiben wir gerade in dieser Richtung. Auf der Nord-Süd-Achse zwischen Wassen und Göschen 3 km Stau vom Gotthard brauchen etwa eine halbe Stunde länger. Auf der A1 Bern Richtung St. Gallen zwischen Dietig und dem Gubrisch klemmt. Auch beim Limmataler Kreuz und auf der A51 Zürich Richtung Schaffhausen zwischen Bülach Nord und dem Kreisverkehr Bülach auch dort der Stau. Allen unterwegs eine gute und sichere Fahrt.
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2: Einen guten 3 Minuten nach dem 12. Und ich würde sagen, heute könnte man doch auch einfach nur Glasse essen. Den ganzen Tag und auch zum Mittag. Was ist euer Lieblingsglasse? Gebt es mir durch via WhatsApp direkt ins Studio, so wie das Trahel gemacht hat.
3: Also mein Lieblingsglasse ist mit dunklen Schoki und Vanille, das Magnum. Aber wenn es ganz heiß ist, liebe ich unsere Schweizer Ragette. Tschüssli und einen schönen heißen Tag.
2: Danke, das werden wir haben, Rael. Ob das Lieblingsglasse von Schweizerinnen und Schweizer ist, das klären wir gerade nachher mit dem Reto Löchinger, Präsident vom Glasseverband. Schönen Mittag!

0: Guten Mittag, 11 Minuten nach dem 12 Uhr bei uns auf Radio Tobu. Wir reden über ein gutes Mittagsmenü, nämlich ein feines Glace. Und wir wissen von der Straße, was ist so ein bisschen euer Lieblingsglace?
1: Am liebsten italienisches Gelati. Sonst fein. Magnum habe ich mega gerne oder Epergorne.
0: Epergorne, ja, das sagen glaube ich noch ganz viel. Reto Lüchinger, Präsident vom Glaceverband Glace Suisse. Welche Sorten sind eigentlich bei Schweizerinnen und Schweizer am beliebtesten?
2: Ja, wenn man so ein bisschen auf die Sorten appliziert, dann ist weiterhin Vanille, Erdbeer und Schoki sind so ein bisschen die Weltmeister und die Evergreens. Aber natürlich auch so Neuheiten wie Pistazien oder gesalzene Karamell sind Geschmäcker, die sicherlich jetzt auf dem Vormarsch sind. Wenn man ein bisschen auf Buddy schaut, dann ist natürlich weiterhin Tragete und Frisco-Corne, die am meisten Absatz generieren.
0: Also eigentlich nichts Neues, so ein bisschen basically, immer das Gleiche, die Schweizerinnen und Schweizer, Gewohnheitstier, hä?
2: Ja, wahnsinnig langweilig, könnte man meinen, aber am Schluss ist halt schon auch der Geschmack, der überzeugt. Ich würde aber trotzdem nochmal hervorheben, dass Innovationen und neue Klassen doch sehr wichtig sind und da bringt die ganze Branche ja ganz, ganz viel jeweils jedes Jahr auf den Markt.
0: Und es ist auch ein wachsender Markt, gell? Jedes Jahr legen dazu.
2: Ja, Klasse ist ein Wachstumsmarkt, das heisst, Konsumentinnen und Konsumenten gönnen sich tatsächlich in der heissen Jahreszeit oder wärmen Jahreszeit mehr Glaces. Über das langjährige Mittel sind das ungefähr, wenn man sie Zahlen würde nennen, zwischen 4-5% Wachstum.
0: Wow, wunderbar. Reden wir doch nachher gerade noch ein bisschen über die Innovationen. Zuerst aber noch schnell zu der 0815 Glasse. Was ist dein Lieblingsgeschmack? Nichts Exotisches, einfach normal, sag mal.
2: Ja, bei mir ist es ein bisschen situationsabhängig. Also im Moment, weil es wirklich, wirklich heiß ist, tatsächlich Tragete-Glasse. wenn es mehr auf den High-Konsum geht und mit Gästen und Dessert, dann doch am liebsten ein Vanille von Mövenpick.
0: Also, immer noch der Evergreen Tragete. Früher 80 Grappen, heute etwa 2 Stutz vermutlich, oder?
2: Je nachdem, was du kaufst, ist der Preis definitiv höher.
0: Da sind wir der Kalle beim Reto Lüchinger, Geschäftsführer, auch noch von Froneri Schweiz, also nicht nur vom Glasseverband, der Präsident. Das ist übrigens die Firma, die früher Frisco geheißen hat, kennen Sie vielleicht noch besser. Und eben das feine Raketenglasse im Jahr 1969 erfunden hat. Wir reden mit ihm nachher gerade ein bisschen über die Innovationen von der Glasse. Zuerst ein bisschen Musik. Lionel Rich, der Mann, der heute übrigens 77 wird. Happy Birthday. Musik ist immer noch grossartig.

0: Vielleicht habt ihr auch Lust auf ein Glacé. Wir reden schon seit dem Mittag über die feinen Glacé, die es gibt. Ein wachsender Markt in den letzten 10 Jahren, jedes Jahr im Durchschnitt um 4% gewachsen. Die Schweizer, die lieben Vanille, Eper und Schoki. Aber es gibt ja immer wieder mal ein paar neue und exotische Glacé. Was ist schon so im Trend? Reto Löchinger, Präsident vom Glacéverband Glacé Suisse.
1: Ja, genau. So, nebst den Alltime-Klassikern ist da ja vor allem im Trend Pistazienglacé. Mhm. So vielleicht als Ausläufer vom Dubai-Schocki-Hype setzt die ganze Branche oder Teilnehmer halt doch verstärkt auf die Geschmacksrichtung. Aber auch die fruchtigen Sorten sind im Trend. So wir haben Heidelbeer, Geschmäcker, Blueberry-Garne heissen die heutzutage. Oder dann halt auch viele Snacking-Produkte, die man doch miteinander teilen kann. Oreo hat ein Glas auf den Markt gebracht. Das ja, die heissen Bites, die kann man teilen und share, wie man so schön sagt, zwischen den Kolleginnen und Kollegen, wenn man dann miteinander unterwegs ist.
0: Und was ist so dein Favorite von diesen Innovationen? Ich meine, du hast sicher schon alle durchprobiert.
1: Ja, das ist das Schöne am Beruf. Man kann den ganzen Tag Glacé essen, wie man meinen. So, mein Favorit tatsächlich ist neue Pistazien-Dengeli-Glacé. Das habe ich wirklich besonders gerne überrascht mit einem weißen Schocküberzug und eben dann halt gutem Pistazien-Glacé in der Mitte.
0: Und wenn du jetzt ein Glacé noch entwickeln könntest, was es noch nicht gibt, was würdest du machen?
1: Gut, das ist gut. Die Frage.
0: Darum stelle ich sie.
1: Also, was mich immer wieder überrascht, sind die neuesten Trends, die halt so ein bisschen überschwappen von Übersee, in dem Fall von Asien. Ich glaube, was mich irgendwann würde freuen, wenn man es irgendwann könnte entwickeln, ist Geschmacksrichtung, Passionsfrucht, Mango, Matcha, also die Verbindung zwischen fruchtigem und doch sehr cremigem Glacé. Das sind so die Geschmacksrichtungen, die ich mir vielleicht für irgendwann mal wünschen würde.
0: Danke, Reto Löchinger, und einen guten beim Glacé-Essen, dass der Präsident vom Glacéverband von Glacé Suisse und Geschäftsführer von Froneri Schweiz. Kennt ihr vielleicht besser noch unter dem Namen Frisco. Ja, aus Goldach. St. Gallen. Die mit der Rakete.
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0: Schönen Mittag, jetzt haben gerade 12:30, das ist schon der Top. Wir haben die ganze Zeit über die wunderbaren und feinen Glasse geredet. Aber nicht jeder hat unbedingt gerne Glasse, gell, Sibyl?
1: Mein Lieblingsglasse ist das Kühlfrisch. Und zwar deswegen, ich stehe schlichtweg nicht auf Glasse. Ich esse nie Glasse. Wenn es so heiß ist wie heute, dann trinke ich viel lieber ein Bier.
0: Egal ob Bier oder Glasse, 30 Minuten ohne Unterbruch gibt es jetzt die passende Musik dazu. Unter anderem mit dem Zuckerrohr, passend zu den Hits Whitney Houston oder Tina Turner.
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0: Aktuelle Temperaturen hier bei uns im Sendegebiet in Wilchingen 26 Grad, Buwil 26 Grad, Glattfelden ebenso 26 Grad. Wird aber noch viel heißer heute Nachmittag, die Sonne die drückt richtig stark. 34 Grad erwarten wir am Nachmittag, später dann Richtung Bergen vereinzelt Gewitter möglich.
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0: Wir starten auf der A2, geht halt Richtung Luzern. Zwischen Altdorf und dem Seelisbergtunnel dort immer wieder mal kurze Sperrungen vom Seelisbergtunnel infolge Verkehrsüberlastung. Dann bleiben wir gerade auf der A2, Luzern Richtung Gotthard zwischen Wass und Göschen 3 Kilometer Stau. Etwa halb Stunde länger braucht ihr. Dann stockt es rund um den Gubrisch, beim Limmataler Kreuz und beim Westring. Auch dort braucht es Geduld. Und auf der 51 Zürich Richtung Schaffhausen zwischen Bülach Nord und dem Kreisverkehr Bülach. Dort der Stau. All unterwegs eine gute und sichere Fahrt.
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15: Für euch im Studio die Laura Grüne. Nach den heftigen Gewittern von gestern Abend ist es in der Schweiz vorübergehend etwas kühler geworden. Die Abkühlung dürfte jedoch nicht lange anhalten. Bereits heute werden wieder Temperaturen von über 30 Grad erwartet. Die Gewitter hatten örtlich Starkregen, Hagel und Sturmböen gebracht. Stark betroffen war die Stadt Zürich. Die FDP will die Wohnungsknappheit mit neuem Bauland bekämpfen. Laut einem Bericht von Tamedia fordert die Partei einen Kurswechsel in der Raumplanung. Die bisherige Verdichtung habe die Probleme nicht gelöst, argumentiert die FDP. FDP-Co-Präsidentin Susanne Vincent-Stauffacher begründet dies im Interview mit steigenden Mieten und dem erschwerten Zugang zu Wohneigentum. Die Partei will deshalb wieder mehr Einzonungen ermöglichen und dazu Vorstöße im Bundesparlament einreichen. Politische Werbung auf Social Media soll während eidgenössischer Abstimmungs- und Wahlkampagnen transparenter werden. Das fordert die Zuckergrünen-Nationalrätin Manuela Weichelt in einem Vorstoss. Künftig soll unter anderem offengelegt werden, wer politische Online-Werbung bezahlt und wie viel Geld dafür eingesetzt wird. Zudem

0: soll ein öffentliches Archiv für solche Werbeanzeigen geschaffen werden. Die Organisatoren der Olympischen Winterspiele 2030 haben die Austragungsorte für die technischen Skirennen festgelegt. Die Slaloms und Riesenslaloms sollen in Val d'Isère stattfinden. Die Abfahrten und Super-G-Rennen waren bereits zuvor Courchevel zugesprochen worden. Definitiv ist der Entscheid allerdings noch nicht.
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2: Zu Wilchingen haben wir 29 Grad, Buenwil 27 und in Glattfelder 29 Grad. Es wird aber heute Nachmittag noch wärmer. Wir erwarten 34 Grad. Also richtig heiß. Am Nachmittag dann in den Bergen ein paar Gewitter möglich. Morgen Samstag, Sonntag viel Sonnenschein. In den Bergen auch wieder ein bisschen Gewitterneigung möglich. Heisse 35 Grad. Dann schauen wir gerade schnell auf die Strasse. Immer noch auf der A2 geht halt Richtung Luzern zwischen Altdorf und dem Selisberg-Tunnel Stau. Dort kurzzeitige Sperrungen möglich beim Selisberg-Tunnel wegen Verkehrsüberlastung. Und dann weiters zwischen Wasser und Göschen 3 km Stau rund um den Gubrisbruch der Länge beim Limmataler Kreuz und auf der 51 Zürich Richtung Schaffhausen zwischen Bülach Nord und dem Kreisverkehr Bülach dort der Stau. Und unterwegs eine gute und sichere Fahrt.
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0: Ich freue mich heute, den Aurel von der Stubbetengang zu Gast haben bei mir. Eins von den fast exklusiven Interviews, wo er allein unterwegs ist. Die letzten sind, glaube ich, immer das zweite gewesen, Aurel. Darum habe ich mega gefreut. Dein Bruder ist aber auch da. Aber wir haben eben leider nur einen Stuhl.
1: Ich habe gewonnen beim Scherenstein Papier.
0: Ah, sehr schön. Darum habe ich gefreut. Hast du gewonnen und darfst jetzt auch bei mir das Ende sein? Hey, ich habe das gesehen. Eine riesen Erfolgsgeschichte. Über 35 Millionen Streams. Ich muss gestreamt worden. Wir sind erst seit 2019 unterwegs. Da wollen wir mal herausfinden, wieso das so gut läuft und vor allem auch, wer du bist. Meine erste Frage der Sendung ist immer, dein Flow-Level von 1 bis 10. Ich weiss, du hast einen riesen Promotag hinter dir.
1: 8 habe ich, glaube ich, immer.
0: Oh, das ist aber immer noch
1: hoch. Ja, ich gehe gerne mit dem Flow, weisst du. Zwischen 8 und 10.
0: Bist du immer so hoch, dem Fall?
1: Ja, nein, wahrscheinlich nicht, aber Flow, mal wenn's mir eigentlich passt, dann nachher gehe ich immer dort. Also ich bin so ein kreative Menschen sind vielleicht eher so, dass sie auf das auch ein bisschen angewiesen sind. Und ich has, gibt's schon auch, dass es voll stockt, gibt's schon auch. Aber jetzt gerade im Moment, nein, ist doch gut, nein.
0: Okay, super, dann hoffe ich, dass das nach dieser Sendung immer noch so ist, wenn ich nochmal abfrage.
1: Jawohl,
0: hey, sagen wir mal schnell, eben Stubbetengang, das kennt, glaube ich, jeder. Dich, deinen Bruder und deine Familie kennen auch ganz, ganz viel. Aber jetzt wollte ich zuerst mal wissen, du als kleiner Bub, wer bist du gewesen?
1: Ich habe, glaube ich, viel Energie im Viertel gehabt und habe immer irgendetwas müssen machen. Ich war rundum um 3 ältere Schwestern, die schon einiges vorgespurt haben. Und ich hatte einen jüngeren Bruder gehabt, den ich immer mitnehmen und ihm sagen, er soll das sagen und das sagen. Ich habe viel geshootet, schon ewig lang immer Fußball gespielt, Sport gemacht, gern, immer Musik irgendwie rundherum gehabt, gesungen, Klavier gespielt, bin mit Freunden go Seich machen, mit dem BMX im Wald durchs Feuer durchrösteln, oder, ja, Flausen im Kopf gehabt, auch viel, aber eigentlich glaube ich, also so, ja, weiss nicht, heute gibt's vielleicht Leute, oder sagt man dann, oh, der ist ganz so gispelig, oder weisst du, so fast so ADHS oder so. Aber ich glaube, so ist es
0: so jetzt nicht. So krass ist es doch nicht
1: gewesen. Nein, ich habe dann später mit Leuten gearbeitet, die ADHS haben. Das ist dann noch ein bisschen anders gewesen. Aber ich habe immer, einfach viel Energie gehabt. Ja, und Sprachen und Singen und sehr interessiert durch die Welt gegangen. Auch immer so ein bisschen Sinn gehabt für, wie soll man sagen, ja, eine Art wie Spiritualität, aber es jetzt gar nicht so Geist oder so, einfach irgendwie, einfach so das Gefühl vom Sein, eben vom Flow, also eigentlich im Leben, dass es man kann da durch und dort durch, nicht so rational unbedingt immer Fantasie, ist mir immer wichtig. Ich glaube schon dann.
0: Schon als kleine Bube hast du das so ein bisschen, können träumen vielleicht auch, so ein bisschen so.
1: Genau.
0: Gross denken.
1: Genau. Ja, voll. Ich bin auch oft inspiriert gewesen von vielen Sachen. Also, ich weiss noch, wenn ich irgendwie, Fernsehsendung geschaut habe oder so, dann, das müssen wir nachher selber ausprobieren. Dann bin ich Ninja natürlich mal geworden. Spider-Man bin ich sicher auch mal gewesen. Biker-Mice. Und dann zeichnet habe ich gerne. Viel zeichnet. Dort habe ich damals ein bisschen Ruhe gefunden. So, zeichnet. Und um viele Leute herum gewesen. Weil eben grosse Familie, ja, mit dem Moritz haben wir ein Zimmer gehabt. Viel teilt auch schon dort. Nicht so ein Einzelgänger. Ich bin gern, habe meine Angst gehabt vor dem Sturm oder so solche Sachen. Dann bin ich dann zu Moritz ins Zimmer gegangen, nicht er zu mir. Ich

0: Konzerte, Theater, Sport, habe ich schon gesagt, ist mir mega wichtig gewesen. Dort habe ich können, also beim Shooten, ist so ein bisschen der einzige Ort gewesen, wo ich so ein bisschen gemacht habe, was die gesagt haben. Mhm. Sonst habe ich immer ein bisschen einfach selber gemacht. Bin aber so noch gut durch die Primarschulzeit durchgekommen. Ja, ja, ich habe das Gefühl gehabt, ja, es war schön gewesen. Ich habe meine Kindheit gern, wenn ich zurückschaue. Es war eine ganz reiche Phase in meinem Leben gewesen und, ja.
1: Okay, mega, also dann mega nach einer schönen Kindheit. Was hast du nachher gemacht? Lehr, Schule, Gimmi?
0: Ja, dann habe ich so nicht so, die Kindheit jetzt ein bisschen rausgezogen. Ja.
1: Genau. In dieser Reihenfolge.
0: Da finde ich so. An Kanti zuerst und dort, ja, dann habe ich dann schon langsam so ein bisschen gemerkt, die Schulnoten sind dann nicht mehr, ist mir nicht mehr gleich einfach gefallen, aber ich habe auch gemerkt, ja, es ist mir eigentlich wichtiger, die Leute, die da rundherum sind, dass ich, und ein Publikum zu haben, das habe ich auch noch gern gehabt, öppe. Also, weisst du, so, ja, einfach, ich bin gern unter Leuten gewesen, so, und gern ein bisschen gespielt und gesungen, auch schon dann schon, wieder gern. Und haben wir amüs ein bisschen andere Türchen gesucht als Lehren, ja, herhocken und so, das Zeug reinbügeln, das habe ich amüs nicht so gesehen. Und dann in der Kante habe ich dann irgendwann, ja, relativ früh eine Beziehung gehabt und, jemanden kennengelernt und ist dann das wichtiger geworden. Dann ist die Schule nicht mehr so wichtig gewesen. Und dann irgendwie hat mich dann mit Hilfe von Mami und ein paar Lehrern habe ich es dann gleich durch die Kante durchgeschafft, habe mal noch müssen wiederholen einmal. Wiederholt. Und dann Kante, ja, fertig. Ja, und dann ist ein bisschen, dann habe ich gern geshootet. Aber beim Shooten sind dann schon halt andere, sind dann schon, also 13, 14 bin ich so in Auswahlen gewesen. Und dort habe ich ein paar angetroffen, die nachher eine steile Karriere gemacht haben, bis auf Deutschland und in die Nazi und überall. Aber die sind schon dort, 13 oder 14 sind die schon merklich besser gewesen als alle anderen irgendwie. Und ich bin dann zwar noch shooten, so, Erstliga und mal aufgestiegen, Challenge League, einmal, aber, ja, und dann ins Militär.
1: Durchgezogen?
0: Ja, voll. Oh, okay, mal. Okay. Oh, Fahrer bin ich gewesen.
1: Gut, das ist ja schön.
0: Das ist schön. Ja, und das ist immer etwas gewesen, das kann ich eben gut. Ich kann eigentlich mega gern regeln. Ich kann mich eigentlich mega gut mit Struktur. Mhm. Also dann später im Studium ist das ein bisschen rausgekommen. Also, ich habe dann nach der Kante so 4 Jahre ein bisschen Party gemacht. Eigentlich immer am Montag irgendwo Cool Monday sind wir am
1: Start. Ja, wirklich. Also in Zürich?
0: Ja.
1: Ah, wirklich, ja, kenne ich auch noch.
0: Ja. Und dann irgendwie am Donnerstag ist Dukes. Und dann, ja, das, so ist so der Ablauf so ein bisschen. Freitag dort, Samstag dort. Einfach Party, Leute. Ich habe auch immer einen Raum gehabt. Habe schon mit 12 oder 13 meine Bands angefangen. Rockband zuerst, und dann und Musical, darstellen, Theater spielen, alles so Sachen, die ich gern gemacht und dann, so nach 4 Jahren, eben so ein bisschen, dann habe ich noch Jazzschule, habe ich noch so ein bisschen Vorkurs gemacht, Gitarre gespielt. Viele Instrumente habe ich schon als Kind gespielt. Gitarre, Klavier, Trompete, gesungen, Schlagzeug, ja, so, verschiedene. Ich bin in einem Haushalt aufgewachsen, wo es das alles
1: kann. Deine Eltern haben auch schon Musiker gemacht, oder?
0: Ja, genau, ja. In Musik, also es hat dann so ein Musikzimmer gegeben und dort haben wir dann, sind wir dort dabei und alles können ausprobieren. Und dann so, ja, eben, wann ist das gewesen? Ja, 22, echt, also. Auch Beziehungen, eben, Shooten so halb professionell, eher. Und bei den Fußballern ist ja dann viel beim Shooten, ist auch einfach reden, oder? ja, mega gut und so. Aber mal, ich habe das schon auch ernst gemacht. Und dann, der Militär, und dann zurück, und dann dachte ich, ja, jetzt muss ich vielleicht gleich noch irgendetwas
1: zu rechts machen.
0: Ja, das ist ein richtig. Quasi. Mein Bruder ist mittlerweile aus der Kante rausgekommen, also ist auch fertig geworden. Er hat die Matura gemacht und dort habe ich ihn mal abgeholt. Und dann sind wir in diesen Partyjahren sind wir etwa ein bisschen zusammen unterwegs schon gewesen. So ein Party miteinander und so, spät am Abend heim und so. Und ein dritter Kollege, der auch noch dabei war. Dann sind wir miteinander eben in diesen Musikräumchen rumgehängt und so ein bisschen ausprobiert, DJed,

0: Kunst allgemein eben immer noch gemalt, Video, Foto, alle die Instrumente, so. Liebe immer eine Freundin irgendwie, lange Beziehungen, ich bin eigentlich ein treuer Typ dort gsi, so wie es gegangen ist, ja, als Junge. Ja, ja, es hat dann schon ein paar Episoden gegeben.
1: Zu
0: diesen 5
1: gleichzeitigen Bestreuung gsi.
0: Ja, nein, ich hatte so lange Beziehungen und es sind schöne Beziehungen gsi, die ich hatte. Aber logisch, wir sind jung gsi, ja. Nein, und dann, ich glaube so mit 22 oder so, haben wir dann entschieden, dass wir, komm, jetzt machen wir etwas, ja, dann haben wir geschaut, was geht am kürzesten. Wo etwas hergibt und wo auch uns noch im Blut ist, das ist eben Lehrer. Als Mami ist Lehrer, unsere Schwester ist Lehrerin gsi, Mami ist Lehrerin, Papi ist Musiklehrer gsi und Lehrer, das ist uns eigentlich noch gelegen, so. Da sind wir zusammen gehen studieren, an der PH. 3 Jahre. Wär's gegangen. Jetzt aber ein bisschen länger geworden. Wenn wir noch ein paar Diplome nachholen und so. Englisch-Diplom und irgendwie so Sachen. Und dann haben wir dann das Lehrdiplom gehabt. Ja, und wir haben noch miteinander dann in einer Villa gewohnt.
1: Villa?
0: Ja, so lustig war. Das war mal ausgeschrieben, da haben wir eine Wohnung gesucht. Und dann war ausgeschrieben, ja, da einfach zur, quasi nur so befristet.
1: Ah, okay,
0: weißt,
1: ja, Jahr, dann einen guten Preis bekommen.
0: Ein Jahr, genau, wäre befristet gewesen. Das hat sich dann aber rausgezogen, ist 6 Jahre gegangen. Und dann haben wir schön zu Zug am See, wow, mega Aussicht. Dann haben wir auch mis Partys gemacht dort. Dann sind dann unsere studierenden Kolleginnen und Kollegen sind dann alle zu uns gekommen, eine Party. Dann haben wir dort voll Studentenleben auch noch gefeiert. Ja, das schöner Abschnitt gewesen. Und dann haben sie das aber dann, dann habe ich angefangen zu arbeiten an einer Sonderschule als Lehrer mit so autistischen Kind und mit so einfach so ein bisschen speziellen Kind. Das ist mir auch immer gelegen. So, ich immer ein bisschen das Faible für Leute mit so ein bisschen speziellem Zugang. Und ich habe immer schon die Leute motivieren, sich selber zu sein. Das habe ich, glaube ich, schon früher auch dann erlebt für mich selber. Der Moritz war auch Lehrer gewesen dann zumal, aber wir hatten dann ein bisschen weniger miteinander zu tun gehabt. Und ich habe dann nachher an dieser Schule gearbeitet, bis dann ist eine Beziehung ist zu Ende gegangen. Oh, und dann bin ich ein bisschen in die Krise gefallen und dann... ja, ein Rechtsloch habe ich mir gegraben. Dann haben sie die Villa abgerissen. Und ich habe noch drinnen gewohnt. Wo es aber schon abgerissen
1: schon mal abreissen war.
0: Ja, wirklich. Ich weiss noch. Jetzt hat sie nicht mehr aufs WC dürfen. Oh, ja, ich habe es vergessen, blöd. Da bin ich schon drauf gegangen. Oh, Scheisse, es hat ja gar kein Wasser mehr. Ja, ist so ein bisschen. Und dann weiss ich noch, dann haben sie die Küche, haben sie dann schon so angefangen abreissen. Und ich habe noch einmal drinnen geschlafen. Ja, mein Leben hat sich dann buchstäblich so ein bisschen zusammengelegt. Das ist so in sich, alles hat angefangen zu wackeln und ich bin aber auch...
1: Wie alt bist du dort gewesen, du schnell für so ein
0: ja, jetzt muss ich gerade überlegen, um die 30, okay. 31, 32 vielleicht so, ja. Mhm. Ja. Und 30 bin ich gerade gewesen, kommt mir jetzt gerade in den Sinn. Stimmt, wow. Oder älter? Nein, 30.
1: Also gut 9 Jahre.
0: 30, 31, ja genau. Und dann hat das alles so ein bisschen angefangen. Dann bin ich mal krank geschrieben gewesen, ein halbes Jahr. So ein bisschen eine mittelgradige, depressive Episode, wo ich mich einfach mit mir selber haben müssen befassen. Es war eine gute, lehrreiche Zeit gewesen, wo ich dann eben alles können lassen schädern auf eine Art. Und dann bin ich mal auf einen Berg. Ein Zeitchen lang, einfach mit mir selber ganz allein auf einer Alp. Und dann hat sich so ein bisschen mein Weg zu mir selber, das hat sich dann ein bisschen aufgetan. Ich habe so gemerkt, ich bin immer um Leute herum gewesen, mein Leben lang, bis dorthin. 30 Jahre lang immer eingebettet, weißt, Mami hat immer geschaut und daheim sowieso. Und ich habe eigentlich gar nicht so gewusst, mich selber, was bin ich, wenn ich ganz allein bin und wenn niemand da ist und wenn niemand mir sagt, was mache ich denn und so, tue ich dann auch singen oder tue ich dann... Ja, dann habe ich das so ein bisschen angefangen, so einen Weg zu mir selber und auch so mich selber die Liebe von mir selber zu finden. Und ja, und etwa nach einem Jahr Single sein, habe ich dann an einem Kulturanlass reingekommen. Und dann ist dort, im Publikum ist jemand gestanden. Alle sind gehockt und eine ist gestanden. Und die war so gewesen, wie mit dem Scheinwerfer beleuchtet. Aber sie hat keinen Scheinwerfer eigentlich gehabt. Aber wow. Und wow, die natürlich dann, oi, das hat mich dann schon gerade, mir gerade den Ärmel reingezogen. Und dann hat die mal, die Frau ist dann rausgekommen und dann hat sich herausgestellt, ich bin mit meinem Papi dort gewesen. Ich habe viel Musik gemacht und Kultur und so Sachen. Und dann hat er dann, hat sich herausgestellt, dass sie auch mit ihrem Vater dort ist. Und die haben sich gekannt, mein Papi und ihr Papi. Und dann haben die so miteinander geredet. Und ich habe so vis-à-vis mit ihr geredet. Und dann hat sie dann gesagt, hallo, ich bin Julia. Ja. Und ich habe dann, hallo, ich bin der Aurel. Und dann hat sie gesagt, ich habe dich noch nie gesehen da, wo kommst denn du? Das ist in der Nähe, wo wir aufgewachsen sind. Dann hat sie gesagt, ja, sie lebt in Indien. Schon seit 15 Jahren. Und da dachte ich, was, Indien? Nein, das habe ich jetzt also nie. Indien, das habe ich jetzt nie gedacht. Ja, hat mir nichts gesagt. Gereist bin ich noch nicht so viel. Und dort ist es so ein bisschen um Mut gegangen bei mir selber. Und dann habe ich so gedacht, okay, ja, ich. Dann hat sie gesagt, ich lebe in einem Dorf, das heisst Auroville. Wenn der Aurel will, auf Auroville. Ja, das war ja gerade eine einfache Pick-up-Line gewesen. Ich habe gar nichts mehr sagen. Und dann habe ich gesagt, ja, komm, dich mal besuchen. Und so war es dann wirklich auch gewesen. Dann bin ich dann die Julia auf Indien besuchen, nach 3 Monaten, wo wir zuerst in der Schweiz rumgetouren sind. Und dort kam dann die Liebe in mein Leben gekommen. Also auf eine ganz spezielle Art. Und das hat mir dann recht viel Türen geöffnet. Also ich hatte den Mut gehabt, mit mir selber mal einfach allein wegzugehen. Bin dann irgendwann in Sri Lanka im Dschungel gelandet, bei einer Familie, wo mit Leuten gelebt, die nicht Englisch haben können und ich auch nicht ihre Sprache und habe dann in kurzer Zeit so ihre Sprache gelernt und bin mit mir selber ein paar Meter gegangen auf dieser Welt. Und das hat, glaube ich, vieles dann ermöglicht für später und vor allem auch die Bekanntschaft von meiner jetzigen Frau, Julia. Ja, da sind wir dann 2,5 Jahre, haben wir uns kennengelernt und sind durch die Welt, überall. Sie ist ein ganz spezieller Mensch. Sie ist schon mit 18 ist die schon unterwegs gewesen in der Welt. Mit ein paar tausend Franken hat sie ein Jahr lang gelebt und dann ist sie wieder heim, ein paar Patichli arbeiten und dann ist sie wieder gegangen. Und ein unglaubliches Leben. Das hat mich inspiriert gehabt. Und so ist es dann gekommen, dass etwa nach 2,5 Jahren auch wieder in Indien ist sie dann schwanger geworden. Und dann ist sie ja vielleicht schon im 5., 6. Monat gewesen. Und dann haben wir gedacht, ja, jetzt gehen wir vielleicht mal in die Schweiz. Einfach so, gar nicht mega bewusst. Und dann sind wir in die Schweiz geflogen. Und das hat sich, dann hat die Stube der Gang angefangen. Weil dort, ich habe eigentlich das Gefühl, ich habe mega viel ausprobiert mit Musik, weißt du. Und noch bevor ich auf Indien bin, habe ich da an der Jazzschule mich eingeschrieben und an der Popschule und am Konzi und überall habe ich wollen singen, aber die haben alle gesagt, es ist schon gut, was du machst, aber ja, vielleicht nicht so da, mach es einfach so, vielleicht selber. Mhm. Und dann bin ich in Indien, bin ich dann mit so einem Hindustani-Sänger, mit dem Gaurav, im Dschungel irgendwo auf dem Boden gehockt und dann angefangen, singen. Und das hat mir mega gut getan. Und das hat mir dann irgendwie wie einen Boden, glaube ich, gegeben, für auch mal meine musikalische Heimat ein bisschen zu umarmen. Weil das habe ich vorher nie gemacht. Ich habe nie mit so typisch schweizerischer Volksmusik habe ich mich nie befasst, so intensiv. Ich habe es einfach gehabt um mich herum, weil mein Vater ist von dem gekommen und ich habe es gekannt, aber ich habe es nicht irgendwie gemacht selber oder so. Und dort habe ich dann mal in die Schweiz angerufen und der Roman Gammens sind am Telefon gehabt. Und dann haben wir so
1: drüber. Also hast du ihn bewusst ausgesucht oder hast du ihn schon irgendwie gekannt?
0: Ich habe ihn gekannt von der Schweizer Gaufe.
1: Ah, okay.
0: Ja. Dort haben wir miteinander gearbeitet. Und das ist auch dort schon, das ist dann Jahre vorher gewesen. Das ist, vielleicht 5-6 Jahre vorher schon gewesen. Und dort, wo ich den Roman kennengelernt habe, habe ich schon gemerkt, oh ja, der hat auch guten Flow. Der hat ein zünftiges Tempo drauf. Und das matcht bei mir irgendwie. Ich kann auch schnell und Vollgas und so. Gut können mit dem Roman arbeiten. Und dann ist aber zuerst nicht so etwas daraus geworden. Aber er hat mich damals schon mal gefragt, ja, du musst einfach mal dir überlegen, was du machen willst. Und dann haben wir wieder miteinander telefoniert und dann ist dann so langsam so eine Idee entstanden, eben ich weg in Indien und ja, wie wär's echt mal einfach mit dem, was ich jetzt noch nie gemacht habe, mit typischen Schweizer Instrumenten Musik machen. Aber nicht Volksmusik, sondern die Musik, die ich kenne, Popmusik. Und in der Schweiz habe ich dann das mal probiert, wo mein erster Sohn geboren ist, der Adeo. Ziemlich zeitgleich sind wir dann im Studio gelandet und haben dann die ersten Songs angefangen zu schreiben, mit dem Georg zusammen. Und dann nach einem Zeitchen habe ich auch so gemerkt, ja, ich will jetzt das irgendwie nicht alleine geben. Ich habe so das Gefühl gehabt, ich will ein Projekt machen, wo viele Leute um mich herum sind, eben nicht so Aurel alleine. Ja, und dort hat es dann die Kurve genommen, dass ich jetzt nachher ganz viele Interviews nachher zweit gemacht habe, weil mein Bruder ist ein unglaubliches Geschenk in meinem Leben. Also, wir ergänzen uns auf eine ganz spezielle Art. Und ich habe in den letzten 5 Jahren, als ich jetzt die Stubengang mit ihm zusammen durfte so entwickeln, mega viele Momente gehabt, wo ich mega dankbar gsi bin, weil ich habe so viel entdeckt, was ich gar nicht gewusst habe von ihm. Also, ja, wie gut das er ist. Das habe ich, vorher ist er halt mein kleiner Bruder gewesen, oft. Und dann habe ich immer gedacht, ja, ich muss zu dir schauen und so, gell, und so. Und das verdeckt manchmal auch ein bisschen den Blick zu dem, was er denn wirklich ist als Mensch. Und da bin ich jetzt dankbar. Habe ich noch mega viel gelernt, auch von ihm. Und jetzt ist gerade wieder eine Phase, wo ich allein da sitze und das tut mir auch mega gut, weil jetzt haben wir so intensiv zusammen geschafft und jetzt spüre ich also in mir innen, ja, jetzt ist so Zeit, zum auch wieder mal mit mir selber kommen und ich bin an einem Projekt dabei, beim Sing meinen Song und dort bin ich alleine unterwegs und das ist so, ist jetzt endlich wieder, jetzt geht es wieder irgendwie um mich und ich spüre schon, ich glaube, ich muss wieder die Schublade ein bisschen auftun mit dem Mut. Und ich glaube, ich muss auch wieder vieles loslassen, wie damals, als ich auf Indien bin. Und ich muss irgendwie mich so ein bisschen verändern. Und ich bin darum dir, Flavio, mega dankbar, dass du mit mir da sitzt.
1: Ja, ich bin dankbar, bist so offen. Und ich meine, das ist ja gerade eine mega crazy Story. Also, all das bin ich selber genommen verarbeitet, was du mir erzählst. Du bist ja wieder gerade auf dem Psychologen auf dem Stuhl und einfach zusammen reflektiert.
0: Ja, genau, ja.
1: Hey, aber ich muss da dort einhängen. Also, du hast die Frau gesehen, wo heute deine Frau ist.
0: Ja,
1: und wir haben zwei wunderbare Söhne zusammen.
0: Ja, genau.
1: Und ist das gerade Liebe auf den ersten Blick gewesen für dich? Ich habe mich gefragt, okay, du hast gesagt, du hättest gerade eine schwierige Phase gehabt. Denkst du, was hast du recht reingepfupft, damit die den Skiwerfer auf sich gehen?
0: Ja, es ist, ich habe nichts reingepfupft. Ich habe auch, bei dieser depressiven Episode, ich habe Glück gehabt, das ist ohne Medikament gegangen.
1: Ich habe gerade Frage. Ich habe gedacht, vielleicht hat es Medikamente. Nein. Hast du zwei statt eins genommen?
0: Nein, es war eine Gesprächstherapie gewesen.
1: Okay, aber hast du schon professionelle Hilfe?
0: Ja, ich bin vorher habe ich bei der Sonderschule gearbeitet. Oder? Und dann habe ich auch etwa für einen Schüler müssen in ambulanten psychologischen Dienst anrufen.
1: Ja.
0: Und dann habe ich einfach mal für mich selber angerufen. Ja, hallo. Ja, nein, ich komme gerade selber. Nein, und ich hatte viel Interesse an mir selber. Also, und ich habe das irgendwie auch genug früh gemerkt. Da ist irgendetwas nicht mehr gut. Erinnerungen sind plötzlich so, ich habe nicht mehr gewusst, ist jetzt das vor 2 Wochen oder vor 2 Monaten gewesen.
1: Okay,
0: ich habe
1: so
0: gemerkt, so, irgendetwas ist ein bisschen komisch. Und ja, das ist dann so, dann hatte ich schon intensives Single-Leben, ein Jahr lang. Und ich habe Ja, aber ich habe mich vor allem mit mir selber befasst und vorher hatte ich 14 Jahre lang immer Beziehungen gehabt. Und
1: also ist vielleicht immer... intensiv Single-Leben wirklich mit dir allein oder einfach mit vielen?
0: Mit vielen.
1: Das kann man jetzt sehen.
0: Ja, beides. Also ich bin allein mit vielen aber zusammen gewesen.
1: Jeden Tag nicht allein.
0: Nein, immer wieder ganz, ganz allein und ganz im Loch hin. Und habe aber auch viele schöne Bekanntschaften gehabt, die mich dort irgendwie auch mitnehmen können. Es ist mega schwierig. Ich bin, glaube ich, auch noch ein schwieriger Typ gewesen in dieser Zeit. Also so, weisst, ich bin nicht so konkret gewesen, nicht so fassbar, haben, glaub, viele haben uns dann gesagt, ja, wir können uns schon kennenlernen, aber irgendwie nicht näher, und weisst, so, ja. Und dann, als ich dann die Julia gesehen habe, ja, das ist dann anders gewesen. Dann, ja, dann weiss ich noch, hatte ich nachher einen Fußballmatch gehabt, nach dem Treffen, und da habe ich zu einem Kollegen gesagt, jetzt habe ich mich verliebt. Gerade an dem Tag. Und das habe ich vorher natürlich nie gemacht, in dem Single-Jahr. Da habe ich dann diesen Frauen schon gesagt, die ich getroffen habe, hey, es ist mega schön, dass wir haben schöne Zeiten miteinander verbracht und es sind schöne Bekanntschaften gewesen. Aber ich habe gemerkt, dass ich bin nicht, ich habe keinen Boden gehabt. Und ich hätte nicht jemandem können etwas bieten können, weil ich mich selber nicht gehabt habe und auch sonst nichts. Die Villa haben sie abgerissen. Einfach ein Auto habe ich gehabt und bin mit dem ein bisschen rumgefahren und daheim bei Mami gewesen.
1: Also, mega schön, redest du über das auch. Und ja, vielleicht für alle, wenn man irgendwann mal im Loch ist, darf man auch ruhig mal professionelle Hilfe holen. Manchmal geht es nicht anders,
0: das ist,
1: glaube ich, super wichtig, oder?
0: Das ist
1: man schämt sich auch vielleicht auch ein bisschen, dann dort den Hörer in die Hand zu nehmen und sagen, hey, ja, ich habe ein Problem.
0: Ja, ist noch spannend. Ja, für mich ist es einfach ein Glück gewesen. Auch der Psychologe, den ich nachher, Psychiater, ich bin mit einem Psychiater gewesen, den ich dann kennengelernt habe. Das war super gewesen. Aber ich habe einfach ein Glück. Natürlich, ja, ich merke das schon. Das läuft nicht immer so. Aber, wir müssen, oder was ich nachher gelernt habe, wenn ich in Indien gelebt habe. Es ist unglaublich, was für einen ausgebauten Sozialstaat wir da haben. Mhm. Und, die Sachen sind für das da. Ja.
1: Schließlich zahlen wir es.
0: Ja, wirklich. Und dann dort hergehen mit sich selber und, ja, ich hatte auch ein Umfeld gehabt, auch damals, auch wo es mir nicht gut gegangen ist. Ich weiss noch, mein Bruder oder so. Das ist ja dann vor allem für das Umfeld, schwierig. Also, wie mit so jemandem umgehen, ist ganz schwierig. Und die haben das aber super gemacht, irgendwie. Ich weiss nicht, wie ich das so sage. Ich habe einfach, glaube ich, wirklich schon ein paar viel Glück gehabt in dieser schwierigen Phase, dass es dann so rausgekommen ist.
1: Und ist die Julia auch das Licht an dem Horizont von dem dunklen Tunnel?
0: Ja, definitiv. Also, die Ausstrahlung, die sie hat. Ja. Ja, das ist wie so. Ja.
1: Und das Gute ist, sie hat dich eigentlich gerade am Tiefpunkt kennengelernt. Also, es hat nur noch besser werden mit dir.
0: Es war aber dann ein bisschen gegenseitig gewesen. Ja. Also, wir haben dort, das ist wirklich, wir haben uns dann an einem Tiefpunkt.
1: Ja.
0: Ganz ehrlich, ich bin völlig blut quasi neben dir gewesen.
1: Ja, perfekt.
0: Sprichwörtlich.
1: Also nicht nur das, was die jetzt meinen.
0: Nein, aber beides.
1: Nein, ich weiss, was du meinst, absolut.
0: Voll.
1: Ja,
0: voll. Und dann lernt man einander, glaube ich, eben auch an dem Punkt wahrscheinlich eben kennen, wo ich bin nicht aphrodisiert oder euphorisiert dann in die Beziehung hineingestürzt, sondern es ist wirklich ein Miteinander gegangen irgendwie und es war wie ein anderer Planet gewesen. Die hat, das ist wie vorher, läuft man da und nachher ist plötzlich der Boden anders. Ja, es ist ist einfach ein Riesenglück in meinem Leben, ja. Ich kann es gar nicht anders sagen.
1: Mega schön.
0: Ja.
1: Und als wir in Indien zusammen waren, ich kenne die Kultur zu wenig, aber ich nehme an, es ist auch recht spirituell, oder?
0: In Indien, also der Gaurav, der Sänger, den ich in Indien getroffen habe, der ist dann mal in die Schweiz gekommen. So, mit mir. Und hat fast ein halbes Jahr haben wir dann da auch zusammen geschafft, in diesen zweieinhalb Jahren, wo es die Stube der Gang noch nicht gegeben und wir hin und her sind. Und er hat mal gesagt, als er in der Schweiz war, ich glaube, so hat er es gesagt, jetzt habe ich es, glaube ich, verstanden. Für euch ist Geld das, was für uns Spiritualität ist. In der Schweiz geht es nicht ohne Geld. Also, ja, da hast du ja ein Problem. Und in Indien ist das auch wahrscheinlich, also so habe ich denn das verstanden. die indische Kultur, man kann das, glaube ich, nicht verstehen, wenn man nicht Inder ist. So viel habe ich begriffen. Also das ist etwas, auch eine unglaubliche Welt, und man kann das irgendwie anschauen und es verreist einem fast, weil es ist so intensiv. Aber verstehen kann man es wahrscheinlich nicht. Und die ganze Spiritualität oder das ganze Yoga oder so, zum Beispiel, ich habe vorher nichts mit Yoga oder so, aber dort habe ich dann schon ein bisschen kennengelernt. Aber das ist, ja, wie soll man sagen, eben Spiritualität ist dort etwas, wo, das ist etwas ganz, eben wie Geld, wirklich, du brauchst das. Das bist du...
1: Oder ihr lebt das wirklich, nicht wie wir, wo man schon einen Yoga-Kurs machen.
0: Ja, ich glaube, wir leben das auch, vielleicht einfach, unser Bewusstsein ist nicht so dort. Oder wir trauen es auch nicht so zu sagen. Ich meine, Spiritualität ist eigentlich einfach Geist. Mhm. Und wir alle sind nicht einfach eine Körperhülle und irgendwie spätestens, wenn wir Fernsehen schauen, merken wir ja, es ist noch lustig, wenn man Fernsehen schaut, sitzt ich so 20 Minuten vor einem Kasten her und dann schaust und dann stellst du ab und nachher ist etwas anderes. Aber es ist ja gar nicht passiert. Und dort merkt man, hey, du bist ja nicht nur ein Körper. Es ist ja auch irgendwie etwas, eben es bewegt zum Beispiel ein Gefühlskörper. Wir sind fühlende Wesen, oder? Und das sehen wir auch in der Schweiz, genau gleich wie in Indien. Und dann gibt es vielleicht irgendwie noch einen Geist, der das irgendwie so mitnimmt. Das wäre dann wirklich das Dritte. Und ich glaube, das kann man mittlerweile, also in der Wissenschaft gibt es ja viele Belege auch dafür, oder wo das auch erforschen oder so, wo dann eben sagen, ja, das ist eigentlich nicht einfach nichts. So, aber ich glaube, bei uns haltet sich halt die Vorstellung auch noch ein bisschen hartnäckig, weil wir es halt auch gern hätten. Unser Verstand ist dann jemand, der gern möchte uns das Leben erklären, oder? Aber manchmal schaffen wir es aber dann nicht mehr.
1: Ja, voll.
0: Und dann ist der Geist wahrscheinlich halt schon einfach der da ein bisschen in dem Körper rumsaust und ein bisschen die Gefühle hat und mit dem Verstand da ein bisschen kommuniziert und so. So sehe ich das ein bisschen so.
1: Aber bist du Exot in der Familie mit dem? Oder sind ihr allgemein für gewisse Spiritualität auch ein christliches Haus oder so? Ja. Sind ihr irgendwie so aufgewachsen? Oder bist du der Einzige, der so auf das, die eine werde ich sagen, abdriften? Also, ja. Einer, der das zum ersten Mal gehört, denkt, okay, jetzt sind sie durch, jetzt fangen sie an, so schnurren.
0: Ja. Ja.
1: Andere verstehen uns.
0: Nein, das ist schon ein bisschen auf einen, also, wir haben all ein Geschenk bekommen in unserer Familie, dass wir mega haben dürfen so sein, wie wir sind. Mhm. Also wir sind, glaube ich, alles Exoten.
1: Also von den Eltern her, sie haben auch einfach machen lassen.
0: Wir haben dürfen. Mega und cool. Nicht, wir haben nicht müssen. Und dort, auch meine Schwestern haben sicher, also ich beanspruche das voll nicht für mich, aber mal, ich glaube, schon ein bisschen. Auf eine Art, also so wie ich das lebe. Ich habe das halt auch schon früher Stein und so habe ich schon immer angezogen oder eben malen. Und das ist nicht zuletzt eigentlich in der Musik ist mir dann das so wie entgegengesprungen. Weißt, es ist mir immer wieder passiert, dass ich Lieder geschrieben habe. Einfach so, weil es mir irgendwie so zugeflogen sind. Und Jahre später bin ich genau in dieser Situation, wo ich in diesem Lied beschrieben habe. Aber, also, wie, wenn sich das irgendwie so, dann so manifestiert, ich weiß nicht.
1: Ich kann mir sagen, es ist fast ein bisschen Selbstgefühl nicht prophezeit, was du da machst.
0: Ja, und ich glaube, dort durch, dass mich das inspiriert, dass ich mir innen träge, oder das schon immer, aber das ist irgendwie etwas, das habe ich schon immer gehabt. Ich weiss, wo mein Grossvater krank war, habe ich das auch schon gehabt. Dann bin ich ein junger Bub gewesen und habe ihm einen Stein geschenkt und habe fest geglaubt, dass der dann macht, dass er wieder geheilt wird. Und ich habe eigentlich schon immer das so ein bisschen dürfen mitnehmen in meinem Leben. Und das ist vielleicht jetzt noch lustig, wenn die Leute so mich sehen, die Musik machen, die ich jetzt mache.
1: Ich habe das auch gerade jetzt versucht, so zu verbinden mit dir.
0: Dann denken sie, oh nein, das geht ja gar nicht. Aber das ist eben gar kein Hokuspokus. Und es ist auch gar nicht irgendetwas, weißt du, so, eben, wo man mega überlegen muss oder so, sondern die Freude, die mein ich sag's jetzt mal so, mein Geist in meinem Körper, das ist wie beim Shooten. Ich habe einfach gerne dort aufs Goal geschossen. Mhm. Das war sehr lustig. Mhm. Und jetzt so, jololo, finde ich super. Ich habe keinen Grund, irgendwie das zu hinterfragen. Oder ich müsste jetzt umsingen oder irgendwie so etwas. Also das habe ich dann gemerkt in Indien. Mhm. Aber ich werde nie zum Inder. Ich kann da schon auf dem Baum sitzen und machen. Aber vergiss den. Du kannst 25 Jahre lang Tabla üben, wirst nie zu einem Inder. Und dann habe ich gemerkt, in der Schweiz gibt es auch einen Grund zum Singen. Und dann habe ich so gedacht, aber wieso mache ich das? Ich bin eigentlich tun gerne singen. Wieso? Und dann habe ich so gedacht, ja, Berg und Tal, weißt du, da ist so auf einem Berg auf. Und dann hat doch die da so gerufen, ja! Und ich bin ja nicht mit dem aufgewachsen, aber das habe ich dann auch mal gemacht. Im Kanton Schweiz, auf einer Alp. Dort rauf und dann so ein bisschen, mitten in die Schweiz, wo man aufs Rütli gesehen hat, bin ich mit dem Gaurov, mit dem Hinterbild dort her. Dann haben wir dort ein bisschen abgejodelt. Sehr gut. Um das so entdecken, dass man gemerkt, die ganze Identität zum Beispiel, das ist etwas, wo man sich als Mensch anlegt im Leben. Und das ist von Anfang an eigentlich nicht, das bin ja nicht ich, sondern mein Geist eben, der macht einfach gerne Party. Yeah. Und der hat gerne Freude zu teilen. Und der findet es schön, Leute lachen zu sehen und irgendwie eben inspirieren einander und so Resonanz zu generieren. Ich finde es wahnsinnig, wenn ich jetzt mit meiner Band auf der Bühne stehe und da ist mein Bruder und da ist mein fast 80-jähriger Papi und dann ist mein 77-jähriger Onkel und da sind noch 3 Homies von mir hinten dran. So, und dann stehen wir dort. Es sind da ein paar tausend Leute, also manchmal auch 100, aber manchmal auch 1000. Und dann sagen wir, so, und jetzt rauf mit dem Scheibenwischer. Und dann machen alle Hände, machen so. Und dann singen wir, so, so, geschene Eirol. es ist so abstrakt, wie das auch daherkommt. So schön ist das auch. Es ist unglaublich schön, weil es so einfach ist. Und Göschenei Rolo zum Beispiel, eben, das ist so etwas, was wir immer wieder machen. Denk doch nicht so viel. Hey. Mach es einfach Göschenei Rolo, da rein, da raus. Der Geist macht es dann schon, wenn jetzt will, spirituell sein. Ich bin nicht christlich so per se, oder weißt, ich habe nicht irgendwie einen Glauben, der mich jetzt mega geprägt hat, sondern es ist wie der Glauben an mich selber oder als Mensch sein. Oder einfach die Freude, die ich auch habe. Ich bin irgendwie, ich habe viele Talente in mir entdeckt über die ganze Zeit Sport und eben einen unglaublichen Sinn für Ästhetik oder so. Und dass wir als Menschen können einen Baum anschauen und das schön finden, ist etwas Unglaubliches. Und an dem habe ich mega Freude am Leben. Ja, ich finde es einfach mega geil. Also ich finde, das möchte ich gerne den Leuten irgendwie teilen. Ja. Und das ist so in dieser Musik ein bisschen daheim. Oder? Das ist so. Und es lädt vor allem auch die Leute ein. Ich sage nochmal so, die Musik ist eben ein einfacher physikalischer Mechanismus. Die geht da bei den Ohren rein. Und dann geht sie durchs Rückenmark eigentlich zuerst zum Vödli. Und erst nachher zum Hirn. Und wir sind da in dieser westlichen Gesellschaft, eben, wo man viele Leute probieren die Musik mit dem Kopf zu hören, oder? Und denken so, ich muss jetzt zuerst mal sagen, wie ich das finde. Musst gar nicht. Musst nur ein bisschen auf dein Vödli hören. Entweder du dich ein bisschen bewegen oder es halt nicht. Das ist beides gut, oder? Du darfst dann schon noch sagen, wie es du findest. Das ist kein Problem. Also, man darf auch sagen, das ist mir jetzt aber zu blöd oder so. Oder ich finde das lieber Englisch oder ich will das lieber so. Spielt mir irgendwie alles keine Rolle. Eben das Bewegen so, und das Miteinander in Resonanz treten. So. Wir alle Menschen, wir sind alles Menschen. Und in dem Moment, wenn wir Göschenei Rolo das Tausendste machen, merken wir, ich bin zwar ein Mensch, aber ich bin in jedem Moment auch Menschheit. Ich bin genau gleich wie alle die da drinnen auch. Ich bin ja nicht jemand anders. Ja, darum finde ich eben, ist das schon irgendwie etwas, ein Geschenk, jetzt die Musik. Ich habe die nicht geplant. Ja, die ist irgendwie da jetzt. Ja.
1: Hast du das Gefühl, das ist so ein Erfolgsrezept auch, weil du das einfach so aus deinem Inneren vielleicht ist es eigentlich mega ehrlich, wenn du das selber mega abfeierst und geil findest und darum funktioniert es.
0: Ich feiere es mega ab mit meinem Papi diese Zeit und mit meinem Bruder diese Zeit und die Freude in ihren Augen zu sehen. Und ich feiere es mega ab, heim zu kommen, meine Söhne singen «Richi!» und meine Frau, die 15 Jahre in Indien gelebt hat und wirklich gar nichts mehr mit Schweizer Musik zu tun hat, mich kann umarmen. Genau gleich wie wenn ich «Smile, though your heart is aching, smile, even though it's breaking.» Das spielt keine Rolle, was für eine Form die Musik hat. Die Freude, das hat Mozart mal gesagt, weißt, die Sprache ist nicht so wichtig, glaube ich. Also, man sagt, das hat er gesagt. Das ist nicht so wichtig, glaube ich. Und darum, die Form, ich habe so ein bisschen den Mut, glaube ich, so, das ist, ich weiß, ich habe die Frage ein bisschen vergessen, aber ich habe den Mut so ein bisschen gefunden, die Türen aufzutun, die ich nicht traut habe, aufzutun. Und dort warten zu leben. Ja.
1: Ich komme vielleicht nachher mal zu dieser Frage zurück, ja. Aber jetzt haben wir gerade eine kleine Kostprobe, wie es könnte bei meinen Song schon gleich tönen. Die haben das schon aufgezeichnet, oder?
0: Ja, ein gewisser Teil ist sicher schon gemacht von dieser Arbeit und ein gewisser kommt noch.
1: Also sie sind noch nicht auf in Costa... Wo ist es? Gran Canaria.
0: Gran Canaria.
1: Sie waren schon da, haben sie aufgenommen. Ja. Darfst du überhaupt sagen? Ich habe letztens Pi Weber, den Produzenten, übrigens da gehabt.
0: Ah, und was hat er erzählt?
1: Ich weiss nicht, er hat mir nur gesagt, ich habe dort hat er noch nicht sagen, wer in der Sendung ist. Er hat nur gesagt, jemand ist ein Duo. Quasi.
0: Ja. Ja.
1: Und da hat er dich gemeint, das habe ich dann später herausgefunden, oder? Oder nehme ich an, ja. Du bist zwar allein dort, aber... Also bist du, oder hat es ein anderes Duo?
0: Es hat ein anderes Duo.
1: Also hat er jemand anderes gemeint. Sorry, gell?
0: Mach gar nichts. Nein, also... Du hast ja eben wegen dem Singen...
1: Also er hat gesagt, du darfst alles sagen. Du kannst alles
0: aus dem Job. Hat er wirklich gesagt? Ich bin jetzt ein bisschen vorsichtig.
1: Ja, aber du musst ja ein bisschen vorsichtig sein.
0: Für die Leute daheim.
1: Eben, die meinen ja immer, die haben es gerade vor einer Woche aufgenommen. Genau. Oder ein Schleim aus Gran Canaria.
0: Nein, aber wir haben schon viele, viele Zeit miteinander schon verbracht. Also, man weiss, Kings Elliot ist dort und Gotthard ist dort und der Dodo und Nicole Bernecker und Gigi und der Cian. Und wir haben uns schon getroffen, wir haben unglaublich gute.
1: Ja, aber dann bist du ja doch so ein Duo. Es hat ja kein anderes Duo dort, oder?
0: Gotthard ist
1: das Zweite. Ah, das Zweite, okay,
0: Nick,
1: alles klar.
0: Nick, der Sänger.
1: Okay.
0: Und der Marc, der Bassist, weil der Nick redet nicht so gut Deutsch.
1: Ja, okay.
0: Da sind die jetzt das Zweite gekommen. Nein, hey, das ist eine unglaubliche Bereicherung für mich. Ich habe noch nie «Sing meinen Song» gesehen vorher.
1: Wirklich?
0: Wirklich nie.
1: Hast du sofort zugesagt oder überlegt?
0: Nein, ich habe schon zugesagt.
1: Also schnell entschieden?
0: Relativ schnell. Der Dodo hat mir angerufen. Und der Dodo habe ich schon immer einen coolen Typ gefunden. Und ich habe schon gewusst. Und dann war es so ein bisschen ein Weg, herauszufinden, wie wir jetzt das hier machen, eben wie jetzt bei diesem Interview. Mhm. Normalerweise mache ich viel mit dem Moritz zusammen. Und dort haben wir irgendwie gerade so gemerkt, hey, vielleicht ist es noch gut, wenn ich das alleine mache. Und dann töne ich wahrscheinlich, jetzt nicht im Zusammenhang mit Stuben der Gang oder so, aber ich mache ja noch ganz anders. Also vor allem musikalisch, weißt du, ich eben die Leute probieren, uns vielleicht so ein bisschen in eine Schublade zu tun, aber es ist schön, dass die Leute das machen und nicht wir selber. Wir sind eben so aufgewachsen, mach einfach, darf auch Französisch sein oder darf Italienisch sein oder was auch immer, das spielt gar keine Rolle. Auch der Musikstil überhaupt nicht. Mein Papi ist durch alle Sachen durchgegangen und wir haben ein bisschen das miterleben. Musik war für mich immer eine Reise gewesen. Mhm. Eben, und jetzt von Indien, dann da Schweizer, ja, la, la, la, la. Und wer weiss, wo es auch noch durchgeht in Gran Canaria, geht es vielleicht mal dort oder dort. Ja, aber viele Leute denken wahrscheinlich ein bisschen, eben, es sei so, ja, wie soll ich jetzt sagen? Singen, wenn ich jetzt das hier mache, zum Beispiel, kann man natürlich verschieden machen. Man kann da mehr betonen auf den Klang, oder man kann mehr aufs Wort, oder man kann mehr. Und bei unserem Projekt Stuben der Gang, ist das Wort schon weit vorne, weil wir wollen mit den Leuten reden. Mhm. Aber wir sagen, schiebe, und weil der Humor ist so ein schönes, verbindendes Element, das wir haben, wo wir uns amis gar nicht so bewusst sind. Aber die Schweizer meinen sicher von sich selber, sie haben keinen Humor. Aber ich finde, um die irgendwie 70 Akzent oder irgendwie, weißt du, um einen Walliser verstehen, brauchst du schon ein bisschen Humor. Und wenn dann der Bündner auch noch gerade kommt und so. Und ich glaube, wir leben das recht gut, das Kommunizieren, das nonverbale Kommunizieren mit dem Humor eben. Und der Moritz ist für mich jetzt ein Meister in dem. Also der, was der mit dem Wort kann, das ist schon eigentlich ähnlich wie jemand, der ganz gut ein Instrument spielt. Mhm. Unglaublich genial. Wirklich. Und mir fallen die Sachen so ein bisschen zu. Und ich habe dir schon mal so gesagt, ich bin auch schon beim Shooten gewesen, weißt, und dann, voll Shooten. Ich dachte, Mann, es ist so blöd. Die anderen shooten auch voll, aber die spielen nicht noch Gitarre am Morgen um 3. Mhm. Und wieso ist das bei mir so? Ich spiele mega gerne Gitarre am Morgen um 3 für irgendein Geschmusi und tun aber auch noch gerne Shooten.
1: Ja.
0: Bis ich mal gelernt habe, bin einfach ich. Und ich werde die Sachen ja in mir innen vielleicht einfach vereinen. Und das Projekt ist so das Vereinen, so wie ein Umarmen von mir mit meiner Umgebung. Ganz fest Familie. Zu dem Zeitpunkt auch Herkunft. Mhm. Und vielleicht sind wir jetzt ein bisschen neu mit gelandet, wo wir jetzt wie so ein bisschen im Jetzt sind. Also jetzt haben wir uns lange mit Herkunft befasst und eben, wir haben viele YOLO-Teile oder Handörgeli und wir haben viele, das ist noch lustig, weißt du, so die, wenn Trommeln spielen in Afrika und wir dann zuschauen, wie die Leute dann tanzen zu diesen Trommeln, dann denkt man, boah, die haben das im Blut. Oder die gehen ja voll Kuckuck, wenn sie das hören. Und ich nehme es auch ein bisschen so wahr, wenn die Leute Akkordeon oder Kontrabass oder Klarinette gehört. Ich glaube, sie wissen es gar nicht, aber das haben wir im Blut. Mhm. Also das ist so, weißt du, und das «Ja, juhu, hoi, hoppala!» So, ein bisschen voll, gäch. Und in der Zentralschweiz ist es noch schön, weil das ist so direkt, die sind so auf Vatergrad. «Hey, nein, schau, nicht so blöd!» Das ist so etwas mega Gutes, etwas Treibendes. Und jetzt habe ich vorher gesagt, jetzt haben wir lange in die Vergangenheit vielleicht oder uns mit der Herkunft befasst. Und Musik ist die Kunst von der Zeit. Und dann kann man zwar in die Vergangenheit und zu der Herkunft schauen, man schaut aber gleichzeitig auch in die Zukunft und man ist auch im Jetzt. Und wir alle werden älter mit dem. Eben, der Papi ist jetzt schon fast 80 und der Moritz und ich sind auch jetzt 40 und 37. Und ja, mal schauen.
1: Also reden wir nachher noch über die neue Musik natürlich unbedingt. Du hast gerade mich auf die Reise mitgenommen.
0: Ja.
1: Und du hast auch dort einhängen, wo du gesagt hast, eben, du bist zurück von dem Indien gekommen und dann ist das Projekt Schubertengang eigentlich entstanden,
0: ja,
1: oder? Dort, wo du Gammensinn angerufen hast.
0: Ja.
1: Und habt ihr von Anfang an gewusst, das geht so ein bisschen in die Richtung? Also ich meine mit dem Outfit, wieso eigentlich immer das Outfit?
0: Ja.
1: Ist das eine klare, man könnte meinen, es ist wirklich eigentlich auf den letzten Drücken eine klare Strategie, Marketingstrategie und eine Brandingstrategie, die ihr erfahrt. Ist das so? Oder ist das einfach, es ist einfach so ein bisschen passiert? Oder der Gammensinn ist natürlich auch mit der Wirtschaft und hat das müssen wir schon machen.
0: Also, der Roman ist ein unglaublicher Visionär. So. Und das Zusammenspiel, das ich gesagt habe, wo ich ihn kennengelernt habe, er ist damals im Mischpult gekommen und ich bin im Aufnahmeraum mit 20 Schweizer Gofen.
1: Yeah.
0: Und er hat mir gesagt, so, jetzt müssen wir da den Anfang nochmal üben. Und ich habe so gemerkt, hey, easy da, der Flow da hin ist ein bisschen anderer.
1: Mhm.
0: Warte schnell, Roman, jetzt so. Die Zusammenarbeit, die hat eben, das ist so etwas Ergänzendes. Und der Roman hat schon von Anfang an relativ konkrete Vorstellungen oder eben Visionen, wie das könnte sein und wahrscheinlich auch aus wirtschaftlicher Sicht, denn der ist nicht neu, oder, in dem Business, der weiss, was er macht, so, und ein rot-weiss Karo, wo aufs Tischtuch zum Beispiel, und das ist noch lustig, alle Schweizer meinen, das gehört uns. Aber das findest du aus der ganzen Welt. Die Tischtücher mit dem Rot-Weiss-Karo. Also wirklich gibt es überall Tischtücher mit Rot-Weiss-Karo. Es ist nicht nur da in der Schweiz so. Aber es ist ja lustig, aber das ist auch, oder, unsere Musik, die wir machen. Wir haben viele so, wir haben eigentlich kein, das ist nicht beschränkt. Eben, wir machen Hip-Hop, wir machen irgendwie Metal, wir machen irgendwie Punk, wir machen irgendwie Volksmusik. Es hat mega viel Platz in dem Innen. Und das ist so die Mischung vom Roman und von mir. Und er hat wahrscheinlich schon wahrscheinlich für sich selber, dass er das mit mir ausprobiert hat, auch gesagt hat, mal komm, das machen wir, hat er für sich wahrscheinlich schon ein bisschen irgendeinen Plan müssen haben. Aber ich bin immer völlig planlos und einfach mit dem Bauch entschieden. Und es gibt so Bauchentscheidungen, Kopfentscheidungen und Herzentscheidungen. Mhm. Und der Bauch ist relativ schnell. Der Kopf erzählt er immer, er wüsste einen geilen Weg. Mhm. Aber ist meistens nicht so schnell. Und das Herz ist eben das, wo zeitlos entscheidet. Manchmal hast du dich vor 5 Jahren für etwas entschieden, wo du erst jetzt merkst. So. Und ich bin dort, so, das sind wieder so Geist, Körper und Seele und so. Ich bin dort einfach so mit mir selber gehockt und dann war da der Roman und der gesagt, komm, probier mal so. Und dann gesagt, ja, ich mach mal so. Und dann ist da, und ich habe gesagt, komm, hol mal den Moritz. Und dann hat er gefunden, ja, fühlt sich gut an, er kann das auch gut, er kann auch gut so aus dem Moment entscheiden. Also ich glaube, es ist dann irgendwie logisch, wirtschaftliche Erfahrung jetzt hinterher gemerkt, das bei ihm, sonst hat er nie das Risiko genommen. Und auf der anderen Seite aber auch wieder mega viel Glück, weil auch der Roman produziert mehr Sachen, die nicht funktionieren als die, die funktionieren. Ich glaube, das machen die Unternehmer immer so.
1: Yeah.
0: Und das ist nur lustig, das meint man immer, das sieht nicht so.
1: Man sieht natürlich immer, also logisch, wir reden nur über die 2%, die es arbeiten, oder?
0: Logisch.
1: Niemand von den anderen
0: 88%. Aber sie probieren ja die ganze Zeit. Yeah. Und dann geht es 5-mal in die Hosen und einmal geht es. Und irgendwie so. Und das ist, glaube ich, da auch einfach wieder ein Glück. Also definitiv mega viel Glück, dass wir jetzt immer noch im Rot-Weiss da sitzen und ich nicht gefunden habe, zu meinen, hey Roman, jetzt will ich mal grün, gell? Das ist, glaube ich, gut für uns beide, dass wir es eben Rot-Weiss machen. Und auf der anderen Seite auch er immer noch da ist und mit uns das auch. Er kommt mit an die Probe und er ist da und er sagt mir, was er denkt. Und ich habe ihm mal erklärt, du, ich brauche einen, der zuschaut, weil ich kann ja nicht auf der Bühne stehen und selber machen. Und das ist dann ein mega Geschenk jetzt zum Beispiel bei Hitmill, dass sie das können. Das ist, glaube ich, vielen anderen Labels nicht so. Er ist dann dort bei der Probe und sagt, was er findet. Und das hilft mir, weil das kann ich nicht selber,
1: Und wie ist das so, eben, wenn du sagst, du entscheidest mit dem Herz, mit dem Bauch, dann gibt es eben noch immer die professionelle Seite von all diesen Labels und so. Wir hören ja da immer die vielen Geschichten, oder? Und dann gibt es halt vielleicht mal den Punkt, wo man sagt, das wollte ich eigentlich gar nicht, aber dann bist du irgendwie in dem Clinch zwischen du musst und musst nicht. Das hast du schon müssen leider erleben.
0: Ja.
1: Oder kannst du es durchziehen und gehst einfach durch?
0: Ich kann schon, also der Druck ist gross. Das weiss ich mittlerweile. Der Druck einer Seite auf zu meiner Band, wenn ich nicht komme, dann ist nichts. Zum anderen Seite dem Label gegenüber, wenn ich nicht komme, ist nichts. Und dem Publikum gegenüber, wenn ich nicht komme, ist nichts. Also, das produziert einen Druck. Ich habe es sicher nicht immer geschafft, in dieser Zeit mit meinem Herz zu entscheiden. Mein Verstand hat mir genau so drin gesagt. Meistens im Herbst. Meistens im Herbst irgendwie. Würde man gerne so den Flow vom Sommer noch so weiternehmen, und immer noch
1: dann weiter. Kommt die Zeitumstellung und es ist vorbei.
0: Ja, es ist auch noch krass. Weißt du, es ist immer noch so, hast immer noch das Gefühl, es nützt etwas, wenn du gute Ideen machst, aber du checkst lange nicht, jetzt kommt der Herbst, jetzt musst du einfach deine Ideen, den Verstand mal abschalten, so. Und ich glaube, was ich vielleicht das Glück gehabt habe, alles immer wieder ein bisschen zu spüren. Aber es ist mir sicher nicht gelungen, immer nur das oder immer eben so voll spirituell Geist, und jetzt komme ich und bringe da den Segen. Nein, ich glaube, das habe ich nicht geschafft. Aber
1: immer so im Rahmen, dass du dich noch gut gefühlt hast. Ja, das ist so der Entscheidung. Man muss ja auch ein bisschen Kompromisse gehen.
0: Das muss man, das habe ich auch gelernt, dass ich hätte mir das schon auch können schön reden. Am Anfang habe ich das wahrscheinlich auch gemacht. Also weisst, ich verstehe auch Leute, die wissen, wo ich musikalisch herkomme, die dann so denken, was machst denn jetzt du jetzt? Also eben, singst gar nicht mehr, machst nur noch da YOLO und so. Das kann ich ja schon verstehen, aber für mich bin ich halt mit allen denen, mit allem Gefühl und dem Geist und der Zeit durch das durchgegangen. Und für mich ist es eben immer noch Musik. Und ich brauche eben nicht meinen Verstand jetzt, wo mir sagt, das ist scheiße. Aber ich kann schon auch sehen, dass ich dort auch viel Kompromiss gemacht habe. Aber ich habe irgendwie das Gefühl, im Sinn von der Gemeinschaft, also weißt, ich bin ja auch nicht die ganze Gruppe. Ich muss auch nicht, logisch, wenn ich jemanden einlade, um neben mir zu sein, dann lade ich jemanden ein und dann ist der da. Und dann muss ich nachher nicht sagen, ja, ist schon gut, was du sagst, aber ich will es eigentlich so. Und das ist vielleicht etwas, was mir auch noch hilft, jetzt gerade im Zusammenhang mit Label oder so, hat mir der Roman auch schon gesagt, der hat so gefunden, ja, weißt du, ist noch gut, du hast nicht so ein künstlerisches Ego. Das habe ich aber schon.
1: Dann hat er gedacht, du weißt es.
0: Das weiss er, glaube ich, schon. Nein, das habe ich. Logisch habe ich den, der will machen. Aber der Kompromiss da drin, es ist mir manchmal vielleicht ein bisschen zu schade, denn irgendwie, der Flow ist eben geil. Bremsen. Lass es mal noch ein bisschen chattern. Ich muss schon immer aufpassen, eben im Herbst oder so, dass ich habe jetzt eine andere Situation. Ich könnte mir jetzt nicht mehr mit mir selber mich so weit von mir entfernen wie damals. Weißt du, mit einer Depression. Jetzt habe ich zwei Kinder und ich habe eine Familie und ich habe auch dort durch eine Verantwortung, wo ich jetzt aber auch anders wahrnehme. Ich glaube, ich kann jetzt auch besser Nein sagen. Und ich fand, ja, wirklich, es ist mir zum Beispiel mal passiert, dass ich mal krank geworden bin, wo ich eigentlich das Konzert hatte. Und das habe ich vor 300 Konzerten lang nie gehabt. Und das ist eigentlich so, weil immer unter Strom und Spannung und hast immer das Gefühl. Und das ist auch, wenn es ein blöder Moment ist, aber es ist auch eigentlich ein ehrlicher Moment, so sich das wie rauszunehmen und zu sagen, hey, mal, jetzt geht's nicht. Jetzt habe ich Fieber und Husten und Kopfweh. Was will ich jetzt auf einer Bühne? Also, das geht ja einfach nicht. Ja, also ich probiere, es wird aber nicht einfacher. Der Druck, dass viele Leute etwas wollen von einem. Und wenn ich jetzt halt gerade noch so eine Person bin, die auch gerne Ja sagt, jetzt wird's nicht einfacher für mich. Jetzt, wird es eher so, ich muss lernen, eben mich mit Neins befassen. Ich freue mich drauf, aber das ist jetzt wieder ein bisschen der Move vom Herbst. Eben. Ich sage, ich freue mich drauf, aber es ist nicht so einfach manchmal. Nein.
1: Ich glaube, da kannst du wieder mal das Wort mit den drei Buchstaben auspacken, M-U-T.
0: Ja, genau.
1: Was hure wichtig ist zum Nein sagen, weil ein Nein ist ein Ja zu sich selber.
0: Genau. Oder? Ja, das hast du mega schön. Oh, danke vielmals, mein Psychiater. Mega super. Das ist das, was ich jetzt brauche. Ich brauche eben in dem Moment Mut und ich brauche auch mit meiner Gesundheit. Das ist etwas, wo ich auch, ja, es ist mit dem Flow manchmal, ist auch noch kritisch. Du kannst so auf einer Welle reiten und es geht dir lang gut und du findest so, du schaust und du reitest auf einer Welle. Und du merkst aber, wenn jetzt 25 Stunden auf einer Welle reitest, vielleicht immer noch, du reitest immer noch auf einer Welle, aber hast ja nichts gegessen. Und das ist so, die Gesundheit, das ist jetzt gerade etwas, ja, wenn ich merke, das muss ich sagen. Da kann mir kein Label und kein Manager, auch wenn er noch so wohlwollend ist, oder kein Bruder und kein Papi und gar niemand etwas abnehmen, das bin ich in mir selber drin. Und dort habe ich jetzt schon müssen so, es ist noch lustig, weißt du, am Anfang, wo die Stubbergang so durch die Decke ist, dann sind das auch viele Träume gewesen, wo ich Rockstar träume. Ja, bis morgen um 4 Uhr hängen, und nächsten Tag gleich Konzert, ja, voll, dann da noch mal ein bisschen so. Ja, und mittlerweile tue ich mir mega gut, wenn ich eben am Morgen aufstehe und ein paar Übungen mache und mit meinen Kindern die Zeit, die goldige Zeit verbringe, wo sie jetzt daheim sind und am Abend wieder ins Bett gegangen und probieren zu schlafen. Und es fällt mir manchmal ein bisschen schwierig zu schlafen. Da muss ich noch ein bisschen dran arbeiten. Das habe ich von damals, nehme ich mit. Das Einzige, wo ich mein Leben lang, glaube jetzt, egal wie lang mein Leben noch wird gehen, am meisten wird machen, ist schlafen, essen und lieben. Und in diesen drei Sachen muss man, glaube ich, Master werden in seinem Leben. Sonst hat es, glaube ich, nicht viel.
1: Mega schön gesagt.
0: Ja, Zukunft, ja.
1: Wie, was ich mich noch gefragt habe, ich weiß nicht, ob du etwas dazu kannst sagen, ist, sind ihr, also sind deine Eltern gut, sind Lehrer gewesen und so, da hat man immer gut verdient, aber sind ihr aus gutem Haus gekommen? Weil ich habe mich immer gefragt, wenn so kannst du einfach machen, und das willst du auch deinen Kindern, nehme ich jetzt mal an, oder das kannst du mir nachher erzählen, weitergeben, musst ja wie auch, oder wir glauben das zumindest, du musst wie die Sicherheit haben, wenigstens genug Cash auf der Seite zu haben, um eben auch können sagen, ich gehe jetzt mal 3 Monate auf Indien und mache nichts.
0: Mhm.
1: Ist das so bei euch wie gewesen, oder hat man das nicht so hinterfragt, wie man das so... Vielleicht auch bei uns in Zürich einer macht, ja, wie viel verdienen wir dann? Ich brauche aber schon den Zehner, um das können mal machen, die 5 Wochen Pause. Das ist
0: eine interessante Frage. Also, bezogen auf mein Elternhaus, habe ich das Glück gehabt, eben jetzt nochmal zu meiner Kindheit, wir sind 5 Kinder gewesen. Und es ist, glaube ich, irgendwie immer gegangen. Meine Eltern haben immer gesagt, ja, weißt, wir haben einfach hohe Glück gehabt. Sie haben sich das nicht so ausgerechnet und überlegt. Aber wir haben sogar in die Ferien, wir haben eigentlich, hey, wir hatten alle irgendwie ein eigenes Bett gehabt, manchmal ein Zimmer geteilt, aber vieles auch übernommen. So das Materielle. Und das Zweite, was mir jetzt gerade noch so in den Sinn kommt, ist, das habe ich dann vor allem auch von meiner Frau gelernt, die Spiritualität oder eben das Geld, wo das Gleiche ist. Also, ich habe dann in Sri Lanka mit 2 Franken am Tag gelebt, wenn ich realisiert habe, ich brauche ja nichts mehr als der hier im Dorf lebt. Ich muss ja mich einfach dorthin begeben. Also es liegt ja an mir selber. Ich mache mir selber etwas vor oder ich mache mir selber einen Schranken, wenn ich das Gefühl habe, es geht nur mit Geld. Also das Geld ist ein mega wichtiges Werkzeug, aber das soll irgendwie auch durchfliessen. Also es soll zu mir kommen und es kann dann auch wieder gehen. Und in meinen Kind. Also die Freiheit, die ich hatte als Kind, also da bin ich dankbar, mega dankbar. Uns ist es gut gegangen. Also, wir haben, aber es war, weil der Papi und die Mami mega gearbeitet haben. Die kommen auch aus einer Generation, weißt, der Papi der hat irgendwie 60 Schüler pro Woche. Weißt, Instrumentalschüler und hat dann noch Konzerte gemacht am Wochenende. Das Mami war Lehrerin, ist auch arbeiten. Sie haben schon immer, glaube ich, müssen schauen. Und dann sind wir aber, wenn man dann eben in Indien lebt, merkt man, hey, wir alle hier in der Schweiz kennen irgendjemanden, den du könntest mal fragen könntest. Wenn jetzt, also so, die Freiheit habe ich mir auch müssen holen. Ich habe, damals habe ich nicht viel gehabt, als ich auf Indien gegangen bin. Und ich habe dann von der Julia gelernt, dass es auch eigentlich nicht viel braucht. Und ja, jetzt ist es zum Glück, der Erfolg bringt das auch ein bisschen mit sich, dass man eben auch Mittel oder Werkzeuge überkommt. Und ich habe ein bisschen gemerkt, dass es nicht einmal, also das ist noch ein bisschen schade beim Geld, manchmal. Man ist viel kreativer, wenn man es nicht hat. Weil man sich dann kann ausmalen kann, ja, wenn ich das hätte. Dann würde ich natürlich gerade das und das und das und das. Und nachher wird es ein bisschen schwieriger. Weil du dann immer von Anfang an überlegen, oder was mache ich jetzt? Oder was sehe ich jetzt? Und so. Und das ist vielleicht etwas, was ich meinen Kindern ähnlich weitergeben will, wie ich selber das mitbekommen habe, mit dem Geld. Also, es geht, wenn man dran glaubt. Irgendwie. Und es gibt einen Weg dazu. Und man kann arbeiten. Da, in der Schweiz zum Beispiel. Ich muss ja nicht Musiker sein. Ich kann ja so, ich habe auch alle anderen Jobs gemacht. Noch meine Frau, noch schwanger mit meinem ersten Sohn, sind wir Schulhaus putzen. Bevor die Stubengang angefangen hat oder so. Also, das ist so ein bisschen das eine. Und das zweite ist das Glück einfach. Ich habe das Glück irgendwie dort durch. Auch gehabt, wirtschaftlich. Irgendwie, dass ich auch mit dem zufrieden gewesen bin, was ich hatte. Andere haben mehr gehabt. Ich würde jetzt nicht sagen, wir sind jetzt mega das Materielle, es hat immer die Liebe durchgedrückt. Das ist nie ums, also in dieser grossen Familie, das ist vielleicht auch wieder ein Glück. Weisst, man hat vieles müssen teilen. Mhm. Und das ist irgendwie, das haben wir irgendwie besser können als andere. Ich weiss auch nicht, aber ich kann besser können akzeptieren, auch, dass ich nicht von allen weiss, was haben sie bekommen. Und der jemand braucht ein bisschen mehr und der braucht ein bisschen weniger und irgendwann, ich für mich kann ich sogar wirklich dort loslassen, das auch zu merken. Fairness zum Beispiel ist so etwas, wo ich das Gefühl habe, das verwechselt man manchmal so ein bisschen. Das ist so ein bisschen, die Natur ist irgendwo nicht fair. Das ist ein Menschenkonzept, wenn wir das Gefühl haben, wir müssen es jetzt zu allen verteilen und all. Aber dazu streben, dass alle wachsen können, das ist etwas, wo wir können.